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0: Willkommen im Kreisfunk hier auf Radio Rüsselsheim. Ich bin Hartmut Krause und der Kreisfunk ist immer dann richtig toll, wenn wir auch Studiogäste haben oder Studiogästinnen. Es sind zwei Damen. Und was die beiden verbindet, ist die Kunst, der Kunsthandwerkermarkt. Herzlich willkommen, Sigrun Sulk und die Karin Waldstein. Schön, dass Sie da sind. Jetzt muss man mal erklären, wie kam es denn zu diesem Date zwischen uns? Natürlich, weil ja nächste Woche der Kunsthandwerkermarkt ist. Aber wie haben wir uns denn gefunden? Das war im Flohmarkt vor einer Woche. Jetzt dürfen Sie was sagen.
1: Ja, guten Morgen zuerst mal. Mein Name ist Sigrun Sulk. Wie schon gesagt, wir haben uns zufällig am Flohmarkt getroffen und kamen so ins Gespräch. Und dann habe ich erwähnt, in zwei Wochen, also es war letzte Woche, jetzt in zwei Wochen, am kommenden Wochenende haben wir auch den Kunsthandwerkermarkt im Wernerpark. Und da hat Herr Krause gesagt, ach, das ist ja interessant, da könnten wir ja auch mal drüber sprechen und die Mitbürgerinnen und Mitbürger informieren.
0: Genau, und so machen wir das. Man muss dazu sagen, also meine Frau selbst hatte bei diesem Flohmarkt vom Lions Club entstand und ihr wart die Nachbarn.
1: Richtig.
0: Genau, und ich kann ja nicht anders. Ich muss ja immer gleich die Leute anquatschen und sagen, ich bin vom Radio. Ne? Das ist ja so.
1: Ja, aber das kam ganz zum Schluss, beim Abbauen kam das zustande. Ne? Vorher haben wir gar nicht so.
0: Naja, gut, vorher war ich auch nicht da, weil ich. Also, das ist immer so, meine Frau macht dann lieber selber alleine den Flohmarkt. Also, man hat ja jeder so seine Stärken und seine Vorlieben. Ne? Ich lebe fürs Radio, meine Frau für Flohmärkte und bei Ihnen wahrscheinlich Flohmärkte und Kunst und was noch?
1: Ja, Kunst, ja. Ich bin ja Vorsitzende von der Verkehrswacht hier in Rüsselsheim, war auch schon mal hier auf Sendung. Das war am 1. September 2023 und hab mit der Frau Neis und mit dem Theo Neis da über die Verkehrswacht Rüsselsheim geredet.
0: Aha, also ich merke schon, das ist ja so wieder typisch Rüsselsheim, dass es viele Leute gibt, die nicht nur eine Sache machen, sondern vieles, ne?
1: Ja, richtig. Sie sprechen da gerade was an, das Ehrenamt. Das Ehrenamt ist meines Erachtens so immens wichtig und hält die Gesellschaft zusammen und ist für das Gemeinwohl der Gesellschaft von immenser Bedeutung. Und ich denke mal, es wird zu wenig gewürdigt.
0: Jetzt, wo Sie das gerade ansprechen, ich meine, es wäre gestern gewesen. Es gibt ja immer so Gänsefüßchen Gedenktage. Mhm. Und das war der Tag des Ehrenamts, dass wir dran denken.
1: Ja.
0: Und was haben Sie denn da so für Erfahrungen gemacht? Also ich bin ja selbst mit einer Ausländerin verheiratet, die aus China kommt. Und dieses Ehrenamtsdenken, das ist jetzt nicht so weltweit. Das ist so, sag ich mal, was typisch Deutsches auch. Haben Sie da Erfahrung gemacht, dass viele Menschen mit Migrationshintergrund erstmal mit Ehrenamt nichts anfangen können? Mit einer Arbeit, bei der man ja nichts verdient, sondern vielleicht sogar noch was bezahlen muss?
1: Ja, das stimmt. Wenn ich ein ganz kurzes Beispiel, hat jetzt nichts mit dem Kunsthandwerkermarkt zu tun, wenn ich ein ganz kurzes Beispiel sagen darf, und zwar, wir in der Verkehrswacht, wir engagieren uns ja für Sicherheit im Straßenverkehr, dass keine Unfälle passieren oder weniger Unfälle. Wir haben auch Verkehrserziehungskurse für im Straßenverkehr auffällig gewordene Jugendliche. Und wenn dann so 15, 16 junge Männer bei uns, die meisten, sage ich jetzt mal 90% Migrationshintergrund, bei uns im Kurs sitzen und wir dann sagen, dass wir alle ehrenamtlich tätig sind, die Kurse gehen 3 Tage hintereinander, und dann sagt jeder, Das weiß gar keiner zu schätzen und die wissen gar nichts damit anzufangen. So ist es leider, ja. Aber gut.
0: Gut, aber vielleicht können wir ja motivieren.
1: Bitte?
0: Vielleicht können wir ja motivieren, dass auch Menschen, die das nicht kennen aus ihrem Herkunftsland, erkennen, hey, Ehrenamt, ich mache was für andere, aber es tut mir selber auch gut. Und die Frau Waldstein, die kam heute mit einem wunderbaren Lächeln hier in den Sender und das hat, glaube ich, jetzt nichts mit unseren tollen Räumen zu tun, die ja gar nicht so toll sind, deshalb ziehen wir ja bald um. Frau Waldstein, wie sind Sie zur Kunst und wie sind Sie zum Ehrenamt gekommen?
2: Kunst eigentlich schon immer. zum Steinbildhauen, was ich mache, vor 30 Jahren über die Volkshochschule. Das muss man auch mal sagen, die Volkshochschulen machen da auch einen guten Job. Dann war, also ich habe alles Mögliche ausprobiert, aber das Steinbildhauen war es halt. Und irgendwann waren dann so viel Steine im Garten, dass ich gedacht habe, jetzt muss ich mich mal beim Kunsthandwerkermarkt bewerben. Und das ist jetzt in diesem Jahr auch schon 26 Jahre her.
0: Jetzt versuche ich mir mal gerade vorzustellen, wie groß Ihr Garten ist.
2: Ja, und das Ehrenamt, sag ich mal, ist, ich habe ganz früher Kinder- und Jugendarbeit gemacht im Ehrenamt, was auch abgenommen hat. Und ich denke auch, also viele Jugendliche heutzutage haben auch wenig Interesse. Also egal, ob mit Migrationshintergrund ja. oder ohne, die haben wenig Interesse und werden auch unter Umständen in den Verein nicht eingebunden. Also es ist so auch ein Generationenproblem, denke ich.
0: Ja. Das heißt, da hat ein Umdenken stattgefunden, dass wir vielleicht mehr so die Mentalität haben, ich gucke, was für mich, dass ich für mich was rausholen kann, aber ich selbst möchte nichts weitergeben?
2: Nein, das denke ich noch nicht mal. Es ist so eine Geschichte, dass in den Vereinen und so auch Generationen nicht eingebunden sind.
0: Also das heißt,
2: weil
0: dass man
2: es uninteressant ist, zum Teil für jüngere Leute. Ja. Und dass dann so eine Lücke entsteht. Es ist auch, sag ich mal, die jungen Leute haben andere Interessen, müssen anders eingebunden werden. Ich denke, man könnte da schon also Interesse auch wecken, wenn es angepasst ist. Also wenn einfach die Generationenlücken nicht so groß sind.
0: Gut, ich meine, ist klar. Also wenn du als junger Mensch irgendwo hingehst und das sind lauter Leute, die schon eher älter sind, dann fühlt man sich vielleicht nicht so abgeholt. Aber jetzt waren wir ja selber alle mal jung. Erinnern Sie sich mal, wie haben Sie das denn damals empfunden? Haben Sie irgendwie das Gefühl gehabt, nee, da werde ich nicht abgeholt?
2: Das war gerade bei der Kinder- und Jugendarbeit. Wir waren auch, sag ich mal, privat eine Clique. Wir haben Zeltlager organisiert, Gruppenstunden. Und wir waren auch privat ein Freundeskreis. Und wir hatten damals das Problem auch, weil wir, sag ich mal, eine sehr gut funktionierende, Abläufe hatten. Hatten es dann andere, die dazu kamen, schwierig. Die mussten sich dann in unsere Abläufe einpassen. Und dann gab es natürlich eine Zeit, wo wir ziemlich gemeinsam dann auch in einem Alter waren und gesagt haben, so, jetzt genug Kinder- und Jugendarbeit. Und es waren nicht genug jüngere Leute da, um die Arbeit weiterzuführen. Die mussten sich dann wirklich erst über 1-2 Jahre finden und haben dann ein auch etwas einen anderen Stil gehabt und das auch etwas anders aufgezogen. Und das war auch gut so.
0: Jetzt feiern wir ja auch 50-jähriges Bestehen des Kunsthandwerkermarktes oder des Malkastens?
1: Nein. Kunsthandwerkermarkt. Der Malkasten wird dieses Jahr 80 Jahre alt. Im gleichen Jahr. Der Malkasten wird in diesem Jahr 80 Jahre alt und der Kunsthandwerkermarkt seit Gründung 50 Jahre.
0: Aha, also das sind jetzt Jubiläen. Also Kunsthandwerkermarkt, ich meine, der war schon immer irgendwie ewig da, aber 50 Jahre?
1: Ja.
0: Das ist ein Hammer. Wo hat er denn, wissen Sie das, wo hat er denn das erste Mal stattgefunden? Also jetzt haben wir es ja so, wir haben ja den Wechsel zwischen Wernerpark, wo er in den Sommermonaten stattfindet. Und dann im Winter ist das immer für mich so der gefühlte Vorweihnachtsmarkt an der Festung.
1: Genau, ja.
0: Oder um die Festung herum und in der Festung, so kann man sagen. Wo hatte der denn seinen Ursprung?
1: Also gegründet wurde der Kunsthandwerkermarkt von der Sigrid Röss. Die hat damals auch den Kulturpreis erhalten. Und er fand zum ersten Mal, also ganz früher fand er immer im Festungsgraben statt.
0: Aha, das bevor war schon immer so der Ursprung.
1: Ja, genau, bevor der in den Stadtpark umgezogen ist. Die Gründe, warum, kann ich jetzt nicht sagen.
2: Weil umgebaut wurde.
1: Ach, weil umgebaut wurde. Ach, so, ach genau, da, ja. Da haben wir gesagt, dann gehen wir mal in den Wernerpark. Also damals war ich schon mit dabei. In den Wernerpark, und da fanden das alle am besten, gell, im Wernerpark. Und deshalb sind wir dann da geblieben.
2: Genau, da ist der Burggraben ist renoviert worden. Und wir mussten ausweichen. Wir mussten damals auch einmal im Winter ausweichen, da waren wir im Rathaus, was ein bisschen beengend war. Wir haben alle Räume des Rathauses belegt. Und es war dann wirklich, wir hätten wieder in den Burggraben gekonnt, aber das Ambiente im Park hat dann doch einfach überzeugt. Das ist einfach schön, es ist für die Aussteller schön, es ist auch für die Besucher schön, mit den großen alten Bäumen und den Rasenflächen. Das ist einfach passend, während im Burggraben konnte man nur einmal rundum, linksrum und einmal rechtsrum und dann hat man alles gesehen. Da waren wir doch etwas eingeschränkt. Und wenn schlechtes Wetter war, war im Burggraben immer ein Sumpf. Und da war das im Park wirklich wesentlich besser.
0: Dann hätte ein Gummistiefenhändler ein gutes Geschäft gemacht, ne? Aber trotzdem finde ich, das so als Besucher, es passt so beides zu der Jahreszeit. Mhm. Ne? Im Sommer klar, Wernerpark, und im Winter eben so der gefühlte Vorweihnachtsmarkt. Im Prinzip ist das ja so eine Art Weihnachtsmarkt, ja. Ne? Nur dass er nicht offiziell so heißt, oder?
2: Mhm. Ja, nein, er heißt nicht Weihnachtsmarkt, weil wir auch, sag ich mal, nicht jetzt wie auf den Weihnachtsmärkten eher auf Weihnachten eingestimmt sind, sondern der Schwerpunkt ist wirklich die Kunst oder das Kunsthandwerk. Mhm. Und nicht so der klassische Weihnachtsmarkt.
0: Also ich habe da immer eine ganz große Hochachtung. Also ich bin ja selbst, das sagt auch meine Frau, eher ungeschickt. Das hat bei mir Gründe, dass ich bei der Post gelandet bin und nicht im handwerklichen Betrieb. Von daher bewundere ich das immer. Und ich bewundere auch, was Sie machen, Stein hauen. Oder wie nennt man das?
2: Steinbild hauen, ja.
0: Steinbild hauen. Also ich kann mir vorstellen, da brauchst du unheimlich viel Geduld, oder?
2: Geduld, ja, aber das braucht man für andere Techniken auch. Also selbst für Stricken und Häkeln braucht man Geduld, weil das geht nicht schnell. Ja, ist eigentlich auch ein Kunsthandwerk, wird nicht gewürdigt. Das Steinbildhauen zählt mir dann eher zum Handwerk, aber ich sag mal jetzt eine Treppenstufe oder ein Fenstersims. Wäre wahrscheinlich für mich schwierig, weil ich kein Steinmetz bin. Aber Skulpturen und so, das ergibt sich dann. Und angefangen habe ich eigentlich mit Holzschnitzen.
0: Aha. Warum dann doch lieber die Steine?
2: Ich mache beides.
0: Ach, Sie machen beides?
2: Ich mache beides, genau. Das Holzschnitzen ist jetzt in der Gruppe. Also das mache ich dann nur an einem Tag in der Woche. Da trifft sich die Gruppe zum Holzschnitzen. Und das ist einfach eine nette Gesellschaft. Und das ist auch mehr so just for fun.
0: Jetzt musste ich unwillkürlich an wie heißt der blonde Junge? Aus Schweden. Der immer in den Schuppen eingesperrt wurde von seinem Vater und sich selbst eingesperrt hat, Michel.
1: Michel
0: aus Lüneberg. Der hatte dann irgendwann mal über 100 Figuren geschnitzt. Aber Sie machen das nicht, weil Sie sich irgendwo verstecken müssen.
2: Nein.
0: Aber ab wann haben Sie denn angefangen damit?
2: Also mit der Steinbildhauerei, das ist jetzt über 30 Jahre her. Und da sage ich einfach, ich habe gesucht nach einer Technik, die für mich einfach gut passend ist. Ich habe gemalt, was ich jetzt auch wieder mache. Ich habe einen kreativen Beruf gehabt. Ich war Schauwerbegestalterin. Ich habe gemalt, ich habe getöpfert. Beim Töpfen hat mich gestört, dass man dann zwischendrin brennen muss und dann mit der Glasur, dass man sehr viel Wissen haben muss und dass es eben einfach dauert und nicht alles so bestimmt werden kann. Und habe dann die Informationen gekriegt von Steinbildhauerkursen. Und habe gesagt, gut, das probiere ich aus und wusste dann auch sofort, ja, das ist es jetzt.
0: Es gibt ja von einem der berühmtesten Filme, die es gibt, Forrest Gump, diesen tollen Spruch, den wir alle kennen, das Leben ist wie eine Packung Pralinen, man weiß nie, was einen erwartet. Ich gehe mal davon aus, natürlich haben Sie eine Vorstellung, wahrscheinlich sogar eine Skizze gezeichnet, aber letztendlich weiß man nie so ganz genau, wie ein Kunstwerk wird, oder?
2: Ja, es kommt jetzt auch auf den Stein drauf an in dem Fall. Von Michelangelo gibt's ja den Ausspruch, er muss nur wegschlagen, was nicht zur Skulptur gehört. Und die Skulptur wäre ja schon im Stein drin. Natürlich muss man gucken, was gibt der Stein her, was kann man draus machen. Mhm. Es können Einschlüsse drin sein, es können Weichstellen drin sein. Aber ich sag jetzt mal, ein viereckiger Block aus dem Steinbruch ist jetzt nicht so inspirierend, weil er ist einfach nur ein viereckiger Block. Dann muss man schon mal eine ungefähre Vorstellung auch haben, was man machen will. Weil beim Stein ist es so, ab ist ab. Da ist nichts mit Ankleben. Also ich klebe nicht grundsätzlich. Also
0: es gibt Leute, die das machen, oder?
2: Es gibt spezielle Kleber, auch für Stein, wenn man mal einen Kopf oder sowas abgeschlagen hat. Aber ich sage immer, ich klebe nicht. Wenn was kaputt geht, wird's was anderes.
0: Genau, also dann ist man wieder so.
2: Genau. Ich sage dann immer, zur Not kann man noch ein Stopfei draus machen, wobei die jüngeren Leute Stopfeier gar nicht mehr kennen.
0: Ja gut, also dann wird es dann sehr klein, so ein Stopfei. Ne? Aber wie groß sind denn grundsätzlich diese Steine?
2: So groß, dass ich sie noch händeln kann. Also sie sind jetzt über die Jahre, sag ich mal, etwas kleiner geworden, weil man wird älter. Ich habe jetzt sogar aus Jux und Tollerei schon mal mit Pappmaché gearbeitet, weil das einfach gewichtsmäßig leichter ist. Aber ich sag mal, bei mir sind so im Schnitt schon noch so zwischen 20 und 50 Kilo. Was jetzt nicht so groß ist, weil so ein Stein ja doch ein relativ hohes spezifisches Gewicht hat.
0: Wir unterhalten uns gleich noch ein bisschen weiter über Kunst, den Kunsthandwerkermarkt, den Malkasten, der ja das Ganze organisiert. Aber Musik ist ja auch eine Form von Kunst und die gehört einfach zum Radio dazu. Und deshalb gibt es eine ganz kleine Musikpause hier auf Radio Rüsselsheim im Kreisfunk.

0: 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Und wir grüßen natürlich nicht nur die Rüsselsheimerinnen und Rüsselsheimer, natürlich auch alle, die uns im Kreis Groß-Gerau zuhören und die jetzt staunen, was es alles Tolles bei uns in der Stadt nächste Woche gibt. Und wir erzählen natürlich auch nachher noch, was es heute bei uns in der Stadt gibt. Ich habe zu Gast zwei Künstlerinnen. Die sind vom Malkasten. Das stimmt, oder?
1: Ja.
0: Aber ich habe gelernt, der Malkasten organisiert ja gar nicht den Kunsthandwerkermarkt, sondern, Frau Sulk, klären Sie mich doch jetzt mal auf und alle anderen.
1: Die Werkkunstgruppe im Malkasten, ja, so habe ich es jetzt richtig ausgedrückt.
0: Gut, das war jetzt ein bisschen Lorio-mäßig, aber Gott, wir wissen es.
1: Ja, der Malkasten besteht aus drei verschiedenen Gruppen, die malen.
0: Ja.
1: Die bilden, also die Kunsthandwerker und die Kalligrafen. Und wir beide, wir gehören zu den, nicht nur zu den Malern, sondern auch zu der Kunsthandwerkergruppe. Und wir organisieren die Kunsthandwerkermärkte.
0: Gut, also ich merke, das sind so Untergruppen. Was ich auch jetzt schon weiß, es sind insgesamt 8 Leute, die das organisieren.
2: 6.
0: 6 Leute. Ist ja noch schlimmer. Ja. Das ist ja sehr, sehr wenig. Aber natürlich holt ihr, denke ich mal, auch Leute ran, ne? Weil zu 6 kann man das ja gar nicht schaffen, oder? Und was muss man da
1: doch
0: organisieren?
1: Wir schaffen das alleine mit 6 Leuten.
0: Ehrlich, geht das, ja?
1: Ja, muss ja. Muss. Wir organisieren das alles von den Bewerbungen der externen Künstler, die ausstellen möchten bei uns, bis zur Auswahl, bis zur Einladung, die Stände auf Einteilung auf dem Platz, Wasser, Strom, alles was dazugehört, die Einteilung der Plätze. Das ist im Vorfeld schon Werbung, Plakatierung und Plakate drucken und Handzettel, Flyer drucken und auslegen und verteilen, was da alles dazugehört.
0: Vor 2 Wochen hatte ich Christian Bien zu Gast, wo wir über das damals bevorstehende Bel Air Festival gesprochen haben. Und er hat den Satz gesagt, wenn dieses Festival vorbei ist, dann hast du gar nicht so eine große Pause, sondern dann bereitest du dich schon für das nächste Jahr vor. Und ich glaube, so ist es bei dem Kunsthandwerkermarkt auch. Wobei, beim Kunsthandwerkermarkt stimmt es ja nicht so ganz, weil ihr seid ja nicht nur einmal im Jahr, sondern ihr seid ja zweimal im Jahr, ne?
1: Genau, da gilt der Ausspruch, nach dem Markt ist vor dem Markt. Und wir sind auch jetzt schon wieder dabei, den Kunsthandwerkermarkt in der Festung im Gewölbe zu organisieren. Das läuft so zweigleisig immer. Der eine ist dann kurz vor dem Abschluss der Organisation und der nächste Markt fängt dann schon wieder an mit der Organisation.
0: Wie das bei so Märkten ist, also es bewerben sich Künstlerinnen und Künstler. Ihr versucht natürlich dann auch so ein bisschen die Ausgewogenheit zu bekommen. Ne? Also, dass wir jetzt nicht nur Leute haben, die malen, sondern dass wir davon jedem ein bisschen was haben. Und dann glaube ich natürlich, ihr habt bestimmt auch Kriterien. Das heißt, es gibt ja auch Leute, die sich vielleicht als Künstler empfinden, wo ihr sagt, okay, aber wir haben einen gewissen Mindeststandard und der muss erfüllt sein. Und wie sieht der aus?
2: Wir gucken schon, also es soll handgemacht sein und auch, ich sag mal, einen gewissen künstlerischen Anspruch erfüllen. Das ist manchmal nicht der Fall. Leute sind nicht so, sag ich mal, nicht so kritisch mit ihren Sachen. Wir gucken uns die Sachen an, die Aussteller bewerben sich, am besten noch in Schriftform, weil dann kann man es rumreichen. Wir wollen dann aussagekräftige Fotos haben, vielleicht auch von einem Stand. Da kann man auch viel sehen, ob das gut aussieht. Und dann kommt es auch mal zu Kampfabstimmungen. Also was dem einen gefällt, gefällt dem anderen überhaupt nicht. Dann muss abgestimmt werden. Mhm. Und es ist so, also es soll Kunst. Wir haben einen Anspruch an Kunst, aber wir haben auch einen Anspruch an Handwerk. Also nicht einfach nur Handwerk, sondern es soll auch künstlerisch gestaltet sein. Zwischendrin bewerben sich bei uns auch immer mal, sag ich mal, Firmen oder größere Manufakturen.

Vorlauf, weil ich sag mal, vor Weihnachten sind natürlich mehr Kunsthandwerkermärkte. Unsere Kunsthandwerker möchten dann natürlich auch frühzeitig wissen, kann ich kommen, kann ich nicht kommen. Das heißt, die Einladungen gehen eigentlich im Februar schon raus und dann kommen nur neue Leute praktisch, die sich zusätzlich noch bewerben, kommen dann noch dazu.

0: 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Und neben mir sitzt meine Lieblingsnachbarin. Jetzt fragt ihr euch natürlich zu Hause, wer ist jetzt deine Lieblingsnachbarin? Nein, du sitzt aus einem ganz bestimmten Grund hier, weil du bist heute nicht nur meine Nachbarin von dem Wohnort, wo ich wohne, sondern heute auch mal die Nachbarin von unserem Radiosender, ne?
1: Guten Morgen, ja, das stimmt.
0: Erstmal guten Morgen, Claudia Böhm, ne?
1: Hallo.
0: Was ich dazu sagen, ist es...
1: Ja, also ich bin spontan hier reingeschneit, weil wir genau in der Nachbarschaft von Radio Rüsselsheim einen Pflanzenflohmarkt haben. Und
0: erklär mal die Nachbarschaft, also wo genau? Also gegenüber, ne?
1: Direkt gegenüber, da gibt es einen Gemeinschaftsgarten und der ist wohl noch nicht so weit bekannt, aber da können die Rüsselsheimer Bürger mit Gärtnern, also gerne vorbeikommen und erst mal anschauen. Und in diesem Rahmen findet heute ein Pflanzenflohmarkt

0: Art im Rahmen des Hoflohmarkts auch.
1: Man muss dazu sagen, also
0: gegenüber von Radio Rüsselsheim.
1: Wir haben das Privileg, wenn wir aus dem Studiofenster gucken, wir können direkt reingucken. Aber ansonsten ist ja so ein Zaun, ne? Man sieht
0: genau,
1: ja nicht
0: viel, da ist ein Zaun. Aber vorne ist jetzt offen, da ist so ein Bauzaun und wir haben jetzt auch einen Ständer hingestellt, dass man sehen kann, okay, da findet heute was statt. Ist tatsächlich schade, dass man das nicht so einsehen kann, aber wahrscheinlich auch aus Sicherheitsgründen, dass da nicht randaliert wird oder so, ist das richtig zugebaut.
1: Aber das ist einer von diesen Grundstücken. Wir haben ja insgesamt 3 davon. Da gibt es 1 neben dem Rind. Und da entsteht jetzt eins, wo die Eisdiele mal abgebrannt ist vor gefühlten 20 Jahren. Und jetzt die so für die Bevölkerung zur Verfügung stehen. Also die beiden, die ich jetzt benannt habe, die sind ja irgendwie offen. Das sind solche Oasen, kann man sagen, ne?
0: Wunderschön, ja.
1: Und das ist so ein Garten, wo, glaube ich, Schulklassen mitmachen können, wo Menschen, die sich registriert haben, erstmal grundsätzlich diesen Garten hegen und pflegen können. Und heute ist eben die Besonderheit, dass da jeder mal rein kann, weil es eben diesen Pflanzenflohmarkt gibt.
0: Genau, so ist es. Ich bin mit dem Garten gar nicht so sehr verwoben. Ich bin einfach nur eingeladen worden, mit beim Pflanzenflohmarkt zu machen. So viele Infos habe ich auch nicht.
1: Aber bist du eine, die von ihrem Garten her viele Pflanzen hat, dass
0: ja.
1: du die verkaufen kannst?
0: Ja, wir haben immer ganz viele Ableger. Alles, was zu viel ist, wird rausgebuddelt und auf dem Pflanzenflohmarkt verkauft. Also, auch am Schrebergarten.
1: Ach, ihr habt einen Schrebergarten?
0: Nein, aber im Schrebergarten gibt es auch einen Pflanzenflohmarkt.
1: Ach so.
0: Aha. Wie viele andere auch im Umkreis.
1: Frau Böhm, sag mir mal. was verkaufst du heute? Was sind das für Pflanzen?
0: Ich verkaufe heute Rosmarin, Lavendel, ganz viele Dachwurzgestaltungen. Also da werden Schreibmaschinen bepflanzt oder Suppenkellen oder Fleischwölfe, andere Kräuter.
1: Fleischwölfe?
0: Ja, Fleischwölfe. Die kann man bepflanzen. Nachher gerne vorbeikommen.
1: Ja. Ja, das machen wir doch gerne, wenn wir schon in der Nachbarschaft sind.
0: Ja.
1: Ich gehe mal davon aus, du wirst natürlich auch unserer Werbung folgen und am nächsten Sonntag in den Wernerpark kommen, oder?
0: Natürlich.
1: Noch bist du da. Hast du Fragen an die Damen?
0: Ich kenne den Kunsthandwerkermarkt. Ich bin begeisterter Besucher und freue mich schon drauf. Ich habe keine Fragen. Ich finde es immer toll.
1: Gut, also, aber ihr zu Hause, ihr wollt wahrscheinlich vieles noch beantwortet haben. Deshalb machen wir ja noch 1,5 Stunden die Sendung Kreisfunk. Und wir würden uns natürlich auch freuen, wenn jetzt nicht nur ganz Rüsselsheim dann zu dem Kunsthandwerkermarkt kommt, sondern auch Leute, die dem Kreis zugehörig sind, ne?
0: Und natürlich heute den Pflanzenflohmarkt besuchen.
1: Natürlich. Und wo wir schon mal bei Flohmärkten sind.
0: Ja.
1: Claudia, guck mal. Mach mal Werbung dafür. Das darfst du jetzt mal ganz kurz bewerben.
0: Also,
1: das ist ja auch in der Nachbarschaft.
0: Ich habe hier einen Flyer in die Hand gedrückt bekommen. 5. Rüsselsheimer Westend Hoflohmarkt. Der findet heute statt von 10 bis 16 Uhr. Gerne auch im Internet gucken. Alle teilnehmenden Höfe sind benannt. Und in diesem Rahmen findet auch der Pflanzenflohmarkt statt.
1: Genau.
0: Und damit gibt auch gut viel Gegrilltes und Getränke und Schattenplätze.
1: Ja, genau. Also es ist ja nicht nur, dass du guckst, sondern es gibt ja auch
0: nette Gespräche,
1: tolle Kontakte. Es gibt, wie du schon gesagt hast, es gibt irgendwo auch einen Kaffee, es gibt auch Kuchen und so ja. weiter. Zumindest kenne ich das von unserem Zuhause. Wir sind ja beide aus dem Ramsee.
0: Ne? Genau. Das ist das schönste Wohnviertel überhaupt in Rüsselsheim.
1: Ach, wir haben das Glück. Wir wohnen im schönsten Wohnviertel, wir wohnen in der schönsten Stadt und in dem tollsten Bundesland. Also was willst du denn eigentlich mehr?
0: Nichts, alles gut.
1: Also wir sind glücklich. Und wir wohnen natürlich, das dürfen wir nicht vergessen, im tollsten Landkreis.
0: Groß-Gerau.
1: Natürlich.
0: Natürlich.
1: Und jetzt habt ihr eingeschaltet den tollsten Sender. Wir bringen wahrscheinlich auch jetzt gleich die tollste Musik, nachdem wir dich entlassen haben. Wir müssen noch schnell erklären für alle, die es jetzt nicht wissen, wo ist denn das Westend?
0: Da, wo das Rathaus ist.
1: Da, wo das Rathaus ist und die Mainzer Straße Richtung Bischofsheim-Opel-Gelände, ne?
0: Genau, und Richtung Innenstadtschule.
1: Genau. Aber das fängt erst um 10 Uhr an und ich würde vorschlagen, im Prinzip reicht es, wenn man erst um 11 Uhr hingeht und erstmal diese Sendung zu Ende hört.
0: Ganz genau.
1: Claudia, schön, dass du vorbeigeschaut hast.
0: Dankeschön für die spontane Einladung.
1: Und wer Claudia persönlich kennenlernen will, einfach zu dem Pflanzenflohmarkt gehen?
0: Gerne.
1: Und ich glaube, Claudia ist unverwechselbar. Ihr werdet sofort erkennen, wer sie ist.
0: Genau.
1: In diesem Sinne machen wir erstmal Musik und dann geht es weiter um den Kunsthandwerkermarkt, bei dem wir Claudia wahrscheinlich auch nächste Woche als Besucherin sehen.

0: So, die Claudia ist weg. Die ist jetzt auf dem Pflanzenflohmarkt. Jetzt haben wir unsere Tipps für heute schon mal abgegeben. Und jetzt reden wir über nächste Woche. Und die Frau Sulk hat gerade während der Musikpause gemeint, aber nicht konkretisiert, es gibt so viele Punkte, die müssen wir noch ansprechen. Dann machen wir das doch jetzt mal.
1: Ja, was nächste Woche eigentlich alles passiert auf diesem außergewöhnlichen Kunsthandwerkermarkt, nämlich 50-jähriges Jubiläum.
0: Ja, da muss ich jetzt mal ganz einhaken.
1: Ja.
0: Hat denn das auch eine Bedeutung, dass es ein Jubiläum ist? Merken wir das?
1: 50 Jahre halt.
0: Aber ist jetzt nicht irgendwie, dass da jetzt ein besonderes Blasorchester kommt oder irgendwas?
1: Doch, doch, das
0: wollte ich
1: gerade ansprechen.
0: An.
1: Ja, wir haben verschiedene Programmpunkte. Es gibt verschiedene Live-Acts. Wir haben die Hochradfahrer kommen. Ne? Dann kommen die Bacchanten von der Weincrew. Mhm. Die Winzerfreunde, die haben da wieder ihren Weinstand und die Bacchanten, die verkleiden sich ja immer. Und die kommen, haben versprochen zu kommen. Was haben wir noch? Wir haben Jonglage. Um 12 Uhr wird der Markt offiziell eröffnet vom Oberbürgermeister Patrick Burkhardt. Was haben wir noch? Ach so, ja, die alte Mühle. In der alten Mühle stellen die Künstler vom Malkasten, von den Künstlerkollegen vom Malkasten ihre Arbeiten aus. Habe ich was vergessen, Karin?
2: Ja, das ist auch so eine Gelegenheit, einfach mal in die alte Mühle zu gehen, weil die ist nämlich ganz schön innen drin. Da kommt, sonst sieht man die ja immer nur von außen im Park stehen und da kann man mal die Treppe hochgehen und mal reingehen und sich die Ausstellung mal angucken.
0: Jetzt müssen wir für manche so ein bisschen, obwohl 1000 Leute die schon gesehen haben, die alte Mühle erklären. Das war ganz früher mal von der Frau Werner quasi das Teehaus, ne, wo sich mit ihren Freundinnen zum Klönen getroffen hat. So, dann ist irgendwann dieses Ding nicht abgebrannt, aber es hat deutlich gebrannt. Und dann hat man es wieder restauriert. Aber es gibt, glaube ich, kein Wasser und kein Strom oder irgend sowas war, ne?
2: Ja, oben, doch, Strom ist schon drin, es ist ja auch Licht drin. Aber Wasser, ich glaube, in den unteren Räumen ist auch Wasser, weil und da ist auch Strom unten drin, weil wir bekommen zum Teil auch aus der alten Mühle Strom für den Kunsthandwerkermarkt. Es ist oben, sag ich mal, ich glaube, es wird auch als Trauzimmer genutzt.
0: Ja. Das stimmt, das habe ich mal in der
2: Einige andere Geschichten. Und es ist wirklich einfach mal interessant, da mal reinzugehen, weil man sieht sonst immer nur von außen, das ist ja zu. Und jetzt ist die Gelegenheit.
0: Wir hatten ja vor der Musikpause, bevor die Claudia Böhmer hier kurz reingeplatzt ist, da hatten wir ja auch darüber gesprochen, über die Auswahl, die getroffen wird, über die Bewerbung. Was wäre denn so das Maximum an Anbietern, auch wenn jetzt der Werner Park groß ist, wo man sagen würde, ab einer bestimmten Größe wäre es dann nicht mehr schön?
2: Also wir haben in diesem Jahr etwas über 80 Aussteller. Davon sind auch 15 neue und der Rest zum Teil altbewährt. Mhm. Wir haben, sag ich mal, auf unserem Plan circa 110 Plätze ausgewiesen. Das erreichen wir aber nicht. Das ist auch, also das wäre unser oberstes Limit. Hm. Wobei, sag ich mal, also früher wäre das ein leichtes gewesen mit so vielen Ausstellern. Aber es gibt auch nicht mehr so viele. Ich sag mal, durch die Geschichten über Onlinehandel und so, machen das auch nicht mehr viele. Es ist eine neue, also es ist eine Tendenz auch wieder bei jüngeren Leuten, also wir bekommen auch wieder Bewerbungen von jüngeren Leuten. Es ist doch was anderes, wenn man analog vor einem Stand steht, die Ware anfassen kann, die Kunsthandwerk sehen oder auch riechen kann, Schmuck anziehen kann und anprobieren kann. Das ist doch was anderes, wie einfach am Computer einen Klick zu tätigen. Man kann mit den Kunstschaffenden sprechen. Es ergeben sich immer nette Gespräche. Das ist, also es wird wieder nachgefragt. Hm. Aber ich sag mal, für uns selber wäre jetzt wahrscheinlich, also 110 wäre das Limit, dann ist es zu groß.
0: Wir hatten ja am Anfang der Sendung das so ein bisschen angesprochen. Da ging es um das Ehrenamt als solches. dass jüngere Menschen da manchmal schwer zu erreichen sind, aus verschiedenen Gründen. Wie sieht denn das Interesse aus im Kunsthandwerkermarkt? Ich habe so das Gefühl, wenn ich mir das so angucke, wenn ich da durchgehe durch den Werner Park, das ist doch sehr gemischt, was die Altersgruppen betrifft, oder?
2: Ja, die Tendenz ist schon, sag ich mal, also unser altbewährtes Publikum. Aber es kommen auch jüngere Leute, das schon. Wir sind jetzt auch mit der Werbung, versuchen wir auch ein paar neue Wege zu gehen, also auch Werbung auf Instagram und Facebook zu machen. Da mussten sich jetzt zwei Damen von uns richtig einfuchsen und haben da tagelang verbracht damit, dass man einfach auch andere Zielgruppen erreichen kann, als eben auch nur die Rüsselsheimer. Also ich sag mal, ich mache manchmal Werbung in Hochheim und dann sagt mir jemand, wie Kunsthandwerkermarkt, dann haben die Hochheimer noch nie vom Kunsthandwerkermarkt in Rüsselsheim gehört. Das ist nach 50 Jahren schon irgendwie schade. Und wir gucken jetzt einfach, dass wir vielleicht auch im näheren Umkreis mehr Menschen auch erreichen können.
0: Jetzt hatten wir ja am Anfang so ein bisschen erläutert, wie denn die Frau Beilstein in die Kunst gekommen ist. Jetzt würde ich es natürlich gern auch von der Frau Sulk wissen. Wann haben Sie angefangen, kreativ zu werden und warum?
1: Ich kann mich gar nicht mehr erinnern, wann das war. Schon in der Schulzeit. Früher hat es immer geheißen, ich kann gut malen und ich weiß nicht, irgendwie habe ich das dann ausgebaut. Ich habe schon mit 5, 6 oder 7 war das, da gab es mal damals von Dr. Oetker ein Preisausschreiben. Da konnte man teilnehmen.
0: Was konnte man denn da gewinnen?
1: Da konnte man was gewinnen, ja.
0: Aber was wissen Sie nicht mehr? Oder?
1: Da habe ich ein Bild eingeschickt, da war irgendwie ein Affe mit einem Päckchen Pudding. Oh, ich weiß nicht mehr, wie das... Also ist schon also so lange her.
0: Man
1: kann einen
0: tollen Pudding gewinnen.
1: Ich bin jetzt schon so alt und ich kann mich zwar noch erinnern, da habe ich tatsächlich... ein Päckchen oder 3 Päckchen Pudding gewonnen damals.
0: Ah, cool. Ja. Also mein Sohn war ein bisschen enttäuscht mal, als der Kleinkind war. Und da habe ich ja viel auch mit ihm da irgendwelche Kindersendungen geguckt, unter anderem eben auch den Sandmann oder Sandmännchen. Ne? So, und dann, bevor das eigentliche Sandmännchen kam, gab es immer so irgendwas mit dem Baumhaus. Und dann war es immer so regelmäßig, dass Kinder dann Bilder eingeschickt haben. Und das Gewinnerbild hat dann eben ein tolles Spiel gewonnen. Ne? Mhm. So, und mein Sohn war dann inspiriert, das will ich auch machen. Hat ein Bild eingeschickt, wo er sich sehr viel Mühe gegeben hat. Ne? Und dann hat er höchstens eine Antwort bekommen, dass es angekommen ist. Ne? Ja. Aber es war dann nicht in der weiteren Verlosung oder irgend sowas. Ne? Da war er so enttäuscht.
1: Ah, ja.
0: Ich selbst habe als Kind gemerkt, okay, meine Kunstlehrerin macht jetzt keine Begeisterungssprünge. Wie wichtig ist das denn auch, dass schon Kinder so ein bisschen die Anerkennung bekommen und nach dem Motto, hey, ich finde, du machst das gut, du bist kreativ?
1: Ja, das ist sehr wichtig. Nur darf man dann nicht zu sehr loben und irgendwas einfach nur sagen, ja, das hast du aber toll gemacht, wenn es gar nicht so ist. Sonst gibt das keinen Ansporn mehr.
0: Also nicht entmutigen, aber jetzt auch nicht irgendwie...
1: Aber auch nicht in den Himmel loben, ja.
0: Das ist sowieso mal so ein bisschen die Frage, wo fängt Kunst an?
1: Tja.
0: Ne, ich erinnere mich, da gab es ja mal so einen Skandal, ich glaube, das war in Frankfurt, wo ein Künstler irgendwie eine Badewanne...
1: Die Fettwanne von Beuys.
0: Genau, und eine Putzfrau die das gut gemeint hat, hat die Wanne gesäubert und das Kunstwerk war zerstört. Ne? Und das sind so immer so Dinge, wo ich denke, okay, wenn ein namentlicher Künstler das macht, dann ist es Kunst. Wenn ich es mache, dann heißt es, der hat sie nicht mehr alle.
1: Ja, so ist es. Also, was ist Kunst? Ich glaube, das ist eine Jahrtausendfrage. Das wird schon immer gestellt. Die Kunst... ist manchmal das, was der Betrachter da drin sieht. Also ich kann das nicht beantworten. Also für mich ist Kunst das, was ich damit ausdrücken möchte. Und wenn die Leute oder die Menschen das dann sehen und sagen, ach ja, klar, toll, das habe ich jetzt da drin gesehen oder so. Also meine Serie Rüsselsheim ist ja ziemlich bekannt, ja. Ich mache jedes Jahr 2 oder 3 Arbeiten über das Geschehen, was in Rüsselsheim, also politisch jetzt, vor allem.
0: Jetzt sagen Sie, das ist bekannt, das ist mir nicht bekannt. Das Nein. ist ja gut, dass wir hier zusammensitzen, ja, dass Sie es erzählen.
1: Doch.
0: Da können wir gleich mal direkt drauf eingehen.
1: Aber es hört sich jetzt ein bisschen blöd an, von dem Päckchen Pudding, was ich da gewonnen habe, jetzt zu meiner Kunst zu kommen. Da war natürlich zwischendrin noch ganz viel. Da habe ich Kurse im Städelschule besucht und so weiter. Ich mache auch.
0: Klar, also der Pudding, der war, ja, da waren Sie genau. Kind. Also, und jetzt haben wir den großen Sprung zu
1: genau,
0: Erwachsenen gemacht.
1: Ja, der Sprung ist jetzt sehr groß zu meiner Serie O Rüsselsheim. Die startete 2013. Da hatten wir, wir haben eine jährliche Ausstellung vom Malkasten Rüsselsheim mit Themen. Jedes Jahr sind Themen. Damals war das Thema kontrollierte Atmosphäre. Da habe ich ein Bild dazu gemacht mit einem alten rostigen Schiff, so ein sogenannter Seelenverkäufer. Und damals mussten einige Gebäude schließen oder waren von der Schließung betroffen eventuell und so weiter. Und die habe ich da alle auf das Schiff gepackt. Also ganz viele Bürger in Rüsselsheim kennen dieses Bild. Und damit startete diese Serie. Und die war so erfolgreich, dass viele haben gesagt, ach, ich möchte es auch haben. Haben Sie da Drucke von? Und da habe ich damals gesagt, ja, warum nicht? Ich könnte eigentlich Drucke machen. Und so gibt es von jeder Arbeit, von jedem Jahr gibt es limitierte Drucke. Und so ist die Serie praktisch seit 2013 entstanden.
0: Man rennt mit einem besonderen Blick, oder nicht rennt, sondern geht mit einem besonderen Blick durch Rüsselsheim. Und ich unterstelle mal, dass es ein liebevoller Blick ist, also dass eine Liebe zu dieser Stadt auch ist.
1: Das schon, aber ich bin sehr, sehr kritisch. Ich greife auch Probleme auf und Themen auf, die nicht so ganz gewünscht sind. Aber manchmal von der Politik nicht. Viel Politik steckt bei mir in den Arbeiten drin. Und Sie können also jedes Jahr sehen, was war das Jahr in Rüsselsheim, wenn dann die Besucher kommen zur Ausstellung und sagen, ach ja, weißt du, ach ja, genau, stimmt, das war so und so.
0: Also das kann man quasi als eine Chronik sehen.
1: Ja, das ist eine Chronik, ja, eigentlich, ja. Mittlerweile sind das über 40 Arbeiten über Rüsselsheim. Ja.
0: Dann versuchen wir mal so ein paar Jahre rauszufischen, dass wir uns das mal so vorstellen können. Was war denn 2025?
1: 2025, das war letztes Jahr. Was hatten wir letztes Jahr gehabt? Letztes Jahr habe ich als Thema gehabt, da hatten wir Wasser als Thema. Und da habe ich den Brunnen aufgegriffen, den in der Stresemann-Anlage.
0: Ach, Stresemann?
1: Ja, da dieser Kurbelwellenmannbrunnen, der wurde von 2 Mitgliedern der Winzerfreunde wieder instand gesetzt. Und da habe ich diesen Kurbelwellenmannbrunnen aufgegriffen, mit anderen Ereignissen in der Stadt. Dann habe ich ein extra Bild über den Kurbelwellenmann gemacht. Der hat ja eine Kurbelwelle. Das war ja praktisch damals ein Denkmal, was dem Opelarbeiter gewidmet war. Und in meinem Bild hat er aber, das Bild heißt Innovation, hat er aber anstatt einer Kurbelwelle eine Batterie. Das ist meine Anspielung jetzt von normalen Motoren auf Elektrofahrzeuge.
0: Haben Sie denn schon so eine Inspiration? Ich meine, das Jahr ist ja noch relativ jung, wir haben nicht mal die Hälfte geschafft, aber wie könnte denn 2026 ausgehen?
1: Ja, das Bild, ich bin da schon dabei, klar. Das dauert meistens ein halbes Jahr, weil ich so viele Sachen drauf habe, auch oft sehr klein, dass ich alles mit Lupen male. Und das dauert meistens ein halbes Jahr, bis so ein Bild fertig ist. Das erste Bild, was ich vorhabe, liegt in den letzten Zügen, da verrate ich aber jetzt nichts. Ja, das ist mir dann so. Heißt dann, ach, mal gucken, was wieder da passiert ist dieses Jahr. Und ich werde noch ein weiteres Bild machen und eventuell noch eins, wenn ich es schaffe. Am 20. September ist unsere Ausstellung, unsere Jahresausstellung im Theater vom Malkasten.
0: Wo macht man so ein Bild? Haben Sie zu Hause ein Atelier?
1: Zu Hause habe ich, ja. Mache ich das zu Hause, ja.
0: Ja, also so einen eigenen Raum?
1: Ja, ja, klar. Mhm. Ja.
0: Und jetzt geht man natürlich mit einer bestimmten Vorstellung an so ein Bild und wie bei jedem Kunstwerk entwickelt sich das Bild. Mhm. Aber gab es auch schon mal ein Bild, wo Sie sagten, nee, das übermale ich nochmal komplett?
1: Habe ich noch nie gehabt, nee. Ich habe einmal eins, und zwar das Monopoly-Bild. Das war, glaube ich, von 2018 oder 19, nee, 20, glaube ich. Da ist ein Monopoly-Spiel abgebildet, Politiker sind drauf und ganz viele Aspekte da drauf. Da habe ich mal angefangen und da hat die Perspektive nicht gestimmt und das hat mich so aufgeregt, das habe ich dann gleich zerschnitten und weggeschmissen. Das war das einzige Mal, wo ich nochmal angefangen habe, neu.
0: Jetzt beneide ich immer Künstler, egal welcher Art, weil man ja ganz viel Gefühl reinstecken kann. Man steckt sehr viel rein, was einen bewegt, sehr viel Persönlichkeit und hat damit auch quasi so ein bisschen Ventil?
1: Ventil in dem Sinne, dass ich das sagen kann oder aufmerksam machen kann über Sachen, die manchmal totgeschwiegen werden. Ich habe ein Bild, das heißt, ich glaube, das ist von 24, das heißt Frühstück oder die üblichen Verdächtigen. Und ich habe jetzt alle von allen Bildern von 40, habe ich hier nicht so im Kopf, Frühstück hieß das. Und zwar zeigt das eine Abendmahltafel und damals wurde die Israel-Fahne, die vor dem Rathaus gehisst wurde, 7-mal abgerissen oder niedergebrannt. Das ist ein Thema auf diesem Bild. Und ein anderes Thema auf diesem Bild sind die Krippefiguren, die geköpft wurden. Die habe ich mehrmals. Weil das hat mich dermaßen aufgeregt. Und die habe ich sehr oft mit eingearbeitet.
0: Jetzt bleiben wir nochmal so bei diesem klassischen Bild. Wenn Sie zum Beispiel in ein Museum gehen und da sind Bilder ausgestellt von vielleicht einem Künstler, verschiedenen Künstlern, klar, der Künstler selbst sieht was in seinem Werk. Aber ist es auch legitim zu sagen, als Besucher, ich sehe was vielleicht völlig anderes in dem Bild?
1: Natürlich, natürlich, ja. Das habe ich auch schon gehabt, dass jemand gesagt hat, ach, das und das könnte ich jetzt auch da drin sehen, wo ich gesagt habe, ja, das könnte man auch drin sehen, klar. Aber ist jetzt bei den Rüsselsheim-Bildern nicht so das Thema, weil das wird alles...
0: Also das ist dann sehr deutlich auch, ne?
1: Ja, wenn ich das dann erkläre, ich muss es halt erklären, ja, und dann versteht das jeder. Und wenn ich das dann erklärt habe und dann heißt, ach ja, stimmt, das war so und so.
0: Wo kann man denn diese Bilder sehen?
1: Ja, diese Bilder kann man auf dem Kunsthandwerkermarkt sehen, im Sommer und im Winter und bei den jährlichen Ausstellungen vom Malkasten, von der Künstlervereinigung Malkasten. Und sonst, jetzt im Kunstkilometer, Königstädter Kunstkilometer, bin ich auch dabei. Der findet statt am, 21.06. oder so. So Mitte Juni ungefähr, habe ich jetzt gar nicht im Kopf, wann der stattfindet. Da habe ich dann auch einige Drucke dabei.
0: Jetzt kann ich mir vorstellen, dass in so einem Künstlerherz, anders ausgedrückt, bei einer Künstlerin, einem Künstler zwei Herzen schlagen. Auf der einen Seite möchte man es vielleicht auch weitergeben, verkaufen. Und auf der anderen Seite, glaube ich, kann das bei manchen Kunstwerken sehr schwer fallen, sich davon zu trennen. Und wo man dann vielleicht auch noch guckt, hoffentlich kommt es in gute Hände. Hoffentlich weiß die Person, der ich jetzt dieses Kunstwerk übergebe, das auch zu würdigen.
1: Ja, genau. Das ist auch für mich jetzt mittlerweile nicht mehr so ein großes Problem. Am Anfang war das ein sehr großes Problem. Da habe ich gedacht, nee, ich kann das jetzt nicht verkaufen. Aber dadurch, dass ich ja jetzt limitierte Drucke habe von all diesen Arbeiten, ist es etwas leichter. Und vor allem, ich muss die Bilder ja bei mir zu Hause alle unterbringen. Hm. Irgendwann.
0: Ich wollte gerade fragen, wie tolerant ist Ihr Mann? Oder wie groß ist das Haus? Beides?
1: Ja, also ich habe fast das Zimmer meines Sohnes, das ist jetzt umfunktioniert als Lagerstätte.
0: Ach, Lagerstätte.
1: Mein Sohn ist schon ausgezogen.
0: Also, ja, ja, gut.
1: Lange.
0: Nee, aber Frau Ballstein, wie empfinden Sie das mit diesem sich trennen von einem Kunstgegenstand?
2: War am Anfang schwierig, auch. Aber ich sag auch, das ist so, es ist ja ein ständiger Fluss. Das ist ja bei Kreativität auch. Deshalb finde ich, ist schwierig, zum Beispiel in der Schule wird Kreativität mit Noten bewertet. Es wird in Kunst werden Noten gegeben und es wird bewertet. Dabei ist es ja eigentlich einfach ein kreativer Fluss, der sich ja auch in Kochen oder sonst was zeigen kann. Das ist für mich auch eine kreative Tätigkeit. Und wenn ich jetzt meine Steine mache, leider bin ich nicht so berühmt, dass ich eine unsichtbare Skulptur verkaufen könnte, wie neulich geschehen. Das gibt's auch.
0: Ja, was? Eine unsichtbare?
2: Unsichtbare Skulptur ist verkauft worden, genau.
0: Das müssen Sie mal genau erklären, da kann ich mir gar nichts drunter vorstellen.
2: Also es ist eine unsichtbare Skulptur verkauft worden. Der Künstler hat gesagt, da ist die Skulptur, die heißt so und so und die steht zum Verkauf.
1: Nicht von dir.
2: Nein,
0: das habe ich schon verstanden. Nee, aber das klingt so ein bisschen, aber das klingt für mich so ein bisschen wie des Kaisers neue Kleider. Genau. Nur dumme Leute können die Skulptur jetzt nicht sehen.
2: Genau, das ist Kunst. Das ist Kunst. Aber Kreativität ist ja was ich sag mal, auch jedem Mensch zur Verfügung steht. Und der Künstler oder der Kunsthandwerker ist angeschlossen an diese Kreativität und lässt die auch fließen. Und dann ist es so, es sammelt sich an. Und ich sag immer, meine Kunstwerke ist so ein bisschen auch was wie meine Kinder. Und Kinder müssen aus dem Haus gehen irgendwann. Und deshalb kann ich die dann auch gut verkaufen. Es gibt Sachen, in die verliebe ich mich schon beim Machen. Und
0: dass man da auch sagt, das ist jetzt meins für immer? Oder?
2: Ja, ich habe ein paar Sachen, die stehen nicht zum Verkauf. Es kommt da auch immer mal wieder was dazu. Aber die meisten werden ja schon mit dem Gedanken gemacht, ich mach's und die gehen dann.
0: Wie ist das überhaupt mit dem Verkauf? Also man hat erstmal sowieso Materialkosten. Von der Zeit, da wollen wir gar nicht reden, was das dann letztendlich kosten würde, wenn wir jetzt wirklich da einen Stundenlohn festmachen würden. Also ich gehe mal davon aus, die meisten können jetzt nicht wirklich davon leben, von Kunst, oder?
2: Naja, also ich sag mal, wir reden ja heute auch hier von Kunsthandwerk und das ist schon ein Unterschied. Also Kunst steht nochmal für sich. Ich denke, der Bilder- und Gemäldemarkt ist sowieso schwierig. Kunsthandwerk ist nochmal was anderes. Also was dem Kunsthandwerk ja auch zu eigen ist, es kann einen praktischen Nutzen haben. Das hat Kunst nicht. Also das ist eine von den Begriffsdefinitionen. Das hat Kunst nicht unbedingt. Also außer, dass es vielleicht an der Wand hängt oder auf dem Sockel steht.
0: Also praktischer Nutzen würde mir jetzt spontan einfallen, aber das hast du überwiegend auf Weihnachtsmärkten. Vielleicht gibt es das auch bei euch auf dem Kunsthandwerkermarkt. Solche Frühstücksbretter, wo zum Beispiel der Name drin steht.
2: Ja, aber wir haben zum Beispiel Kunstdrechsler, die auch wunderbare Schalen oder andere Gegenstände machen.
0: Oder ich habe auch schon gesehen, so Mosaiktische,
2: genau.
0: Ne, sowas. Ne?
2: Oder auch zum Beispiel, wir haben Leute, die nähen oder stricken. Also man kann das tragen und das ist dann eben nicht aus dem Shop, wo alles gleich ist, sondern das ist ganz was Individuelles. Wir haben auch Schmuck, der, sag ich mal, eben nicht von der großen Kette ist, sondern von einzelnen Künstlern eben hergestellt wird und sehr individuell ist. Wobei, ich sag zum Beispiel auf dem Kunsthandwerkermarkt, wir kriegen sehr viel Schmuckbewerbungen. Es müssen sehr viele, sag ich mal, Schmuck-Kunsthandwerker auch unterwegs sein. Wir gucken schon drauf, dass es nicht zu viel wird und dass auch für alle Geldbörsen, was dabei ist. Also verschiedene Stilrichtungen. Also wir haben bei den unterschiedlichen Gewerken auch Begrenzungen, dass wir einfach sagen, Schmuck, mehr wie 10% der Stände wollen wir nicht haben in Schmuck. Und es soll, sag ich mal, klassischer Gold- und Silberschmuck, aber auch, es kann Papierschmuck dabei sein oder sowas. Also es wird geguckt, dass die Mischung stimmt. Und das ist auch das, was, sag ich mal, einen guten Kunsthandwerker ausmacht, dass man eben nicht den 100.000. Schmuckstand hat, sondern dass wirklich von allem, was da ist, und alle Interessen auch bedient werden. Ja.
0: Sie haben eben so sinngemäß was gesagt, wo ich so ein bisschen rausgehört habe, Kreativität steckt grundsätzlich in jedem Menschen drin. Ist das so?
2: Ja, also ich sage auch, Kochen ist ein kreativer Prozess. Und auch, sag ich mal, ein Handwerker, der irgendwas herstellt, das noch nicht mal mit Kunst verbindet, der ist ja auch Kreativität, weil er muss was aus seiner Vorstellung umsetzen in die dreidimensionale Wirklichkeit. Er stellt was her. Man kann es nachher anfassen, was vorher im Kopf war. Und das ist so, ich denke, das ist schon in jedem. Und viele trauen sich dann nicht mehr, weil sie eben in der Schule, sag ich mal, verdorben wurden und schlechte Noten beim Malen hatten. Und dann wird nicht mehr gemalt. Das ermutigt nicht. Ja. Wobei ich sage, Talent ist nicht alles, weil ich kriege dann immer wieder gesagt, ja, da habe ich kein Talent dafür. Und dann sage ich, im Moment tust du meine 1000 Stunden Übung abwerten, weil das gehört dazu. Egal, ob jetzt gemalt oder Steine gehauen wird oder geschnitzt, Übung gehört einfach dazu.
0: Ja, vielleicht, dass man auch mal sich frei macht von dem, dass Misserfolge ja gar nichts Schlimmes sind. Ne? Dass man auch manches lernen muss, dass man auch Techniken verbessert. Und dass einem nicht immer gleich alles vom Himmel fällt. Ne? Also es gibt ja wahrscheinlich keinen Künstlerin oder Künstler, die gleich von 0 auf 100 so gestartet sind, wie sie jetzt sind.
2: Ja, und es ist auch so, ich sag mal deshalb auch, also der Unterschied zwischen Kunst und Kunsthandwerk, das Kunsthandwerk zum Beispiel, was wir anbieten mit unseren Ausstellern auf dem Kunsthandwerkermarkt, spricht ja auch mit den Leuten. Mit dem einen mehr, mit dem anderen weniger. Es gibt Sachen, die interessieren mich jetzt überhaupt nicht. Jemand anders interessiert das total und er findet das toll. Und deshalb ist es auch so was, dass man auf eine Vielfalt achtet. Zum Beispiel früher war es auch so, wie die Keramiker, es gab sehr viele Keramiker und auf den Märkten sind immer gut weggekommen, die Keramiker. Also die haben ihre Sachen gut verkauft, weil solche Dinge, sage ich immer, einen Mehrfachnutzen haben. Also sie sind schön, sie haben schöne Farben, schöne Formen und man kann sie nutzen. Also eine keramische Schale, man kann Obst reinmachen oder man stellt sie einfach so hin, legt zum Schlüssel ablegen oder sonst irgendwas. Blumenvasen oder eben auch, damals war es, sag ich mal, in den 80er Jahren vielleicht, war es viel Geschirr, was auch verkauft wurde auf Kunsthandwerkermärkten, wo die Leute dann auch nachkaufen konnten. Und das ist zum Beispiel was heute jetzt nicht mehr so angesagt ist. Und es ist auch schwierig mit den Keramikern, die sind, sag ich auch, wie wir alle, älter geworden und es wachsen wenig junge Keramiker nach. Es werden wenig junge Keramiker ausgebildet. Und sie kämpfen natürlich auch alle mit Kosten, Energiekosten, Benzinkosten, Transportkosten. Dann muss man gucken, kann ich das noch verkaufen, um eben auch bei den Keramikern einen Lebensunterhalt zu gestalten. Weil es gibt bei den Kunsthandwerkern schon auch Kunsthandwerker, die wirklich von ihrem Kunsthandwerk leben.
0: Ich habe jetzt so meine Kindheitserinnerung. Das eine mag vielleicht kommerziell gewesen sein. Ich erinnere mich, dass früher die Kerb in Rüsselsheim deutlich größer war. Und dann war entlang der Mainstraße waren lauter Stände mit Handwerk. Ne, da haben meine Eltern, das war so 70er Jahre, ne, das ist schon ewig her, haben auch mal da Vasen geholt, Schmuck und so weiter. Was du heute auf einer Kerb ja überhaupt nicht mehr hast. Ne? Da sind dann irgendwelche diese Fressbuden oder sind dann diese Fahrgeschäfte. Ne? Aber oder es sind dann irgendwelche Händler, die dann auch Schmuck verkaufen. Ne? Aber so jetzt diese, wo es eher in den kreativen Bereich geht. Und ich erinnere mich, Weihnachtsmarkt, das war so in den 80ern. Das war auf dem Vorplatz von dem Kirchenhaus Katharina von Bora. Da war ein Glasbläser. Erinnern Sie sich vielleicht? Das war so ein, da konnte man sogar reingehen, das war so ein Gebäude, da konnte man ganz viel, also mehr so eine Art Pavillon. So. Da konnte man reingehen, da gab es mehrere Sachen aus Glas, mehrere Schalen oder was auch immer. Und man hat gesehen, man konnte live zugucken, wie er per Hand diese Dinger geblasen hat. Und das ist ja alles irgendwie verloren gegangen. Ne? Sind wir da vielleicht in einer Zeit? Also Sie haben ja irgendwie schon so ein bisschen angedeutet, ist nicht mehr ganz so alles so zeitgemäß. Ist es so, dass man sagen kann, ist es nicht mehr zeitgemäß? Oder sind wir selbst uns nicht... Oder, ich versuche es mal anders zu formulieren, gönnen wir uns selbst zu wenig Gutes? Weil für mich bedeutet ja, wenn man so auf so einen Kunsthandwerkermarkt geht, es hat, muss man dazu sagen, manchmal schon hohe Preise, die aber auch gerechtfertigt sind und die wahrscheinlich nicht mal das abdecken, was eigentlich an Arbeitszeit drin steckt. Aber dass wir uns vielleicht zu wenig gönnen, weil wir zu viel andere Sachen kaufen. Ich weiß, der Satz war jetzt sehr schräg, aber Sie verstehen, was ich meine.
2: Ja.
0: Ne? Also es wird ja beliebig oft irgendwas gekauft, was eigentlich nichts Besonderes ist. Gekauft, bestellt. Aber dass man sich so wenige schöne Teile nicht mehr gönnt und leisten will.
2: Ich denke, es ist so, es ist kurzlebig. Also viele Sachen sind kurzlebig. Und ich sag mal, jetzt ein Stein von mir verrottet ja nicht in 2 Jahren. Den hat man dann rumstehen. Und da überlegen dann...
0: Aber man könnte ja richtig steinreich werden, wenn man ihre Steine hat.
2: Genau. Nein, das ist sowas. Unsere Zeit sind kurzlebig. Viele dekorieren ihre Wohnung alle 2 Jahre um. Und sehen das nur als reine Deko-Objekte. Es gibt aber gleichzeitig auch eine Umkehr, dass viele Leute sagen, nee, ich möchte was, was jetzt für mich wichtig ist, was mich über mehrere Jahre begleitet. Deshalb kaufe ich mir eine gedrechselte Holzschale, die dann eben auch jahrzehntelang von mir benutzt werden kann. Nichts aus Plastik und was Individuelles, dieses Individuelle. Und von daher denke ich, es hat sich geändert, aber ich denke auch, der Kunsthandwerk hat sich mitgewandelt. Ich denke jetzt, der Schmuck, der in den 70ern verkauft wurde, der wird heute nicht mehr verkauft. Es werden andere Dinge verkauft. Es sind andere schöne Sachen, die erstellt werden. Das ist ja schon auch bei Schmuck jetzt eine Modeerscheinung.
0: Und es ist ja auch so ein bisschen, Sie haben gesagt, es hat sich verändert. Wir gehen jetzt ja nicht nur an Ständen, wo es Kunsthandwerk gibt, sondern ich meine, da läuft dann auch irgendwie ein Pantomime rum oder irgendwo gibt es noch so ein begleitendes Programm. Es gibt Konzerte, es gibt auf der großen Wiese die Möglichkeit, sich hinzusetzen, Kaffee und Kuchen zu essen. Dann ist ein Bühnenprogramm. Das heißt, da wird ja durchaus mehr geboten, als ich gehe von einem Stand zum anderen.
2: Ja, man kann sich gut aufhalten auf dem Kunsthandwerkermarkt, auch wenn man nichts kauft, was wir verkaufen natürlich gerne, das ist ja klar. Auch wenn man nichts kauft, es ist für Essen und Trinken gesorgt. Man kann das Ambiente genießen, man kann sich einfach aufhalten, sich mit Freunden treffen, sitzen, genug Sitzgelegenheiten sind da. Tische und Stühle wurden bestellt. Das ist auch so was, was ganz wichtig ist. Wir werden unterstützt von Kultur 1, 2, 3. Die uns Strom und Wasser legen, weil das ist ja auch die Gastrostände müssen mit Strom versorgt werden, die müssen mit Wasser versorgt werden. Das muss natürlich auch alles ordnungsgemäß verlegt werden. Da gibt es sehr viel Auflagen und Dinge, die beachtet werden müssen. Letztes Jahr ist da vom Hygieneinstitut sind neue Anforderungen gekommen. Ich sag mal, da ist hier Rüsselsheim ziemlich aufgemischt worden, was auf allen Märkten passiert. Das Equipment wurde untersucht, es müssen Wasserproben genommen werden. Also es ist im Vorfeld auch ein sehr bürokratischer Prozess, so einen Markt zu gestalten. Also wir müssen auch im Vorfeld ein Sicherheitskonzept entstellen und einreichen. Das muss genehmigt werden.
0: Wobei man ja dazu sagen muss, der Werner Park hat ja den Vorteil, dass er relativ geschützt ist, ne?
2: Ja, wir haben aber auch für nachts eine Security, weil die Sachen bleiben ja stehen. Mhm. Also ich meine, die Schmuckleute nehmen ihren Schmuck mit, aber das andere bleibt ja stehen. Das muss bewacht werden nachts. Der Park wird abgeschlossen über Nacht, was ein bisschen schwierig ist, da natürlich die Rüsselsheimer das gewohnt sind. Sie können in ihrem Park lagern und sitzen und sich aufhalten. Und dann haben wir aber an diesem Wochenende das Hausrecht und müssen dann mehr oder weniger freundlich bitten, dass man jetzt das Gelände verlässt. Security ist da, die muss bezahlt werden, das ist eine Firma. Also das ist schon, sag ich mal, ein großer Posten auf unserer Abrechnung. Weil das, was unsere Aussteller ja an Standgebühren bezahlen, deckt die Kosten, muss die Kosten vom Markt decken. Und es soll ein Überschuss erwirtschaftet werden, den wir dann als Werkkunstgruppe spenden für soziale oder kulturelle Projekte in und um Rüsselsheim vor allem. Und das ist auch so eine Kosten-Nutzen-Rechnung. Zum Beispiel, wir haben immer die Toilettenanlagen der Parkschule benutzen können. Die Parkschule wird ja jetzt schon längere Zeit umgebaut. Es war ein hartes Stück Arbeit, bis wir die Genehmigung hatten für die Toilettencontainer in der Parkschule. Die dürfen nämlich normalerweise eigentlich nicht an solchen Festen benutzt werden. Wenn wir aber hätten Toilettenwagen anmieten müssen, dann muss ich sagen, dann können wir diesen Markt nicht mehr machen. Dann trägt sich das finanziell nicht mehr, weil das richtig teuer ist. Also wir dürfen die Toilettencontainer der Parkschule nutzen. Die Parkschule hat uns auch immer unterstützt, also mit Toilettenanlagen und so. Und Strom und Wasser kriegen wir gelegt. Das ist auch wichtig. Sonst könnten wir als Verein das nicht tragen. Also, und das ist sowas, wo es auch für uns eng wird, weil manchmal hat man so das Gefühl, man kriegt Knüppel zwischen die Beine geworfen. Die Plakatierungsgenehmigung kostet seit diesem Jahr für unsere 30 Plakate 125 Euro. Es sind etliche Mails hin und her gegangen, dass wir nicht gewinnorientiert arbeiten, aber man ist irgendwie, also ich habe keinen Erfolg zeitigen können. Wir wissen noch nicht, ob wir es bezahlen oder ob wir nochmal Widerspruch einlegen sollen. Manchmal ist es echt schwierig. Also dann kommt diese Gebühr, wir haben Plakate, die sind sehr teuer, weil sie höchste Umweltstandards haben. Wir zahlen an Plakatierer. Es gab Neuerungen in der Plakatierungsordnung, die aber nicht als Neuerungen gekennzeichnet waren. Er hat scheinbar nicht gelesen und die Plakate scheinbar auch nicht alle auf 2,50 Meter aufgehängt.
0: Aha. Das hat die Frau Sulk mir ja schon vor einer Woche erzählt, ne? Dass die alle dann anders gehängt werden mussten. Ne?
2: Und das gestaltet und manchmal denkt, den Ablauf schwierig.
0: Das sind so Spitzfindigkeiten, ne? Ja. Wo man dann auch mal 7 gerade sein lassen sollte. Ne? Auf der einen Seite höre ich schon raus, okay, die Stadt schätzt das wert, was sie da machen, weil es ja auch eine unheimliche Aufwertung der Stadt bedeutet. Ne? Und auf der anderen Seite zeigt sich dann wieder die Behörde, wo man denkt, na ja, jetzt denkt doch mal ein bisschen drüber nach und muss denn immer alles so nach Paragraphen laufen und umgesetzt werden. Was so das, was Sie angesprochen haben mit dem Wasser, mit der Wasserqualität, das ist mir ja schon mal aufgefallen. Ich glaube, da war es Weihnachtsmarkt. Also ich arbeite im Bischofsheim und da ist dann auch eine Bedienstete vom Groß-Gerau sogar gekommen. Und die das selbst ein bisschen sinnfrei fand, was sie da machte, um die Wasserqualität zu prüfen für diese kleine Gemeinde Bischofsheim. Ne? Aber das sind nun mal anscheinend jetzt Standards, die sind wahrscheinlich von ganz oben mal festgelegt worden, wo wir jetzt regional wahrscheinlich gar nicht so diesen Einfluss drauf haben. Ich würde gleich gern nach der nächsten Musikpause mal noch mal so ein bisschen über Ihre Motivation reden. Bei allen Knüppeln, die zwischen den Beinen geschmissen werden, ist ja die Motivation da. Warum mache ich das? Nicht nur, warum mache ich Kunst, sondern warum organisiere ich regelmäßig einen Kunsthandwerkermarkt und warum stelle ich mich da 2 Tage hin? Das erfahren wir dann nach der nächsten Pause.

0: 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Und bevor wir weitermachen mit dem Kunsthandwerkermarkt, möchte ich doch mal auf eine Veranstaltung in Groß-Gerau hinweisen. Es bringt ja nichts, wenn wir immer erwähnen, hier ist der Kreisfunk und wir reden nur über Rüsselsheim. Der Kreis ist ja deutlich größer. Also, in der Stadt Groß-Gerau gibt es zwei Buchhandlungen. Eine davon, das ist die Buchhandlung Frank. Und die haben mich darauf hingewiesen, dass es am Mittwoch, den 27. Mai, um 19 Uhr eine Lesung gibt. Das kennen wir auch von unseren Buchhandlung. Wir haben ja auch zwei in Rüsselsheim. Auch. Waren Sie auch schon mal bei einer Lesung in der Buchhandlung gewesen?
1: Ja, ich war auch schon mal bei einer Lesung aus 1001 Nacht ist da gelesen worden und es gab sogar orientalisches Essen dazu.
0: Das ist ja da meist immer so der Fall. Da hast ja nicht nur die Bücher, sondern da stimmt so dieses ganze Ambiente. Mhm. Ne? Und das kenne ich auch. Ich war auch mal einmal bei einer Rüsselsheimer Buchhandlung dabei. Gut, also jetzt aber am Mittwoch in der Groß-Gerauer Buchhandlung, die da heißt Frank, in der Darmstädter Straße. Und da kommt Daniel Wolf. Und der schreibt Mittelalterromane.

0: Familie. Also es ging spannend. Ja. Wer da gerne hinkommen möchte, kann dann gerne Karten erwerben, die da 15 Euro kosten. Können direkt in der Buchhandlung in Groß-Gerau gekauft werden. Und natürlich, wenn um 19 Uhr die Veranstaltung losgeht, dann ist das natürlich sinnvoller, ein bisschen früher zu kommen. Deshalb ist der Einlass um 18.30 Uhr. So, jetzt haben wir einen kleinen Hinweis gehabt, was es in Groß-Gerau gibt. Jetzt beziehen wir uns natürlich wieder auf Rüsselsheim, auf den Kunsthandwerkermarkt, der am kommenden Samstag beginnt und dann bis einschließlich Sonntag geht. Was sind das eigentlich für Öffnungszeiten?
1: Also samstags öffnen wir um 12 bis 18 Uhr. Der Eintritt ist immer noch frei, was nicht mehr selbstverständlich ist für Kunsthandwerkermärkte.
0: Aha, guck mal an. Also
1: das heißt, man kann auch mehrmals kommen, man kann sich den ganzen Tag aufhalten, der Eintritt ist frei. Hm. Am Sonntag öffnen wir für die frühen Leute um 10 und auch bis 18 Uhr ist geöffnet.
0: Und ich habe da auch so einen Tipp. Also es ist ja manchmal so, wenn dann Männer und Frauen zusammen hingehen und die Frauen dann mehr so einen Blick auf die Kunst haben, die können ihre Männer einfach abgeben.
1: Ja.
0: Da gibt es, das hatte ich ja eben schon gesagt, auf der großen Wiese, auf der großen Wiese gibt es dann lauter Bänke mit ein bisschen Begleitprogramm. So, und dann gibt es verschiedene Stände, man kann sich einen Steak kaufen. Ne? Da gab es ja auch irgendwie so Steak. Ne? Man kann sich da, glaube ich, sogar kalte Getränke holen. Man kann natürlich auch einen Kaffee trinken und man kann den weltbesten Streuselkuchen in verschiedenen Varianten da essen.
1: Das stimmt, ja.
0: Also meine Frau setzt mich immer sehr gerne da ab.
1: Ja.
0: Und dann suche ich sie und dann finde ich aber bei der Suche natürlich auch wieder kreative Stände. Und das ist ja so dieses Tolle, dass man hier gar nicht speziell unbedingt auf die Suche gehen muss. Natürlich hast du Leute, die suchen speziell vielleicht nach Schmuck oder nach Geschnitzten oder was weiß ich.
1: Ja.
0: Aber das Tolle ist ja, du entdeckst Stände, die du vorher gar nicht auf den Schirm hattest.
1: Das stimmt, ja.
0: Es gibt einfach irgendwie immer was Neues zu entdecken. Und wo du dann zumindest erstmal erstaunt bist. Und es ist ja so, manche Dinge, also wenn da jetzt ein toller Tisch steht oder was weiß ich, das unabhängig davon, dass du vielleicht nicht gerade das passende Kleingeld dabei hast, hast du auch nicht immer die Transportmittel. Aber in der Regel haben ja die Künstlerinnen und Künstler auch eine Visitenkarte dabei. Das heißt, man kann einfach Kontakt mit denen aufnehmen.
1: Ja, man kann Sachen einfach vor Ort angucken und dann auch später kontaktieren. Ich kriege dann immer im Nachhinein die Anrufe, wenn die Kunden vergessen haben, eine Visitenkarte mitzunehmen. Ich muss dann rausfinden, wen sie meinen und das dann weiterleiten. Also es ist immer gut, sich, wenn einem was gefällt, eine Visitenkarte zu nehmen und sich das dann auch zu merken. Also es gibt nicht nur auf der großen Wiese auch Essen und Trinken, auch hinten die Winzerfreunde sind ja auch, also ist ja auch Rüsselsheim. Mhm. Bedienen da mit Wein. Das Frauenzentrum ist da mit Kuchen und mit Speisen, selbstgemachten. Außerdem haben wir in Rüsselsheim ja auch eine Gin-Manufaktur. Der wird auch da sein. Die Apfelwein-Manufaktur ist da mit Apfelwein. Die mussten sogar, also vor vielen Jahren mal haben die sich erbarmt und Glühwein gemacht, weil es so kalt war.
0: Aber nicht im Sommer, oder?
1: Doch, Ende Mai, es war so kalt, ich hatte meine Winterausrüstung an. Und
0: aber das befürchten wir, glaube ich, im Moment nicht.
1: Nein,
0: also es sieht immer noch so bei 30 Grad aus. Ne?
1: Genau, und die Äppler haben damals dann, die haben dann Glühwein gemacht.
0: Ja.
1: Ja. Also es ist für alles gesorgt eigentlich.
0: Also ich glaube, also wer da nicht hingeht, der verpasst was.
1: Stimmt. Ja. Ja, er verpasst was, weil es ist auch so, es ist schön. Es gibt schöne Sachen. Es gibt schöne Sachen zu sehen. Es ist, ich sag mal, wenn man sich nur noch mit Negativität umgibt und das fällt ganz leicht, wenn man in den Nachrichten schaut, was so in der Welt und rundum passiert. Aber man sollte einfach auch das würdigen, was schön ist, was an Schönheit da ist und auch, ja, was auch die Welt vielleicht ein bisschen schöner macht. Man kann sich auch selber mit schönen Dingen umgeben und nicht nur mit schlechten Nachrichten.
0: Ich finde, das ist ganz wichtig, was Sie sagen.

0: Und ich will es jetzt so richtig auch lokal beziehen. Also ich hatte ja schon erwähnt, ich hatte vor 2 Wochen den Christian Wien zu Gast vom Bel Air Festival. Und Bel Air heißt ja im Prinzip schön. Ne? Also die schöne Stadt. Und ich glaube, das haben wir alle so die Erfahrung gemacht. Ihr Groß-Gerau, ihr hört jetzt mal alle weg. Aber das Rüsselsheim, ich hatte schon mal eine Zeit lang den Wunsch, 65.000 Leute in die Therapie zu schicken, weil viele Rüsselsheim erstmal so negativ sehen. Natürlich haben wir unsere Baustellen, Dinge, die besser funktionieren könnten, aber dabei übersehen wir das, was schön ist. Und ich finde, allein wenn ich sehe, was heute alles passiert, finde ich, wir sind eine tolle, schöne Stadt. Oder wenn ich am Samstag auf dem Wochenmarkt bin, wir sind eine tolle, schöne Stadt. Und das, was ihr macht, das zeigt eine tolle, schöne Stadt. Das zeigt, was, zu was eine Stadt imstande ist. Und das alles ehrenamtlich. Menschen, die sich engagieren, die das aus verschiedenen Motiven tun. Natürlich der Kunst, der Liebe zur Kunst, aber natürlich auch Liebe zur Stadt.
1: Das stimmt, ja. Also Rüsselsheim, wie Sie schon sagen, Rüsselsheim ist besser als sein Ruf, sage ich jetzt mal so.
0: Deutlich ja. besser. Oder vielleicht kann man sagen, ja. Liebe auf den zweiten Blick. Aber ja, es klar. kann sich doch eine Liebe ja. entwickeln. Ne?
1: Ja. Auch dieser Kunsthandwerkermarkt, der bereichert, ja.
0: Und das seit das 50 Jahren.
1: Seit 50 Jahren. Ja, das darf man nicht vergessen. Und zweimal im Jahr ist das. Auch gerade dieses Ambiente im Park, das ist so wunderbar, weil Sie haben vorhin gesagt, wieso tut man sich das an, warum macht man sich die ganze Arbeit? Wir haben ja wirklich ja, gut, viel
0: das
1: Arbeit
0: muss,
1: damit.
0: Mal erklären, das muss man für ja? die Leute zu Hause erklären.
1: Ja?
0: Das habe ich gesagt, als die Musik lief. Das
1: ja,
0: haben die anderen
1: ja,
0: nicht
1: ja,
0: gehört.
1: Nein. Aber das, also, das zum Erklären, ja, ja, ja, weil das ist ja wirklich viel Arbeit. Ja, warum ja? tun wir uns das an? Wir machen das sehr gerne, aus verschiedenen Gründen. Erstens mal möchten wir den Rüsselsheimer Bürgerinnen und Bürgern was bieten, der schöne Park, wie die Karin schon gesagt hat, ein tolles Ambiente und auch mal Positives in der schlimmen Welt, die sie momentan ist. Die Schönheit, wenn man da am See steht, mein Stand ist am See, deiner wird es ja auch am See sein und das ist so schön. Das Wetter wird schön nächstes Wochenende und kommt alle. Ein weiterer Aspekt ist auch noch, wir können Gutes tun, weil die Einnahmen, die die Aussteller für ihren Stand zahlen müssen, spenden wir jährlich. Und das ist eine ganz große Summe. Karin, du weißt besser über die Summe
2: also,
1: Bescheid.
2: Wir sind nicht so gut im Rechnen, weil ich bin eigentlich lieber der so im Verborgenen hat. Aber es haben sich über die Jahre jetzt weit über 300.000 Euro angesammelt, die jedes Jahr gespendet wurden, wirklich für kulturelle oder soziale Zwecke, kleine Projekte, die unterstützt werden, größere Projekte, die unterstützt werden, also vor allem in Rüsselsheim. Wir haben ein Projekt auch noch in Indien, was über längere Zeit läuft, wurde damals durch einen Rüsselsheimer gegründet, mitbegründet, deshalb geht da auch noch was hin. Und das ist schon was, das würde wegfallen, wenn wir das nicht ja. machen. Also es würde einiges wegfallen, wenn wir den Kunsthandwerkermarkt, wenn wir einfach sagen würden, nee, jetzt ist gut, wir haben keine Lust mehr.
1: Ich darf da noch was zufügen. Man hört von vielen Besuchern und auch von den meisten Ausstellern, das wäre der schönste Markt in Deutschland, habe ich oft gesagt bekommen,
0: also
1: von den Ausstellern selbst.
0: Ich würde dem jetzt absolut nicht widersprechen. Und ich möchte jetzt mal ganz kurz einen Sprung machen. Nach vorne, heute Morgen, da hatten wir die Sonntagsgedanken und das war thematisiert mit der Überschrift Begeisterung. Ihr begeistert auch Menschen. Ihr seid selbst, also ich kann mir das so richtig bildlich vorstellen, am Verkaufsstand, man präsentiert das, was man selbst hergestellt hat, mit leuchtenden Augen und gegenüber hast du auch Menschen, die auch leuchtende Augen bekommen.
2: Ja. Ja, ich sage das zum Beispiel, ich habe das gern, wenn die Leute vor meinem Stand stehen und dann kriege ich manchmal gesagt, kümmere dich um die Leute. Dann sagt, nein, die sollen jetzt da in aller Ruhe gucken, weil bei meinen Sachen muss man sich verlieben und das dauert einen Moment. Und wenn sich, mir ist es am liebsten wirklich, wenn sich jemand, ich sag mal, in was verliebt und dann sagt, oh ja, das möchte ich mit heimnehmen. Und das ist auch so, sowas, was ich beim Arbeiten selbst ja auch habe und was dann aber auch beim Betrachter ankommt. Und natürlich, es gefällt nicht jedem alles. Und dafür haben wir ja eine große Auswahl.
0: Aber das da ist kann man ja, auswählen. Sie haben ja gerade den Vergleich gebracht mit dem Verlieben. So ist es beim Verlieben.
2: Ja.
0: Ne? Da können 1000 attraktive Frauen an dir vorbeigehen, aber die eine Person ist es eben und nicht die anderen. Ne?
2: Genau.
0: Und so ist es dann mit dem Stein. Das sind vielleicht 1000 Steine, aber der eine besondere Stein, das ist der, den du mit nach Hause nehmen willst. Oder das eine besondere Bild.
1: Ich hatte da darf ich mal gerade ein Beispiel bringen. Gerade letztens im Wintermarkt, beim Wintermarkt in der Festung, ich mache ja auch kleine Tonskulpturen oder auch größere Tonskulpturen, kam eine Frau, ich hatte einen Jesus gehabt mit einer Dornenkrone. Den habe ich dann so etwas höher gestellt, in der Größe ungefähr. Die geht da drauf zu und sagt, das ist er. Habe ich gesagt, Bieber, ja, das ist er. Den muss ich haben. Die war total aufgelöst. Die musste dieses Ding haben. Das hat mich mehr gefreut als die paar Euro, die ich dafür gekriegt habe. Verstehen Sie? Das ist das Schönste daran. Für mich ist das an meiner Kunst
0: aber,
1: zu präsentieren.
0: Aber das finde ich auch total schön. Auf der einen Seite die Künstlerin, der Künstler bringt viel Gefühl mit rein. Das ist mit Gefühl, mit Herz gemacht. Und dann erlebst du Personen, die auch was fühlen.
1: Genau. Ja. Ja, das war ein total tolles Erlebnis mit dieser Frau. Das passiert öfter mal, ja, aber es ist mir jetzt gerade so eingefallen mit dieser Frau, mit dem Jesus. Und das ist eigentlich ein Glück für mich.
0: Und das ist, glaube ich, so ein bisschen die Motivation zu sagen, da mache ich jetzt immer mit, weil das, also Hut ab, also ich finde es anstrengend, da 2 Tage zu stehen und dann 3.
1: Ja, und wir bauen ja freitags schon auf.
0: Gut, aber jetzt fürs Publikum ist es Samstag, Sonntag, ne?
1: Ja.
0: Damit ich jetzt hier nichts Falsches erzähle. So, und dann, manchmal ist es dann ein bisschen zu warm, also wo es dann kein Glühwein geben muss. Ne? Und ich habe gestern schon, nachdem ich ein bisschen Rasen gemäht habe, gedacht, okay, jetzt schön wieder in der kühlen Wohnung zu sein. Und wenn ich mir dann vorstelle, du stehst da zwar mit ein bisschen Schutz und so, ne, aber du stehst da den ganzen Tag und die meisten Leute wahrscheinlich gucken kurz und gehen weiter. Es sind ja wahrscheinlich nur die wenigen, die überhaupt stehen bleiben, oder?
2: Nein, also ich sag mal, in Rüsselsheim ist es schon so, also das Gespräch ist gut. Die Leute kommen auf einem zu.
0: Sie sind schon neugierig.
2: Man kennt sich ja.
0: Also nicht
2: ja,
0: nur so Durchlatscher.
2: Nein, man kennt sich ja zum Teil auch. Es ist auch, ich sag mal, über diese 50 Jahre ja auch gewachsen. Die Rüsselsheimer selber lieben ja ihren Kunsthandwerkermarkt und kommen dann auch.
0: Also ich merke schon, wir sind ja einer Stadt voller Emotionen hier, ne?
2: Nee, und freuen sich dran. Natürlich, ich sag mal, es muss auch gekauft werden. Wir wissen aber im Moment auch, wie für alle die Situation ist. Und die ist, sag ich mal, für Kunsthandwerker genauso wie für Kunden auch. Man muss gucken, man kann nur das Geld ausgeben, was man hat.
0: Aber Sie haben gerade gesagt, Sie haben was Wichtiges angesprochen, wie für alle die Situation ist, ne? Jetzt haben wir ja in der Gesellschaft, wir haben Topverdiener, Gutverdiener, wir haben Normalverdiener und wir haben aber auch Menschen, die schon immer abgehängt waren. Erreichen wir die überhaupt für so einen Kunsthandwerkermarkt?
1: Ach doch.
2: Doch. Also ich denke schon. Das ist auch, ich sag mal, wir gucken schon auch, also A, es ist schön, man kann einfach auch gehen und sitzen und sich das angucken und muss nichts kaufen.
0: Ist ja auch ein Park, muss man dazu sagen.
2: Ist ja auch ein Park,
0: ne? Da kannst du einfach auch so verweilen. Ja, ne?
2: Und wir gucken schon auch, dass, sag ich mal, für alle Portemonnaies was dabei ist. Also wir sind jetzt ja auch kein, ich sag mal, kein Schlossparkmarkt, die es auch gibt, wo man schon 25 Euro Eintritt zahlen müsste. Und dann, das müssen die Aussteller. Also die Aussteller haben Gebühren, die sind horrend zum Teil und die müssen das dann ja auch umlegen auf ihre Artikel. Und da hat man ein anderes Publikum, da spricht man ein anderes Publikum an.
0: Ist ja klar, dann hast du ja von vornherein schon ausgegrenzt, wenn es
2: genau.
0: so einen hohen Eintrittspreis
2: verlangt. Bei uns, ich sag mal, kann jeder kommen und es wird auch jeder was finden, wenn er was kaufen möchte. Ja. Also auch für kleines Geld, gibt es Sachen.
0: Gut, das ist schon mal beruhigend, dass Kunst nicht nur für bestimmte Leute ist, sondern dass jeder dran teilnehmen kann. Jetzt sind wir fast am Ende der Sendung. Frau Sohl, gibt es noch wichtige Dinge, die wir loswerden müssen?
1: Haben wir alles
0: nicht, dass wir das Studio verlassen und sagen, das hätten wir noch alles sagen müssen.
1: Ich gucke mal gerade auf unseren Spickzettel. Den Königstädte Kunstkilometer hatten wir ja auch schon angesprochen. Dummerweise fällt mir jetzt nicht gerade das Datum ein.
0: Das kann ich ja schnell googeln.
1: Ja.
0: Also wie heißt das Königstädte?
1: Königstädte Kunstkilometer. Da haben die Höfe in Königstädten geöffnet. Höfe und Anwesen und da können Künstler oder stellen Künstler aus. Ich bin da auch dabei beim Herrn Schneckeberger im wunderbaren alteingewachsenen Garten, an diesem wunderbaren alten Fachwerkhaus. Das ist auch sehr beliebt, diese Veranstaltung. Ja, ich denke, wir haben jetzt hier alles angesprochen.
0: Das ist jetzt witzig. Jetzt habe ich gerade gegoogelt. Da gibt es eine KI, die antwortet. Die gibt mir ganz viele Informationen, aber nicht, wann das ist. So viel zum Thema KI. Aber wir finden das trotzdem raus. Also Königstädter Kunstkilometer. Und da sind die Königstädter Hofkonzerte für zuständig?
1: Die Königstädter Hofkonzerte? Nein, ich weiß nicht, ob
0: die wurden jetzt in dem Zusammenhang jetzt hier
1: ja,
0: genannt.
1: Ja, die organisieren das. Die genau. organisieren das, ja. Aber Aufführungen gibt es da wahrscheinlich nicht.
0: Nee, aber dann gehe ich mal auf die Homepage von
1: ja,
0: denen.
1: Ja, genau, das, da ist es drauf, auf der Homepage.
0: So, und da gucken wir doch mal, Kunstkilometer ist jetzt nicht ganz so für ein Handy geeignet, was wir da haben, aber wir kriegen
1: also,
0: das
1: ich hab's hier.
0: Sie haben's.
1: Ich hab's am 14.06. von 11 bis 17 Uhr.
0: In Königstädten?
1: Königstädten. Da gibt's einen Flyer und auf diesem Flyer sind alle Höfe und Anwesen aufgezeichnet, die teilnehmen und mit welcher Kunst.
0: Aber das muss man sich mal vorstellen.
1: Teilgenommen wird.
0: Also das muss man sich vorstellen, wie krass. Du hast einen Ortsteil und gefühlt ganz viele Nachbarn sind Künstler.
1: Ja, nicht nur, die laden auch andere Künstler in die Höfe ein.
0: Ja.
1: Da sind in manchen Höfen, machen dann 2-3 Künstler mit, die von außerhalb kommen. Du warst da auch schon dabei.
2: Ich war da auch schon dabei, dieses Jahr nicht.
1: Ja, und nicht nur Königstädter, die da teilnehmen. Aber es findet in Königstädten statt. Zu sehen auf der Homepage von den Königstädter Hofkonzerten. Auf dieser Homepage.
0: Also was wir jetzt gelernt haben, in Rüsselsheim, da geht tatsächlich der Bär ab. Ja. Wir haben so viel Kultur, die vergangen ist, die kommt und die wir jetzt haben. Und das macht Rüsselsheim so wertvoll und so wunderbar.
1: Das stimmt.
0: Gehen wir noch ein bisschen drauf ein, auf dem Verein, von dem Sie ja kommen. Das ist der Malkasten. Ich habe jetzt schon rausgehört, der Malkasten malt nicht nur, sondern da gibt es auch andere Kreativitäten. So, und ist noch gar nicht so lange her, da war der Malkasten in diesem Pavillon, wo jetzt der Janik drin ist.
1: Nicht nur, ja.
0: Wo findet man euch jetzt?
1: Also unser Hauptsitz ist in der Darmstädter Straße, das ehemalige Hessenkolleg, falls jemand Böllensee-Siedlung, ja.
0: Paul-Hefsner-Straße, kann das sein?
1: Genau, Paul-Hefsner-Straße, Ecke Darmstädter, also die
0: Adresse. Also man muss auch schon fast aus der Stadt draußen, ne?
1: Ja, genau. Da ist unser Sitz. Auch seit 80 Jahren, glaube ich schon.
2: Nee, so lange nicht. Nee, da ist zwischendrin, ja, wurde da umgezogen.
1: Ich weiß nicht, wo die vorher waren. Also ich glaube, bin ich jetzt noch nicht dabei für 80 Jahre. Da ist unser Sitz und Sie haben gerade den Pavillon angesprochen, wo jetzt die Taube drin ist von dem Janik Pfeiffer. da hatten wir mal zeitweise auch die Räumlichkeiten bespielt mit unserer Kunst und haben dann aber entschlossen, da wieder rauszugehen. In der Frankfurter Straße waren wir auch.
0: Ja, und das ist zum Beispiel, das finde ich ein bisschen kurios, da wart ihr drin gewesen, dann wurde euch vom neuen Eigentümer gekündigt, weil er da irgendwie einen anderen Vermieter hatte, der dann aber doch nicht gekommen ist. Dann hat es die Stadt gemietet und jetzt findet Kunst doch statt im Freiraum.
2: Genau, und wir waren auch, im April, Mai für 3 Wochen im Freiraum. Da waren also einige, haben da auch gearbeitet 3 Wochen lang und sind auch noch mal im September dort für 2 oder 3 Wochen. Also wo einige Mitglieder arbeiten dann dort, malen dort oder machen ihre Technik, Keramik oder sonst irgendwas und stehen dann dort auch Rede und Antwort, wenn mal jemand reinkommt und was gucken will.
0: Jetzt muss ich doch mal ein bisschen kritisch fragen. Ich hoffe, man steinigt mich danach nicht in Rüsselsheim. Aber wir müssen ja alle sparen. Ist es gerechtfertigt, diesen Laden zu mieten? Weil das kostet ja auch, ich weiß nicht, 1.000 Euro im Monat oder keine Ahnung. Ist es gerechtfertigt, dieser Freiraum? Oder ist er wichtig, diesen Freiraum zu haben?
2: Also ich denke, er ist wichtig. Er ist wichtig, weil einfach auch das eine Plattform ist für Künstler, die sonst keine Plattform haben oder sich nach außen zeigen können. Wir haben ja, sag ich mal, im Malkasten verschiedene Plattformen und sind auch etabliert, zum Beispiel die Jahresausstellung, dies Jahr wird im Theater sein. Und um diese Plätze im Freiraum bewerben sich ja Künstler auch von außerhalb.
0: Genau, das muss man dazu sagen, sind nicht nur Rüsselsheimer. Ne?
2: Genau, auch von außerhalb und können da rein. Es finden da auch Veranstaltungen statt. Mhm. Die Jugend, wie heißt das, diese Jugend, also es findet Jugendarbeit dort auch statt drin. Wir haben neulich mit jemand gesprochen, die da mit sehr vielen Kindern und Jugendlichen in diesem Freiraum auch gemalt haben und gearbeitet haben. Also ich denke, es ist gut, so einen Raum einfach zu haben und auch anzubieten.
0: Also der Name an sich klingt ja schon gut, Freiraum. Und Kunst braucht sehr viel Freiraum. Und das Konzept, was vielleicht nicht immer aufgeht, ist natürlich auch mit den Künstlerinnen und Künstlern ins Gespräch zu kommen. So ist es ja eigentlich gedacht, ne? Dass wenn die da sind, dass man sie auch ansprechen kann. Aber ich glaube, das ist dann eher nur im Einzelfall.
2: Ja, also es könnte ein bisschen besser besucht werden. Also und es ist auch, ich sag mal, viele haben da so ein bisschen Schwellenangst, einfach reinzugehen. Aber man kann da einfach mal reingehen und mal gucken, was es gibt im Moment gerade.
0: Sie haben ein super Stichwort geliefert, Schwellenangst. Der Malkasten freut sich bestimmt über neue Mitglieder. Nicht? Doch.
1: Ja.
0: Doch,
1: ja.
0: Ja. Wie ist es, oder versuchen Sie jetzt mal, Leute zu motivieren, die vielleicht zu Hause irgendwas Kreatives machen, die vielleicht sich noch gar nicht so drüber im Klaren sind, wie kreativ sie eigentlich sind, weil sie das für normal halten, was sie machen?
2: Ja, ich sage jetzt einfach mal so, der Malkasten hat schon einen gewissen Anspruch. Also wir sind jetzt nicht unbedingt, sage ich mal, ein Hobbykünstlerbetrieb. Also sollte jemand schon einfach auch was können. Aber wir treffen uns, also im Malkasten jetzt, die bildenden Künstler treffen sich 3-mal im Monat dienstags. Das ist keine Pflicht. Manchmal wird auch was gearbeitet, meistens plauschen wir nur. Manchmal wird auch gemalt. Es gibt auch Gruppen im Malkasten, die Montagsmaler, das ist eine offene, freie Gruppe, die treffen sich montags von 6 bis 8. Also da kann man einfach auch mal kommen und mal vorstellig werden und
0: aber mitmalen. Cool der Begriff Montagsmaler, ne?
2: Ja, weil
0: dass Sie gesagt haben, dass die am Montag sich treffen,
2: genau.
0: Weil im Fernsehen die Montagsmaler liefen ja immer am Dienstag. Ne?
2: Genau, also die treffen sich montags. Eine Zeichengruppe ist auch noch da, also die zeichnen. Es gibt, Sabine macht donnerstags noch eine Gruppe, die treffen sich da auch. Die sind dann praktisch von Sabine betreut. und arbeiten da also nach ihrer Anleitung. Die Kalligraphen treffen sich nicht so oft, die haben aber 1 bis 2 Mal im Jahr Workshops auch, wo externe Lehrer, Lehrerinnen kommen und da eben mit Kalligraphie und Bildgestaltung, Blattgestaltung was machen. Also es ist schon vielfältig, aber es ist jetzt, also es gibt im Malkasten keine Malkurse oder so irgendwas. Dann ist es eher die Volkshochschule.
0: Also es ist nicht für Einsteiger gedacht, sondern es ist für Leute gedacht,
2: ja,
0: die auch gewisses Know-how schon mitbringen.
2: Genau.
0: Wie viele kreative Menschen habt ihr denn im Malkasten?
2: Also im Malkasten selbst sind es jetzt im Moment, glaube ich, so 40, 50, so in dem Dreh. Wobei da auch nicht alle aktiv sind. In der Werkkunstgruppe sind wir eben, wie gesagt, nur 6. Wir hätten...
0: Genau, das ist die Gruppe, für alle, gerne, die jetzt das eingeschaltet haben, die den Kunsthandwerkermarkt organisieren.
2: Genau, wir hätten gerne Mithilfe eigentlich noch. Die Kalligraphen, weiß ich gar nicht, wie viel die sind, aber ich glaube, die sind auch 10 oder 12, also die aktiv da beteiligt sind. Und es ist schon, also es gibt Räume im Keller von diesem Gebäude und es gibt oben unterm Dach noch 5 Atelierplätze, die sind im Moment aber vergeben. Ich habe da auch einen Atelierplatz, dann hat mich jemand gefragt, ja, schleppst du denn da deine Steine hoch? Und da habe ich gesagt, nein, da sitze ich und male und drucke und mache andere Dinge, die auch Spaß machen.
0: Frau Waldstein, wie lange sind Sie manchmal am Tag verschwunden, wenn Sie an Ihrer Kunst arbeiten?
2: Mit den Steinen eigentlich, sag ich mal, nicht so lang. Da mache ich mir selber so 2 Stunden Rhythmus, aber es können dann auch mal 5, 6 Stunden sein.
0: Und Frau Su-
2: Und wenn ich im Atelier verschwinde, dann ist es oftmals nachts.
0: Oh.
2: Dann bin ich da gerne, da ist es...
0: Ist da was ruhig dran, dass kreative Menschen häufig Nachtmenschen sind?
2: Weiß ich nicht. Ich bin eine.
0: Also Frau Suck hat schon mal den Kopf geschüttelt, die schläft lieber nachts. Wie
1: früh auf.
0: Wie viele Stunden so grundsätzlich muss denn Ihr Mann auf Sie verzichten?
1: Da ich ja im Haus bleibe. Ich hatte vorher den Atelierplatz auch, da wo die Karin jetzt drin ist. Habe ich jetzt abgetreten, 2, 3 Jahre, ist jetzt auch schon her. Ich mache das jetzt zu Hause. Und da ich im Haus bin, braucht er eigentlich gar nicht auf mich zu verzichten. Nur wenn
0: es manchmal... Aber wie ist denn das? Also will man dann auch seine Ruhe haben oder so nach dem Motto, jetzt stör mich nicht, sonst bringst du mich so aus meinem Konzept?
1: Wenn ich gerade irgendwas am Machen bin, am Malen, zum Beispiel irgendein Gesicht male und bevor die Farbe trocknet, wenn er dann sagt, komm mal gerade oder mach mal, sage ich, momentan nichts. Momentan muss ich das erst fertig machen. Ja.
0: Ich freue mich auf nächstes Wochenende. Nicht nur auf den super Streuselkuchen, sondern auf die vielen Stände, die mich erwarten. Und 2 Stände werde ich mir besonders ausgucken. Das ist der Stand von Ihnen beiden. Und ja, kann jeden dazu einladen. Der Kunsthandwerkermarkt, der 50. am nächsten Wochenende, den 30. und 31. Mai im Wernerpark. Und für alle, die nicht aus Rüsselsheim sind, das ist der Volksmund, der Stadtpark, ne?
1: Genau.
0: Und ja, zu Gast heute Karin Ballstein. Und es fällt mir das erstmal auf. Ihr Name passt ja zu ihrem künstlerischen Schaffen.
2: Ja, Juwelier wäre auch noch gegangen, aber...
0: denn sie arbeiten ja mit Steinen. Und dann die Frau Sulks war auch zu Gast. Und ich gebe noch mal ganz schnell die Hinweise. Vor unserer eigenen Haustür findet nämlich der Pflanzenflohmarkt statt, direkt vor unserem Sender. Der geht noch bis 16 Uhr. Und zeitgleich der 5. Rüsselsheimer Westend-Hofflohmarkt, auch hier in der Nähe vom Sender, ab der Ludwigstraße aufwärts Richtung Opel-Gelände. In diesem Sinne, allen einen schönen Pfingstsonntag und Pfingstmontag. Vielen Dank fürs Zuhören und ihr lieben Leute, kommt einfach in die Stadt. Es ist wunderbar, was heute hier und was die nächsten Tage hier abgeht. In diesem Sinne, einen schönen Sonntag, sagt Hartmut Krause. Und ja, fürs Zuhören haben wir uns schon bedankt, ne?
1: Ja, und wir bedanken uns, dass wir heute die Gelegenheit haben dürften, über den Kunsthandwerker Markt, die Organisation und alles, was dazugehört, zu berichten. Vielen Dank.
0: Das passiert manchmal, wenn man in die Stadt geht und dann begegnet man Menschen. So wie das bei uns vor einer Woche war, ne?
1: Genau.

Nee, das muss ich anders machen. Radio Rüsselsheim am Dienstag, den 19. Mai 2026. Hier ist die Sendung Inside Rock and More. Und natürlich, wie immer, ist der Meinert um diese Zeit am Mikrofon. Ich habe heute mein Intro angepasst an meiner Motto-Sendung. Und zwar gibt es heute ausschließlich Songs mit Namen im Titel. Und ich habe gerade eben mal durchgeblättert, es sind ausschließlich Frauennamen. Und das beginnt schon mit dem Intro. Das ist die Gruppe Allman Brothers, Allman Brothers Band. Und sie spielen den Titel Jessica. Und ich starte auch gleich mit dem ersten Song, ein Evergreen schlechthin, aus dem Jahr 1970 mit einem Jingle vorab eingestellt. Barry Ryan mit seiner Eloise.

Barry Ryan machte den Anfang hier in meiner Sendung Inside Rock and More bei Radio Rüsselsheim mit dem Titel Eloise. Ich hatte ja schon eingangs angedeutet, ausschließlich Songs mit einem Namen im Titel. Und es sind nur Frauennamen, die hier bei mir auftauchen. 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Ja, es geht hier weiter, bevor ich zum Geburtstagsgruß komme, mit der Gruppe Fischer Z. Die Fischer Z, die gründeten sich bereits 1976 und waren eine der populärsten Bands der New Wave Ende der 70er und Beginn der 80er Jahren. Und ich habe natürlich logischerweise ein Stück ausgesucht von Fischer Z, Malice.

Ja, der Albert, der hat sich bei mir gemeldet und hat gesagt, Mensch, kannst du nicht einen wunderschönen Gruß loswerden an den Sven? Jawohl, natürlich mache ich das, lieber Albert. Der Sven Webner, er ist der IT-Leiter der Stadt Raunheim und er ist großer HSV-Fan. Und zwar mit einem selbstkomponierten Song von Sven geht es hier weiter im Programm. Natürlich, Badesalz hat das Beste dazu gegeben aus dem Hessischen. Und dann geht es hier weiter für den Sven. Ich habe den Titel HSV, habe ich genannt. Er ist ein großer HSV-Fan. Das hören wir uns auch gerne mal an.

Man merkt schon, der Sven ist ein großer HSV-Fan und das Selbstgedichtete, das hört sich von selbst raus. Das waren die Grüße vom Albert an den Sven zu seinem heutigen Geburtstag. Hier geht's weiter bei mir in meiner Motto-Sendung ausschließlich Titel mit einem Vornamen und es geht weiter natürlich logischerweise mit einem Mädchenvornamen und zwar diesmal mit der Juliet. Das ist die Gruppe Bee Gees.

ganz vergessen zu erwähnen, dass ihr mich natürlich auch erreichen könnt hier am Telefon im Studio und zwar unter der Vorwahl von Rüsselsheim 06142, dann die Durchwahl 12200. Ich komme zum nächsten Song und zwar diesmal mit der Desiree. Die Desiree, das oder die wird besungen von Neil Diamond von dem oder aus dem Album I'm Glad You're Here With Me Tonight aus dem Jahr 1977. Hier ist Neil Diamond mit Desiree.

70. Da hat einer noch einen Jingle hinterher geschoben. Ja, das war Neil Diamond mit seiner Desiree. Wir bleiben in den USA und haben eine der bekanntesten Singer-Songwriter, was die Cowboy-Musik angeht. Und zwar ist es Dolly Parton und sie besingt ihre Jolene.

Hot Chocolate besingt ihre Emma. 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Hier ist die Sendung Inside Rock and More mit dem Meinert am Mikrofon. 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Darüber hinaus gibt es die Möglichkeit, danach immer über DAB Plus 12C oder über unsere Homepage radio-r.de. Da gibt es einen Livestream. Einfach aufschalten. Dann seid ihr hier bei uns direkt in der Sendung. Wenn ihr Lust und Laune habt, könnt ihr mich erreichen über unser Studiotelefon. Da steht hier links neben mir unter der Vorwahl von Rüsselsheim 06142, die Durchwahl 12200. Jetzt wird's punkiger mit dem Titel Josi, besingt Blink 182, ihre Josi.

keine Chance dazwischen zu kommen. Blink 182 mit Jussi. Musik aus Holland habe ich jetzt aufliegen, und zwar den Titel, den kennen wir. Das ist auch so ein Evergreen, der hört sich immer noch gut an. Und zwar besingen die Shocking Blue ihre Venus.

Es geht gleich hier laufend weiter. Status Quo besingen ihre Caroline. Da tanzt der Saal, ich sag's euch.

0: so nach dem Status Quo den Saal mit der Caroline zum Tanzen, zum Schaukeln und zum Stimmung machen hergebracht haben, gibt's eine ganz andere Richtung. Ach, wie schön, oder? Der Kenny Rogers besingt seine Lucille.
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Ja, meine Zeit hier und heute in meiner Sendung Inside Rock and More neigt sich zu Ende. Ich klicke mich von der Gruppe Waldenstein mit ihrem Charlene aus und spiele den letzten Song, den ich hier für euch aus eingeloggt habe. Das ist die Gruppe The Beatles mit ihrer Michelle. Ach, wie schön. Das blenden wir mal aus. Hier und heute bei Radio Rüsselsheim war der Meinhard am Mikrofon mit seiner Sendung Inside Rock and More und ausschließlich mit dem Motto bzw. Titel mit einem Vornamen. Und ich habe mich wirklich gewundert, wieso es keine männlichen Vornamen gegeben hat. Aber ich habe keine gefunden. Es waren ausschließlich weibliche Vornamen, die interpretiert wurden von den verschiedenen Gruppen. Hier und heute verabschiede ich mich. Würde mich freuen, wenn ihr am nächsten Dienstag wieder dabei seid in meiner Sendung Inside Rock and More. Macht's gut, ihr Lieben da draußen. Alles Gute. Schön mit euch. Bis zum nächsten Mal.

0: Also, Won't Get Fool Again ist schon eine lange Rille mit fast 9 Minuten.
1: Aber das Konzert damals, das ging 3 Stunden so, ne? Das war ein Gewitter ohne Krach und laut. Also war schon toll.
0: Wir kommen jetzt zu einem Interpreten.
1: Ja, dann waren wir immer. Also, ich muss mal anders anfangen. 1975 in der Zeit, da sind wir von Disco zu Disco gehüpft. Und montagsabends war nirgends was los. Weder im Oldtimer, noch im Candy, noch im Papillon, noch im Big Ben. Es war nirgends was los. Da haben wir überlegt, ja, was macht man montagsabends? Da sind wir ins Big Apple nach Wiesbaden gefahren, weil da war montagsabends immer Bandabend. Und da spielte ein Interpret, der eigentlich da noch in die Schlagerkiste gehört. Unser Peter. Peter Maffay, montagsabends im Big Apple.

0: Ja, montags abends ins Big Apple nach Wiesbaden, das hat sich öfter mal gelohnt, ja. Und Josef, du hast gerade gesagt, wir sind da öfter mal nach dem Tennis. Wir haben da so eine kleine Tennisgruppe gehabt damals.
1: Richtig, ja.
0: Und das nach dem Tennis sind wir da öfter mal nach Wiesbaden
1: gefahren. Ich glaube, wir haben von 8 bis 10 Tennis gespielt auf 2 Plätzen. Da war der Anton dabei noch. Und
0: ja, ja, ach, der Werner war auch
1: dabei. Der Werner war auch oft dabei. Und dann sind wir, weil wir ja morgens nicht aufstehen mussten, ja, unsere Vorlesungen begannen nie vor 11 Uhr, dann sind wir dann halt ins Big Apple gefahren, ja. Und da sind oft sehr gute Bands aufgetreten, amerikanische Bands.
0: Ja, ja, aber ich kann mich nicht mehr so an Einzelne, kann ich mich kaum noch erinnern.
1: Ne? Ja, ja. Ich hatte so den Eindruck, die sind in den amerikanischen Clubs aufgetreten, haben da so Tournee gemacht und dann zwischendurch sind die auch in deutschen Discos aufgetreten.
0: Ja, ja.
1: Ja, jetzt kommen wir zu einer Band, da haben mich meine beiden Kollegen hier gefragt, Hardcake Special, wer ist denn das? Ja, das ist eine Darmstädter Band.
0: Aber was mir bei Hardcake Special einfällt, zu dieser Zeit, so 75, 74, 75, da war ich auch immer im Waldstadion zum Fußball. Ne?
1: Ja.
0: Da ist immer einer rumgelaufen, der hat gerufen, Hardcore Brezel Eiswaffel.
1: Klingt ähnlich, ne?
0: Ja, Hardcake, ne?
1: Ja,
0: Hardcore.
1: Ja, Darmstädter Band. Und die waren so ganz anders als die Krautrock-Bands damals, ne, die ausgeflippten, die sangen dreistimmig und haben einen sehr melodiösen Rock gespielt, waren auch hier in der Umgebung bekannt. Und mit 2 dieser Bandmitglieder, mit dem Jochen Leuschner und dem Andy Kinberger, habe ich Jahre später beruflich zu tun gehabt.
2: Ach ja.
1: Ne, bei einer gewissen Schallplattenfirma. Da habe ich die wieder getroffen. Aber jetzt spielen wir erstmal was von Hardcake Special, Lady Rock'n'Roll.

0: Harte Kuckuck-Musik.
1: Yeah.
0: Harte Kuckuck-Musik.
2: Übrigens, wir haben ja schon weit über eine Stunde schon hier gesendet bei Radio Rüsselsheim in unserer Doppelsendung Inside Rock and More und Yesterday News. Und unter dem Motto ausschließlich Songs von Gruppen, die wir in irgendeiner Form schon besucht haben. Genau. Und wir haben jetzt eine Gruppe, da war ich ja total überrascht, Josef, dass du dieses Konzert besucht hast.
1: Ja, warum denn nicht?
2: Ja, Genesis, die waren aber noch nicht so, sag ich mal, so groß in der Branche. Nein, wie damals.
1: Die waren damals nicht so kommerziell bekannt, weil die eine ganz andere Musik mit Peter Gabriel als Sänger gemacht haben. Draufgekommen bin ich übrigens durch den Herbie Rausch. Der hat mich übrigens zu den Genesis gebracht. Ne? Der hatte mir mal eine Platte vorgespielt von denen. Und Selling England by the Pound hieß die Platte. Und da war ich eigentlich ein ganz großer Genesis-Fan. Nachher nicht mehr so, die sind mir dann zu kommerziell geworden. Aber 1975 habe ich die Genesis in der Rhein-Main-Halle in Wiesbaden gesehen. Ein tolles Konzert.
2: Und da hören wir uns jetzt was an.
1: Ja.
0: Okay.

0: Wir sind ganz schön am Rumwursteln hier im Studio über die verschiedenen Gruppen, die wir besucht haben, die ihr besucht habt. Und den haben wir unterschlagen, Franz, diese Gruppe.
1: Nee, nicht unterschlagen. Wir waren halt oftmals im Big Apple. Und die Gruppen, die da alle gespielt haben, weiß man heute gar nicht mehr, wie die hießen, aber waren schon bekannte Gruppen dabei. Ja, ja. Ne? Meistens so amerikanische, nicht aus der ersten Garde, sondern aber schon irgendwo bekannt. Ne? Wie die nächste Gruppe auch, war auch im Big Apple montagsabends, wenn ich mich recht erinnere. Es waren die Manhattans.
0: War das nicht eine Manhattan?
1: Nicht ausschließlich zu, Männer? Nicht zu verwechseln mit dem Manhattan Transfer.
2: Ah, ganz okay. Andere Ecke, ja.
1: Ja. Also die Manhattans, eher eine Soul angehauchte Gruppe. Ja. Mehrere Sänger, Schwarze. Okay.
2: Und
1: sie hatten einen Riesenhit, Kiss and Say Goodbye.
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0: Hier gibt es viel zu erzählen über die Zeiten, als die Jungs die Konzerte besucht haben. Aber da war ich ja noch gar nicht im Spiel.
1: Warst du ja
2: Wann
1: noch?
2: Bist du gekommen?
0: Ich bin 79 erst nach Rüsselsheim.
1: Ja. Ich dachte 77.
0: Nee, 79. Und dann, bin ja erst wirklich ins Geschäft gekommen mit den Konzertbesuchen in Anfang der 80er Jahre. Aber da, so weit sind wir ja noch gar nicht.
1: Kommen wir gleich dazu. Das war das einzige Konzert 1976, Franz, was dir in Erinnerung blieb. Ich habe gar nichts. Ja. Ich weiß nicht, was mit mir los war. 76, kein Konzert besucht.
2: Da hatten wir unser Studium beendet.
1: Richtig.
2: Ja, und da haben wir uns um alles andere oder gar nichts gekümmert.
1: Genau, irgendwie war die Flasche leer. Aber 77 ging es dann weiter. Da waren wir zusammen in der Jahrhunderthalle Höchst und haben uns Fleetwood Mac angeguckt,
2: Franz. Ja, ich dachte, der Meini hat da was anderes aufliegen.
0: Nein, können wir. Wir sind da total flexibel. Ja. Der DJ, der hat alles aufgelegt und der kann die Songs so spielen, wie ihr das wünscht.
1: Und Franz, da saßen wir auch ganz weit vorne, zweite oder dritte Reihe, kann ich mich sehr gut erinnern.
0: Fleetwood Mac, das war dann die Gruppe mit Christy McPhee,
2: Das war schon die Rumor-Tour.
1: Das war die Rumors-Tour.
0: Ach, das war die Rumors-Tour schon?
2: Ja, ja.
0: Mhm. Ah, okay. Und?

0: Mir ist zu dem Fleetwood Mac-Konzert die Kritik in der Frankfurter Rundschau eingefallen. Ich habe damals die Frankfurter Rundschau gelesen und die sind so runtergemacht worden von, das wäre das Niveau einer Kirmes-Band, schrieb damals der Kritiker, der Musikkritiker in der Frankfurter Rundschau. Aber uns hat es gefallen.
1: Ja. Und das nächste, ach, was hätten der dann für die nächste Band für eine Kritik angelassen? Ja. Die haben sind aufgetreten, es ging los und die Halle hat gestanden und hat gehüpft.
0: Ja.
1: Alle sind gehüpft.
0: Ja.
1: Das war bei Status Quo.
0: Und das war mein letztes Konzert in den 70er Jahren.

0: Status Quo, das war damals meine absolute Lieblingsband. Ich glaube, die habe ich 3 oder 4 Mal gesehen in den 70er, Anfang der 80er Jahre. Aber ich kann mich nicht mehr erinnern, wo das genau war. Rüsselsheim war, glaube ich, auch mal dabei. Wirklich, da bin ich richtig drauf abgefahren.
1: Obwohl, du hast immer so ein bisschen kritisch beurteilt, Franz, die beherrschen nur 3 Akkorde, ja.
0: Ja, das war die Allgemeinheit hat das, oder es, durch die Presse oder die Medien ging immer die mehr. Das ist die 3-Akkorde-Band.
2: Das hat irgendein
0: 3-Akkorde-Band gibt's eigentlich gar nicht.
2: Ein Kritiker geschrieben und alle anderen haben es übernommen. Ja, und wie gesagt, das war mein letztes Konzert in den 70er Jahren. Danach gab es andere Prioritäten, Hausbau, Familie, Kinder, aber nicht nacheinander, sondern alles auf einmal. Ne?
0: Ja. Deshalb war ich dann alleine auf der Tour.
2: Richtig.
0: Ja, und habe dann in der Festhalle Frankfurt eine ganz bekannte Band gesehen und das waren die Eagles.
2: Unglaublich.
1: Also ich hätte die ja unheimlich gerne mal live gehört, ja. Aber das kriege ich wahrscheinlich nicht hin mit meinem Leben mehr.
2: Naja, die touren schon noch, ne? Aber ob die jemals wieder nach Deutschland kommen?
0: Vielleicht spiele es noch mal im Big Apple.
1: Auf jeden Fall einer der größten Hits von den Eagles. Hotel California.

0: klingt so wunderschön aus. Mit dem Joe Walsh.
1: Sollte man auch ausklingen lassen.
0: Unbedingt. Ja, die Frage, die gerade eben aufgetaucht ist, wer war denn auf einem Konzert von Jerry Lee Lewis?
1: Ja, das war ich. Mit Franz. Meiner Frau, kann ich mich noch dran erinnern. Meiner heutigen Frau, ja. Damals waren wir noch nicht verheiratet.
2: Aber ein Paar.
1: Ein Paar, ja. Und wir gingen zu einem Konzert in die Rheingoldhalle in Mainz zu Jerry Lee Lewis. Aber das war, gelinde gesagt, die größte Konzertenttäuschung meines Lebens.
0: Ehrlich?
1: Ja. Und nicht nur mir hat es nicht gefallen, die Zuschauer, die Zuhörer haben ihre Eintrittskarten auf die Bühne geworfen und sind gegangen.
0: Nee.
1: Weil der Jerry Lee Lewis hatte, ich sag mal, erst mal ein bisschen viel getrunken.
2: Dafür war er bekannt, ja.
1: Und dann war er zusammen mit seiner Schwester da. Und die hat dann auch gesungen. Und die haben dann nur irgendwelchen Country-Songs dargeboten, die eigentlich keiner hören wollte. Das Volk wollte hören Great Balls of Fire und Rock'n'Roll und ein bisschen, und dass er vielleicht mit den Füßen Klavier spielt oder sowas. Nix von dem hat er gebracht. Ja. Deshalb größere Enttäuschung. Aber Jerry Lewis war halt in Mainz in der Rheingoldhalle.

0: Whole lot of shaking going on.
1: Da hat er doch bestimmt mit den Füßen auf dem Klavier rumgemacht.
0: Sollte er, aber wahrscheinlich hat er zu viel getrunken.
2: Da kam er mit den Füßen nicht mehr hoch.
0: Und er war damals schon nicht mehr der Jüngste.
2: Ja, ja. Nicht mehr taufrisch.
0: Er ist ja eigentlich ein Rock'n'Roller aus den 50er Jahren. Ich weiß gar nicht, lebt er überhaupt noch? Nee. Schwer überrascht, wenn er noch leben würde.
1: Franz, du bist jetzt in der Jahrhunderthalle in Höchst wieder.
2: Du, der ist erst 2022 gestorben. Also ja, der ist richtig alt geworden. Trotz Sex, Drugs and Rock'n'Roll.
0: Ja, ne? Ja. So ist es. Ja gut, Jahrhunderthalle, wieder Jahrhunderthalle. Ne? Das begleitet, die Jahrhunderthalle begleitet uns auf unserem Teenager- und Twen-Leben.
1: Und da hast du die Kinks schon live gehört und gesehen, ja?
0: Ja, die Kinks schon ist eigentlich falsch, weil die Kinks sind ja eigentlich eine Band aus den 60er Jahren. Und ich habe sie gehört in der Jahrhunderthalle 1979. Da waren sie nicht mehr auf dem Höhepunkt ihrer Karriere. Aber trotzdem war es ein schönes Konzert, aber sehr laut. Muss ich sagen.
2: Tatsächlich, ja. Also ich habe es ja nicht gesehen, aber ich kann mich erinnern, ich habe damals so eine Musikzeitschrift gelesen, Sounds hieß die, und die wurden sehr gelobt für ihre Konzerte. Die müssen richtig gut gewesen sein.
0: Ja, du meinst, du bist ja auch Fan von den Davies-Brüdern.
1: Ja, auf jeden Fall. Ja, ich höre das unheimlich gerne. Ich habe ja, glaube ich, vor 3 Wochen eine Sondersendung gehabt mit The Kinks und mit den John Fogerty. Nur die beiden, eine Stunde lang. Und der Ray Davies, der hat ja See My Friends, hat der eine Sonderedition mit bekannten Songs von ihm ausgesucht und natürlich mit ihm bekannten Musikern. Und da waren zum Beispiel auch Metallica dabei, ja.
0: Ah, das sind wir wieder, meine Hardrocker.
1: Ja, ich habe vorhin mal den beiden erzählt, ich hätte gerne am nächsten Freitag ein Konzert in der Deutschen Bank Arena, sprich auf der Waldbühne, Waldstadion Frankfurt, mir das angehört, Metallica, no chance, total ausverkauft. Nicht nur an dem Freitag, sondern auch an dem Sonntag, ja.
2: Geh doch zur Abendkasse, so wie wir, Franz, früher ja, immer. Ja, ne? Ja. Wir sind da zur Jahrhunderthalle an die Abendkasse gegangen, haben immer Karten bekommen.
1: Und habt euch dann solche Lieder angehört.

0: Das war der letzte Klang der 70er. Es ist unglaublich. Wir haben
1: eigentlich war es der Klang der 60er, aber die Kings waren halt in den 70ern nochmal in der Jahrhunderthalle.
0: 10 Jahre zu spät gesehen. Aber was ich sagen wollte, wir haben es mal zusammengerechnet, ungefähr 3 Stunden lang mit der letzten Sendung zusammengezählt, 3 Stunden lang Lieder und Erlebnisse aus den 70ern, Konzerterlebnisse aus den 70ern gespielt. Also das ist schon eine ganze Menge, Franz. Da haben wir ganz schön viel Geld gelassen.
1: Ja. D-Mark.
0: D-Mark, ja.
2: D-Mark, ja, aber wenn ihr erzählt, ja, dass ihr dann 10 D-Mark bezahlt habt und für eine Cola 2 Mark und dann die Freundin noch dabei, das war die arm wie eine Kirchenmaus geworden. Ja.
1: Und dann haben wir noch ein paar Groschen in die Gitarrenkoffer von den Straßenmusikern geworfen. Ja, genau.
0: Und ja, wir kommen jetzt zu den 80ern und die große Frage ist, kam ich irgendwann wieder zu Konzertbesuchen, ne? Oder bin zu Rockkonzert gesucht oder habe ich die Straßenseite gewechselt und bin zu Roy Black und Eric Sylvester und Rex Gildo? Die Antwort nach den Nachrichten, Meinert.
2: Ja, genau. Wir haben jetzt noch 1 Stunde vor uns und jetzt kommen wir jetzt allmählich zu dem Konzerten oder Konzertbesuchen, die wir auch angekündigt haben bei uns in unserem E-Mail beziehungsweise auch in unserer, sag ich mal, Motto-Sendung schlechthin. Und da komme ich auch ins Spiel, ja, muss ich ja ehrlicherweise gestehen.
0: Na, endlich.
2: Ja, bei den 80er Jahren, aber da kommen wir gleich dazu.
1: Hätt's aber nicht gebraucht.
2: Ja. Nein, ihr seid immer noch bei Radio Rüsselsheim, ihr seid immer noch in der Doppelsendung Inside Rock and More mit verknüppelt mit Yesterday News und halt mit dem Motto ausschließlich Songs von Gruppen, die wir in irgendeiner Form live gehört haben. Das ist schon unglaublich, was auch zwischen den einzelnen Songs hier bei uns für eine Diskussion läuft. Sag mal, weißt du das noch damals im Big Apple? Und ja, das ist nur ein Beispiel.
0: Und ich muss das Rätsel auflösen. Also die Konzertbesuche meinerseits oder unsererseits gingen weiter. Das Haus war gebaut, die Familie war gegründet, meine Tochter, die Maike, war da. Dann hatte ich wieder Zeit für Konzerte. Und das erste Konzert...
1: War bei Karl Gott, oder?
0: Nein. Ich bin auf der Hardrock oder auf der Rockseite geblieben.
1: Aber ich muss jetzt immer noch mal erwähnen, weil du gerade gesagt hast, Meini, jetzt komme ich ins Spiel. Wahrscheinlich kommst du heute gar nicht mehr ins Spiel.
2: Nee, wahrscheinlich. So wie die Sache aussieht, wird es ganz knapp für mich, ja. Weil jetzt kommt noch Musik, wo ich den Franz gesagt habe, wie, was, The Clash? Naja, aber wir bleiben erstmal bei dem Konzert, Josef, was du jetzt ankündigst.
0: Ja, 1980, Festhalle Frankfurt, mit Werner zusammen zum 3. Mal die Who.
2: Werner war ja ein absoluter Who-Fan, ja.
0: Genau.
2: Aber du gehörst auch dazu.
0: Ich, notgedrungen, ich habe die Who dann noch 2 Mal gesehen, also insgesamt 5 Mal, ja.
2: Aber dann hören wir uns auch gerne jetzt mal an, was wir aufgelegt haben für euch. The Who und Who Are You?

0: Wer war das?
1: Hu.
2: Gute Huhe.
0: Hu. Ja. Aber man brauchte in den 80er Jahren dann nicht weit weg zu fahren, um große Bands zu hören.
1: Ja.
0: Weil in der Köbelhalle, damals hieß es noch Köbelhalle, heute in der Großsporthalle Rüsselsheim, waren dann plötzlich richtig gute Veranstaltungen. Ne? Unter anderem Sticks.

0: Ja, so den besten Titel haben wir uns nicht ausgesucht von den Sticks.
1: Doch, das ist doch ein wunderbarer Titel für den Sonnenuntergang. Ein bekannter, ja. Er war aber sehr bekannt, der Titel. Wobei die Sticks der damaligen Zeit eine LP rausgebracht hatten, die nannten sich Grand Illusion. Und das war richtig gute Musik, auch mit viel Inhalt. Ja. Mhm. Und dann kam das Babe und The Boat on the River, war eigentlich sehr kommerziell geworden dann.
2: Aber damit haben sie Geld gescheffelt.
1: Genau, ja. Grand Illusion kennt keiner.
2: Nee.
0: Aber Franz, jetzt musst du uns erklären, wie bist du zu dem Konzert von The Clash gekommen?
1: Das weiß ich auch nicht. Ich weiß nur, dass ich wie auch immer Karten hatte und dann nach Wiesbaden in die Wartburg fuhr. Da waren immer so ein bisschen Bands, die so außerhalb des normalen Musikgeschäftes standen.
0: Okay.
1: Ja. Und das war damals auch Clash. Aber das schönste Erlebnis oder das eigenartigste Erlebnis, was ich hatte bei Clash, war, dass die oben auf der Bühne standen und ihre Musik darboten. Und die Leute unten haben vor der Bühne gestanden, die Hardcore-Fans, möchte ich mal sagen, die haben vor der Bühne gestanden und haben raufgespuckt.
0: Was?
1: Auf die Bühne gespuckt, ja. Und die Clash hat runtergespuckt.
2: Das war damals bei den Punkern, war das
1: ja,
2: total
1: ja, das in war, das war so üblich ja, anscheinend. Ja. Ja, aber ich wusste das nicht. Aber das war da so üblich. Ja. Aber es gab schlechtere Konzerte, muss ich mal sagen. Ne?
0: Also die The Clash war, ist ja schon ein bisschen punklastig.
1: Ja, sehr punklastig. Ja. Für die damalige Zeit. Heute gibt es noch härtere Punk.
0: Ja, auf jeden Fall.
2: Wir spielen jetzt mal ein Cover, und zwar I Fought the Lord. Das gab es 1967 oder 66 von Bobby Fuller Ford,
1: ja.
2: Eins von Werners Lieblingsliedern.
1: Genau, nee. Ja.
0: Also das hören wir uns an, oder?
2: Ja.

0: so punkisch war es jetzt doch gar nicht. Das war
1: ja, na gut, jetzt muss man uns ab und zu ein bisschen unterscheiden. Es gibt auch so einen seriösen Punkrock, ja? Ja. So ein bisschen Soft-Punkrock. Also ich höre das unheimlich gerne.
0: Es hat auch niemand rumgespuckt.
1: Aber jetzt bin ich mal gespannt, weil ich weiß von meinem Schwager, der war in Hannover auf einem Konzert von dieser Gruppe, die du besucht hast in der Westfalenhalle.
0: Ja, das war ein ganz besonderes Ereignis. Pink Floyd brachten, ich glaube 1980, Another Brick in the Wall raus. So eine ganz andere Platte. Und die veranstalteten 5 Konzerte in der Westfalenhalle, weil
1: 5.
0: Angeblich war das zu teuer, dieses ganze Zeugs in Deutschland rumzufahren. Und die 5 Konzerte waren alle ausverkauft. Und wir waren bei einem dabei und ich muss sagen, ich war ein bisschen enttäuscht, weil das ging los, da spielte die Band und dann bauten Leute eine Wand vor der Band auf und irgendwann sah man die Band nicht mehr. Die spielten dann weiter und zum Schluss gab es eine riesen Explosion und da waren dann diese ganzen Steine oder diese Wand aus Kunststoff, die flog dann durch die Luft und die Band war wieder da. Das war für mich irgendwie zu hoch. Ich war auf so ein Rockkonzert eingestellt.
2: Das war mehr so ein so eine moderne Oper oder so.
0: Richtig, ein Spektakel. Aber die Musik war gut.
1: Okay.
0: Lass mal hören.

0: Jetzt haben wir da was Deutsches. Und da haben wir nicht so viel heute.
1: Nein, das ich habe mich doch mal getraut, was Deutsches.
2: Ist eigentlich gar nicht Deutsch.
0: Nee, ist gar nicht Deutsch. Wirklich, nein, nee, nicht genau. Wirklich, nein, nein.
1: Das ist wienerisch. Jedenfalls 1981 in der Rheingoldhalle.
2: Wienerisch.
1: Wienerisch, genau. Jedenfalls habe ich 1981 in der Rheingoldhalle Mainz den Wolfgang Ambros gesehen. Ja, Skifahren, sein bekanntester Hit.
0: Aber dann hast du aber die Karte von deiner Firma, von deiner...
1: Nein, da war ich noch nicht. Da okay. Fing ich am 1. Januar 84 an.
0: Aber ich kann mich entsinnen, dass auf jeder, sag ich mal, Skifahrtour, Skifreizeit war das Lied, war immer mit dabei.

0: Après-Ski-Hütte, immer noch aktuell, Wolfgang Ambros.
1: Wann waren wir da eigentlich immer zusammen Skifahren?
0: Das war Obertauern.
1: Ja.
0: Wir sind aber angefangen unten in Twäng.
1: Twäng, genau.
0: Und dann haben wir uns so langsam hochgekämpft und dann sind wir auch beim Pöllitzer also gelandet.
1: Ich habe da keine Jahreszahl mehr.
0: Nee, das krieg ich auch nicht hin. Das kriege ich auch nicht hin. Das ist aber schon ein paar Tage her, ja.
1: Habt ihr keine Fotos?
0: Fotos waren bei uns verboten.
1: Na gut. Was haben wir denn als nächstes?
0: Da kommt der Franz wieder ins Spiel.
1: Wunderbar, ja, da war ich ja immer wieder bei Status Quo.
0: Und das hat sich dann so angehört.
1: Ja.

0: Whatever you want. Status quo.
1: Ja, da bleiben wir noch mal im Jahr 1981. Köbelhalle, Rüsselsheim. Man darf es eigentlich gar nicht mehr sagen, aber so hieß es nur mal damals, ne?
0: Aber ich fand, wir haben uns ja im Vorfeld da über dieses Konzert von den Police drunter oder drüber unterhalten. Ich habe draußen bei der Eintracht trainiert wie ein Idiot und dann habt ihr das schön genossen in der

0: Ich weiß nicht, wie ich da hingekommen bin, habe ich vorhin gesagt, als ich zu Clash gegangen bin. Aber das hat mir anscheinend so gut gefallen in Wiesbaden, in der Wartburg, dass ich da nochmal ein Konzert besucht habe von einer Band, die damals ja leicht bekannt war. Aber der Sänger dieser Band hatte dann im Jahre, ich glaube 2000, einen Riesenerfolg mit Rollercoaster.
1: Rollercoaster,
2: das war der andere.
0: Irgendwas
2: Kerl.
0: Mit Hart. A Good Heart?
1: No, ja. Nee.
0: Jedenfalls war es Fergal Sharkey.
2: Ah.
0: Der Sänger der Undertones, und die habe ich besucht im Jahre 81 in der Wartburg in Wiesbaden.

0: haben wir nicht ganz aufgepasst. Aber alles gut.
1: Wir haben uns über Ferkel Schaki unterhalten und Ronald Keating und wer dann noch so mitgemacht hat.
2: Es sind Verwechslungen da gewesen. Ne?
1: Ja, ist verzeihbar. Wir kommen ins Jahr 1982 und da war ich zusammen mit Werner und mit Karl Engel auf einem Konzert, Festhalle Frankfurt, ILO. ILO natürlich sehr, sehr bekannt. Und wir spielen aber einen etwas unbekannteren Titel, Last Train to London.
0: Das ist eine Live-Version übrigens.
1: Ja, ich mag Live-Versionen, weil da merkst du, ob ein Musiker gut ist oder nicht.
0: Okay, haben wir das mal rein hier.

0: So, jetzt müssen wir einen Tusch, Franz, einen Tusch und ein Halleluja. Jetzt kommt nämlich Meinert ins Spiel mit dem ersten Konzertbesuch hier im Rhein-Main-Gebiet.
1: Das war 1983. Ich kann mich noch genau entsinnen, das war in der Festhalle in Frankfurt. Und die Festhalle war knüppelpacke, picke, voll. Und ich kann mich immer noch entsinnen, dass diese Geruchsschwade von nicht, es durfte ja geraucht werden übrigens, ja. Aber es wurde ja nicht nur Zigaretten geraucht, es wurde auch alles mögliche andere an.
0: Was halt geraucht werden kann.
1: Das, was geraucht werden kann.
2: Das war auf dem ersten Stones-Konzert, wo ich mal einige Jahre zuvor auch schon so.
0: Und diese Marken, die hießen Roter Libanese oder Grüner Afghane, glaube ich.
1: Eben. Aber wir haben uns heute, und Josef hat mich darauf aufmerksam gemacht, die Stones haben ein neues Album bzw. einen neuen Titel rausgebracht. Und das hören wir uns auch gerne mal an. Anstatt Miss You kommt jetzt der Titel In the Stars.
0: Ich habe es selber noch nicht gehört.
1: In the Stars. Das müssen wir uns einfach mal anhören.
2: Ja. Hören wir mal rein, ne?

0: 82 in der Festhalle, die Rolling Stones. Ich war live dabei. Aber diesen Titel, den haben sie damals noch nicht gespielt. Aber wir haben alle drei.
1: Der ist kein bisschen schlechter.
0: Nein, überhaupt
2: das
0: nicht.
2: Das ist der Knaller. Ja. Für einen neuen Titel von den Rolling Stones ist das der Knaller.
0: Franz, jetzt bist du wieder ins Spiel.
2: Oh, schon wieder. Ja, nein, ich konnte mich gar nicht mehr erinnern. Meine Frau hat irgendwann mal gesagt, wir waren mal in der Jahrhunderthalle und da haben so mehrere Schwarze auf der Bühne gestanden und haben gesungen mit weißen Anzügen.
1: Das waren die Temptations.
2: Ja, ich habe dann gesagt, waren es die Four Tops oder waren es die Temptations oder irgend so eine Soul Band oder so. Nein, sagt sie. Tage später oder Wochen später kam mir drauf, es war Hot Chocolate. Ja? Ich habe nur an Soul Bands gedacht, aber Hot Chocolate hatte damals auch in weißen Anzügen tanzend auf der Bühne gestanden.
0: Ja. Ja. Und das hat sich so angehört.
2: Ja.

0: Die heiße Schokolade.
1: Ja. Wir müssen uns sputen, sagt unser Chef, unser Programmchef, der Meinhard. Also ganz kurz, 1983 ein Doppelkonzert im Frankfurter Waldstadion, Chris de Burgh und Supertramp.
0: Die haben zusammengepasst?
1: Die haben zusammen gespielt, ja, aber zusammengepasst haben sie nicht.
0: Nee, an sich ja überhaupt nicht, ja.
2: Nee. Ja, ich finde schon.
1: Ja?
2: Doch.
0: Klar. Aber wir haben zwei Titel natürlich logischerweise ausgesucht. Einmal zum ersten Supertramp mit dem hier. The Logical Song. Und als krönenden Abschluss gibt es den Chris de Burgh.
1: Mit?
0: High on Emotion.

0: Supertramp, Logical Song. Ein Song haben wir noch in der Pipeline, aber das war oder ist der Song, der von dem gleichen Konzertabend
1: richtig
0: berichtet.
1: Wobei ich weiß nicht mehr, wer die Vorgruppe war und wer der Hauptakt war, aber das ist, glaube ich, bei den beiden egal.
2: Das war wahrscheinlich egal, ja.
1: Ja, ja, ja. Aber es war ein gutes Konzert, haben mir beide gefallen, kann ich mich gut erinnern, ja. Meinert, wir müssen uns sputen.
0: Gell? Wir müssen uns sputen. Wir haben noch einen Song mit 4:26. Den kriegen wir gar nicht ganz durch. Aber wir verabschieden uns schon mal hier Radio Rüsselsheim mit der Doppelsendung Inside Rock and More und Yesterday News mit Franz und mit Josef. Und wir haben schon mal den nächsten Termin ausgeguckt. Josef, was haben wir?
1: Weil wir wieder nicht fertig geworden sind, machen wir mit 1984 weiter, bis die irgendwann in die 1990er Jahre. Und zwar am 2. Juni. Und wer glaubt, wir sind älter geworden und haben aber keine Konzerte mehr besucht, der wird sich aber sowas vertäuschen.
0: Nein, nein, das kriegen wir auf jeden Fall hin. Okay.
2: Und der Schluss macht Chris de Burgh.
0: Den macht der Chris de Burgh. Und wir verabschieden uns hier von Radio Rüsselsheim. Macht's gut, ihr Lieben da draußen. Alles Gute. Tschö mit Ö.
2: Ciao, ciao. Ciao.

0: So, da sind wir wieder bei Radio Gemüse, hier auf Radio Rüsselsheim. Die liebe Sandra ist auch wieder dabei. Hallo Sandra. Hast du auch schon blaue Flecke bekommen?
1: Nein, warum?
0: Der Mai ist gekommen, die Bäume schlagen aus.
1: Aber mich haben sie noch nicht geschlagen.
0: Okay, gut, dann haben wir ja Glück gehabt.
1: Aber die Brennnesseln haben mich geschlagen.
0: Okay, das heißt, es müsste eigentlich heißen, der Mai ist gekommen, die Brennnesseln jucken aus.
1: Ja, irgendwie sowas. Ja.
0: Ja, also wir sind jetzt wirklich so richtig voll im Frühling drin. Wir sind voll im Mai. Die ganze Welt feiert den Mai hier draußen bei uns vor der Tür. Am Main ist auch das Mainfest in Rüsselsheim. Man sieht ganz viele Kinder mit komischen Spielzeugen durch die Gegend laufen. Ich habe eben schon gesagt, so ein Mainfest sorgt halt auch dafür, dass irgendwie die Häuser und Wohnungen von Menschen voller werden mit Spielsachen und sowas. Das ist immer ganz wichtig. Ja, wir sind im Mai. Die Bäume schlagen jetzt tatsächlich nur so bildlich gesprochen aus.
1: Ja, vor allem, weil es jetzt so lange so trocken war.
0: Genau.
1: Also es wird dringend Zeit, bitte, bitte, für Regen.
0: Es hat heute Morgen irgendwie mal so 5 Minuten.
1: Ach, noch nicht.
0: So einfach nur mal so, um was vorzuschützen, hat es mal geregnet.
1: Guck, so 3 Tropfen. Also.
0: Guckt mal, wir können Regen. Ja, aber es ist tatsächlich nicht schön. Und man merkt auch tatsächlich, also ich merke es halt auch jetzt gerade immer wieder, die Stimme wird halt sehr schnell rau und man ist doch durch diese massiv trockene Luft mit den vielen, vielen Blütenpollen, die da halt drin sind, man ist halt auch einfach kratzig und hustig unterwegs irgendwie. Jetzt gar nicht mal so sehr, weil es Sachen sind, die eine allergische Reaktion hervorrufen, sondern halt einfach, weil es halt so trocken ist. Und es legt sich auch überall drauf. Man kann es an Autos sehen, man kann es auf dem Grill im Garten sehen. Gestern habe ich gedacht, unsere Solarpaneele auf der Garage sind irgendwie
1: gelb.
0: Sind jetzt gelb geworden. Also es ist tatsächlich, es ist ein krasses Wetter jetzt einfach. Und man muss wirklich nur hoffen, dass jetzt halt mal richtig Regen kommt. Das werden wir dann in der zweiten Stunde, werden wir da auch natürlich bei unserem Thema Gemüse, werden wir natürlich auch das Thema, warum verdammt nochmal regnet es nicht endlich mal und was tun wir dagegen, werden wir auf jeden Fall auch mal ein bisschen thematisieren.
1: Ich dachte, es geht um Blumenkohl.
0: Ja, es wird auch um Blumenkohl gehen tatsächlich. Also es geht um Blumenkohl und es geht um Regen. Und ich schaue mal gerade hier auf meine Notizen. Es geht um arbeitsreichen Mai und es geht um das Gewächshaus. Also ganz viele Dinge eigentlich. Wir haben viel zu besprechen, auf jeden Fall nachher. Was wir auch zu besprechen haben, so ein bisschen, das habe ich jetzt gerade die Tage, ist mir das mal aufgefallen, vor 10 Jahren und etwas mehr als 1,5 Wochen ist Prince gestorben. An Überdosis Schmerzmitteln, soweit ich weiß. Ein Thema, das die USA ja durchaus auch kennen mit den Schmerzmitteln. Mhm. Ich habe gerade zufällig sein Album Piano and a Microphone gekauft, was er als Demo mal aufgenommen hat. Da sind halt so Sachen drauf wie Purple Rain und sowas, aber halt in der Demo-Version tatsächlich nur er und ein Klavier. Und das habe ich mir gedacht, das spiele ich jetzt mal. Ihm zu Ehren sozusagen, bleibt bitte dran, es ist keine Störung, es dauert 22 Minuten 38, weil es ist ein kleines Medley mit ganz vielen tollen Songs und Songs, die er gecovert hat und sowas. Ich finde es total schön und ich habe mir gedacht, wir machen das jetzt einfach mal hier auf Radio Rüsselsheim. Also dranbleiben bitte.
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1: So, das war Prince mit einem Frühwerk, viele Songs, die man kennt, in Versionen, die man nicht kennt. Du bist sprachlos. Ja, ich meine, das war halt eben einfach, um zu schauen, wie der Aufbau der Songs sein soll und sowas. Also ich finde es tatsächlich sehr spannend, weil es halt auch so komplett überhaupt nicht ist, wie man Prince ansonsten vom Klang her kennt. Also es ist halt jetzt, das geht halt quasi, du hast gesagt, es geht jetzt so gar nicht so richtig voran. Aber das ist halt einfach, weil es natürlich so ein bisschen die darstellen sollte, was die Songs werden sollen, wie sie werden sollen und sowas. Ich mag es sehr gerne tatsächlich und bin auch froh, dass ich die Platte jetzt erwischt habe und dass die jetzt ihren Platz zu Hause hat und dass ich sie jetzt hier mal spielen konnte. Ja, wir haben aber tatsächlich noch einen weiteren Grund für das, was ich heute auch musikmäßig ausgesucht habe. Wir haben am 30. März haben wir eine ganz, ganz große Stimme des Radios verloren. Rick DeLisle, der alte Ami mit dem Bart, wie er sich immer selbst genannt hat, ist gestorben mit 81 Jahren. Und das hat tatsächlich, also da haben wir schon, muss ich sagen, jemanden nicht mehr unter uns, der für das Radio gerade in Berlin auch wahnsinnig viel bedeutet hat und der, glaube ich, auch in seiner Heimatstadt, wenn ich es mal so nennen darf, in Berlin, auch einfach viel getan hat dafür, dass die US-Armee, die Besatzungsmacht, die sie ja damals faktisch war, mit den Bürgern in der Stadt halt auch einfach durchaus ein gutes Verhältnis hat. Der war halt lange Jahre DJ bei AFN, hat auch vor Berlin Stationen gehabt, wo er halt eben dort als Moderator tätig war und hat in Berlin über einige Jahre, ich finde jetzt mal so ein bisschen den Sound der Stadt auch geprägt und ist dann zu Rias 2 gegangen. Ein, glaube ich, irgendwo schon sehr mutiger Schritt tatsächlich so aus diesem Thema, du bist ja quasi verbeamtet in der Armee beziehungsweise der Air Force und gerade so diese nicht kämpfenden Positionen sozusagen, die sind ja eigentlich durchaus auch spannend und gewollt und er hatte seine festen Sendungen bei AFN und dann ist er halt zu Rias 2 gegangen, die damals gerade angefangen haben, sich als Jugendwelle sozusagen zu etablieren und hat halt da dann, ja, eigentlich hat er sein Ding weitergemacht, was er bei AFN auch schon gemacht hat, und hat aber ganz, ganz viel auch für die Neue Deutsche Welle getan. Und ich habe jetzt mal tatsächlich den Rest der Sendung so ein bisschen verteilt, jetzt erstmal noch in der ersten Stunde so ein paar Sachen, die seinen Sound ganz gut darstellen. Und in der zweiten Stunde ist halt auch mal wieder Neue Deutsche Welle Sachen, die auch so aus der Zeit kamen, wo er sehr viel Werbung für halt genau die Musik gemacht hat. Und ich fange jetzt eigentlich erstmal an mit seiner markanten Stimme. Er hat mit Spliff, hat er die Spliff Radio Show gemacht. Das war kurz nachdem es nicht mehr die Nina Hagen Band war. Da haben die so eine Art Musical über Rockstars gemacht. Total spannend, total witzig und haben halt Rick DeLisle als Radio-DJ dabei gehabt. Überraschenderweise. Und da hört man so ein bisschen auch seine markante Stimme raus und auch den Humor, den er so hatte. Also ich mag das total gerne und deshalb spielen wir da jetzt mal ein bisschen was draus. Keine Angst, keine 22 Minuten 38 Sekunden. Puh.
2: Hey, Fonso.

0: Ja, das war jetzt nochmal so ein bisschen Spliff mit Radio. Was halt bei Rick DeLisle auch ganz großes Thema war, war durch seinen langen Bart, hat er es immer sehr gut gezeigt. ZZ Top Fan bis zum geht nicht mehr. Wahrscheinlich der größte Fan von ZZ Top. Und ich meine, er hat auch mal tatsächlich ein Interview mit ihnen bekommen. Und da haben sie über ihre Bärte geredet.
1: Oh Gott.
0: Weil er halt eben tatsächlich genau so einen Bart hatte wie die Jungs von ZZ Top. Bis auf Frank Beard, der ja bekanntermaßen quasi keinen Bart hatte. Also von daher war das irgendwie auch sehr passend. Ja, großer Fan von ZZ Top. Und er hat auch sehr stark einen Sound geprägt. Da habe ich jetzt auch gleich nochmal ein paar Beispiele zu. Aber wir machen jetzt erstmal ZZ Top mit LaGrange und dann geht's gleich weiter.

0: Ja, still the same. Könnte man jetzt natürlich auch sagen von der Musik, die Rick DeLisle viel gespielt hat. Er ist ja, nachdem er beim Rias sehr, sehr lange war, ist er dann mal bei Radio Bob gelandet. Und das war, glaube ich, der perfekte Fit für ihn. Da hat er Rick's Rock Show, hieß es, glaube ich, gemacht. Irgendwie so einmal pro Woche. Und halt einfach nur alle möglichen Rockgeschichten rauf und runter mit natürlich ZZ Top und Bob Seger. Das war so sein AFN-Sound, den er ins Radio gebracht hat. Ich gehe mal davon aus, du hast Rick DeLisle wahrscheinlich nie gehört.
1: Nein.
0: Ja, okay, ich muss auch tatsächlich sagen, Radio Bob war jetzt auch nicht ganz so richtig spannend. Das war dann doch irgendwie ein bisschen sehr rocklastig, muss ich sagen. Es hat zwar geholfen, dass das eine bekannte Stimme war, die man natürlich auch sehr geschätzt hat, aber so richtig ganz doll war das auch nicht meins. Gebe ich zu. Genau. Ja, also es war in den 70ern, war es halt in Berlin und auch noch bis in die frühen 80er rein, dass man irgendwie, also es haben irgendwie alle Leute AFN gehört, weil die hatten halt so dieses adult-orientated Rock-Thema mit der Musik. Da lief eigentlich irgendwie so, ja, einfach nur tolle Musik, ne? Von ganz vielen Künstlern, die halt bei uns teilweise auch einfach gar nicht so im Fokus waren, die kannte man nicht. Und das hat halt, glaube ich, bei vielen Menschen, die in der Zeit aufgewachsen sind in Berlin, halt auch den Musikgeschmack ganz massiv geprägt. Mal von den Sachen, die abends teilweise liefen, die bei mir auch massiv einen Anklang gefunden haben mit Funk- und Soul-Geschichten, die es halt überhaupt nicht im deutschen Radio zu hören gab und die man halt da dann sehr schön hören konnte. Also das war eine sehr, sehr spannende Zeit, was Radio betrifft. Und der Mann war halt einfach eine der prägenden Stimmen dieses Themas und seine Stimme, also seine tatsächliche Stimme ist halt auch einfach total krass, finde ich. Ist halt irgendwie total markant. Ja, und er hat den Sound einer Generation, mehrerer Generationen wahrscheinlich von Radiohörern geprägt. Von daher hoffe ich, dass er in Frieden eingeschlafen ist und dass das ohne Schmerzen, ohne Krankheit abgelaufen ist und dass er hoffentlich da oben ganz viel Musik hören kann weiterhin. So, und jetzt spiele ich noch was tatsächlich aus dieser, was wirklich diese AFN-Zeit war, was halt tatsächlich, glaube ich, in Deutschland im Radio quasi nie gelaufen ist. The Tubes mit Talk to You Later, das ist 100% der AFN-Sound. Also viel Spaß damit.
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0: So, das waren die Tubes mit Talk to You Later. Genau, ich habe an deinem Gesicht eben schon gesehen, hast du noch nie gehört?
1: Nee, echt nicht.
0: Sie sprechen später mit dir.
1: Ah, kleine okay, Worte. Vielleicht.
0: Tatsächlich, jetzt kommen wir wieder zu meiner wirklich beliebten Rubrik Unnützes Musikwissen mit Amy aus dem Radiogemüse.
1: Oh Mann, oh Mann.
0: Nein, die Tubes waren halt eine amerikanische Band, die eher so aus dem Punk-Milieu gekommen sind. Und die passen so gut zu dem Rest der Musik, was heute so läuft. Tatsächlich mal abgesehen davon, dass sie halt wirklich massiv einfach dieser AFN-Sound waren. Weil sie haben ein anderes Lied gemacht, was ein bisschen bekannter ist, White Punks on Dope.
1: Das kenne ich.
0: Genau, und White Punks on Dope wurde dann von Nina Hagen umgeswitcht zu Ich Glotz TV mit der Nina Hagen Band.
1: Ah.
0: Also von daher, da schließt sich dann so ein bisschen ein Kreis. Richtig. Ich habe tatsächlich auch gedacht, ich hätte White Punks on Dope, aber ich habe dann festgestellt, ich habe es nicht. Dafür habe ich gedacht, Talk to You Later, weil es halt auch irgendwie einfach auch ein schöner Song ist, muss ich sagen, den ich sehr gerne früher gehört habe. Und ich habe ihn jetzt nach 40 Jahren tatsächlich das erste Mal, na gut, das zweite Mal, ich habe gestern schon mal geguckt, ob die Platte in Ordnung ist.
1: Ah.
0: Aber tatsächlich nach bestimmt über 40 Jahren halt das erste Mal wieder gehört. Das ist ja dann auch immer so ein bisschen eine Neuentdeckung der Musik, was ich hier mache, auch für mich selbst.
1: Was ist da in meinem Plattenschrank?
0: Genau, was habe ich da eigentlich alles rumliegen und kann ich es im Radio einsetzen und wie kriege ich es hin, da eine Geschichte drum zu bauen? Und das war jetzt natürlich, auch wenn der Anlass halt jetzt nicht ganz so schön war, tatsächlich hat das sehr, sehr gut in diese Geschichte gepasst und von daher habe ich es jetzt halt einfach mal gespielt. So, und jetzt hatten wir eben tatsächlich, ich habe eben vor ZZ Top, habe ich irgendwie etwas zu schnell geredet und habe festgestellt, ich habe kurz den Faden verloren, habe deshalb die Musik laufen lassen und bin deshalb ein wenig zu früh jetzt mit der Musik fertig gewesen, um halt dann in 3 Sekunden sagen zu können, dass es jetzt 18 Uhr ist auf Radio Rüsselsheim am 3. Mai. Das Radiogemüse läuft mit Elmar Jason Lüttke und wir fangen jetzt die zweite Stunde an. Und warum fängt jetzt schon die zweite Stunde an? Weil, wie ihr sicherlich alle wisst, wir hier keine Werbung haben, keine Nachrichten, keine Verkehrsmeldungen und kein Wetter.
1: Oh, kein Wetter,
0: Menno. Und kein Wetter. Nee, also wir können natürlich massiv Wetter machen. Wenn ich rausgucke, es ist bedeckt, es ist unfassbar schwül draußen.
1: Ja.
0: Das heißt, wir müssen auch gleich noch ein bisschen heiße Musik weiterspielen. Den schlechten Witz müssen wir jetzt auf jeden Fall auch mal machen. Genau, aber wir sind jetzt in der zweiten Stunde und wie jeder, der die Sendung hört und liebt, weiß, sind jetzt dann so die gemüsigeren Themen, die dann kommen. Und du hast ja schon so ein bisschen was angeteasert vorhin, was jetzt so alles kommt. Ich meine, da kam beispielsweise ein Blumenkohl drin vor und da kommt Regen drin vor. Und ich habe tatsächlich gesehen, es kommen eigentlich fast keine Tomaten drin vor. Und da frage ich dich jetzt natürlich, was ist da schiefgelaufen?
1: Ja, die kommen noch.
0: Die kommen noch. Aber wir haben jetzt so thematisch, haben wir jetzt für den Mai irgendwie nichts über Tomaten zu berichten.
1: Wenn, also die ersten Blütenansätze sind schon an Tomaten dran. Aber ich glaube nicht, dass wir es noch im Mai schaffen, eigene Tomaten zu haben.
0: Also kein Ketchup jetzt?
1: Nein.
0: Nicht? Okay, gut, das ist schade. Aber da müssen wir dann wohl offensichtlich mit leben, wenn die Biologie uns da nicht unterstützt.
1: Leider.
0: Okay, gut, das erklärt dann sicherlich tatsächlich, warum wir keine Tomaten in unserem Preview vorhin gerade hatten. Genau, aber wir haben andere tolle, gemüsige Dinge, über die wir dann gleich sprechen. Ich habe gedacht, wir jammern jetzt noch mal so ein bisschen darüber, dass es halt einfach wahnsinnig schwül ist und dass wir halt eben auch wirklich ganz, ganz dringend Regen brauchen.
1: Absolut. So sehr.
0: Also es ist halt tatsächlich, ich habe schon gelesen, dass irgendwie so von der Regenmenge her oder von der nicht vorhandenen Regenmenge her sind wir schon wieder wie in den blödesten Dürrejahren unterwegs.
1: Mhm.
0: Und ja, man merkt es ja auch letztendlich tatsächlich draußen. Nicht nur wegen dem Thema, dass die Autos halt voll mit Blütenstaub sind und dass halt die auch alles, was man sonst so draußen hat, inklusive beispielsweise unserer Solarpaneele.
1: Ja, aber halt, das sind ja die geringsten Probleme.
0: Genau.
1: Ja, Natur, Landwirtschaft, alles da draußen braucht einfach Wasser, ne?
0: Ja.
1: Also das funktioniert so nicht.
0: Ja, es muss halt dann wieder massiv bewässert werden. Man sieht halt auch schon wieder, wenn man so über Land fährt, halt dann überall die Fontänen der Beregner und so. Also das ist schon tatsächlich sehr, sehr krass. Ja. Was halt die Natur jetzt schon wieder an Wasser braucht.
1: Ja, ja, klar. Es fängt natürlich jetzt durch das große Wachstum, ziehen natürlich auch die Bäume und die Pflanzen natürlich auch noch das Wasser aus dem Boden. Ne? Also ja. Es braucht gerade jetzt halt den Regen. Ne?
0: Genau.
1: Also jetzt ist es so wichtig. Und jetzt, ja, diese Frühjahre, die so trocken sind, die häufen sich halt leider.
0: Ja.
1: Ne? Klimawandel lässt grüßen.
0: Klimawandel lässt grüßen, genau. Und zumindest ist halt der Klimawandel dann durchaus, wobei die Überleitung ist jetzt viel zu schlecht. Ich lasse es mal, ich spiele jetzt einfach Sommersprossen von UKW.

0: Ja, das mit dem Klima, das passt jetzt natürlich so ein bisschen in dem Lied.
1: Obwohl er das, glaube ich, damals anders gemeint hat.
0: Ja, tatsächlich. Und ich meine, das zeigt natürlich auch ganz gut, wie sich das halt so geändert hat.
1: Ja, klar. Also ich meine, von wann ist das Lied? Anfang der 80er?
0: Anfang der 80er, 82, 83.
1: Ja, oder? Da hat man sich darüber keine Gedanken gemacht, obwohl es schon bekannt war, ne?
0: Genau.
1: Ne? Also es ist ja nicht so, dass die das damals nicht wussten. Sie wussten es.
0: Ja, ne? Aber es ist halt tatsächlich mal so, unter diesem Aspekt ist es halt tatsächlich auch wirklich faszinierend, solche Musik zu hören. Ich habe auch gleich noch was von einer Band namens Prima Klima. wie sich halt tatsächlich die Einschätzung da auch, die Wahrnehmung geändert hat. Ne? Mhm. Das war damals, war es halt, wie du richtigerweise sagst, überhaupt kein Thema. Nee. Auch wenn es alle wussten.
1: Ja, alle weiß ich nicht.
0: Aber die hätten Dinge tun können, damals wussten es schon größtenteils. Ja. Und ich gucke da jetzt nur mal so ganz leicht in Richtung der Mineralölindustrie und die der ganzen es. Vertreter fossiler Kraftstoffe und Energien. Also von daher, das Wissen war schon da. Es war halt für die Leute natürlich, und das ist ja was wogegen wir, glaube ich, auch hier immer wieder so ein bisschen ankämpfen müssen, ist halt natürlich das, ey, ist doch toll, Mensch, die Sonne scheint, ich kann braun werden, ich kann ins Schwimmbad gehen, ist doch total cool. Besser kann es doch nicht kommen.
1: Ja, ich hab da auch ein Riesenproblem mit, ne? Wenn das gerade im Radio dann auch immer so euphemistisch rüberkommt, so, es ist doch alles toll, es ist schönes Wetter, ich krieg da echt die Krise.
0: Ja.
1: Ne? Also.
0: Da ist es tatsächlich ganz gut, dass wir hier kein Wetter haben bei Radio Rüsselsheim, weil ansonsten wäre das ein vielleicht etwas düster gestimmtes Wetter, weil man halt eben tatsächlich das schon ansprechen muss, ganz klar.
1: Ja.
0: Und ja, das ist tatsächlich so. Ich kriege da auch immer die Krise, wenn es halt dann heißt, oh, und wir haben 10 Sonnenstunden wieder morgen und ist das nicht toll? Und die Freibäder machen ja auf.
1: Und seit 4 Wochen Sonnenschein und kein Regen. Ja, blöd.
0: Genau, eben. Da haben wir halt irgendwie so ein bisschen, müssen wir da, glaube ich, noch dran kämpfen, das in der Kommunikation halt irgendwie besser hinzukriegen, dass das Problem halt verstanden wird. Trotz schöner Musik. Aber das ist, ja, das ist krass. Und ich habe tatsächlich, das passt jetzt ist wieder die Überleitung ein bisschen besser.
1: noch besser.
0: Dass das mit der Trockenheit ja schon ein Thema ist, das wir die letzten Jahre tatsächlich immer wieder haben und hatten und haben. Und dass man da ja so ein kleines bisschen ein Déjà-vu damit haben kann, was da so passiert. Und ganz überraschend, passt jetzt natürlich auch zu dieser Musikauswahl eigentlich ganz gut, dass jetzt Spliff kommt mit einem Lied, das Déjà-vu heißt. Und ganz ehrlich, ich denke mir das nicht aus, sondern das passiert halt einfach.

0: Jawohl, das war Tango von Prima Klima. Geile Nummer, oder?
1: Ja, ist cool. Ja. Kannte ich aber auch tatsächlich nicht.
0: Das ist schön. Das ist halt auch mein Bildungsauftrag hier mit der Sendung letztendlich. Dafür zu sorgen, dass halt Menschen Musik kennenlernen, die sie vorher halt noch nicht gehört haben. Und ich mach's gerne, tatsächlich.
1: Dachte ich mir.
0: Ja, aber es ist halt natürlich auch einfach so ein Thema, dass das vom Namen der Band her halt auch nun mal einfach so gut gepasst hat mit dem Prima Klima. Und tatsächlich ist das aber halt eben auch wieder diese Szene mit den Bands und Musikern aus Berlin. Ne? Also das passt deshalb halt dann tatsächlich auch vom Thema her sehr, sehr gut dazu. Ja, ich habe mir aufgeschrieben, weil ich habe mir, ne, wir sprechen ja vorher über was wir reden wollen.
1: Krass.
0: Und da hatten wir dann das Stichwort empfindliche Pflanzen. Und da hast du gesagt, du musst dann natürlich auf jeden Fall wieder ein Thema ansprechen.
1: Eisheilige. Irgendwie muss ich das jedes Jahr mal im Mai ansprechen.
0: Es ist tatsächlich überraschend eigentlich, dass du das jetzt hier so erwähnst. Was wir traditionell beim Thema Eisheilige auch immer machen, ist, dass du jetzt aufsagst, wie sie heißen.
1: Nee, habe ich für nicht. Heute nicht okay. Dabei.
0: Schade, da war auf jeden Fall war die kalte Sophie, meine ich,
1: das
0: gehört
1: war
0: dazu.
1: Das war genau die letzte, am 16. Ja. Mai. Aber ich lehne mich jetzt ganz weit aus dem Fenster und würde sagen, dass das dieses Jahr kein Thema ist. Also tatsächlich, oh Gott, man möge mich nicht schlagen, ich habe meine Tomaten rausgesetzt.
0: Ja, also ich glaube auch tatsächlich, dass dieses Thema mit den Eisheiligen, ich meine, wir haben ja bei der letzten oder vorletzten Sendung im Mai, glaube ich, haben wir auch ein bisschen länger drüber gesprochen, dass dieses Thema mit den Eisheiligen natürlich auf einem Kalender basiert, der halt in ganz anderen klimatischen Verhältnissen letztendlich entstanden ist. Und dass man deshalb natürlich tatsächlich jetzt nicht mehr so mit dieser festen Gewissheit wie früher halt einfach sagen kann, okay, Eisheilige müssen abgewartet werden, da kann noch ganz viel schief gehen. Wie du sagst, du hast halt jetzt eben auch schon diesen Schritt getan und die Pflanzen, die Tomaten ins Gewächshaus gestellt.
1: Nein, ich habe sie sogar draußen.
0: Ja, du hast stimmt, sogar im Freiland.
1: Ich habe sie sogar im Freiland und ja, also ich habe mal so auf die Wetterberichte so für die nächsten Wochen, also da kein Kälteeinbruch oder irgendwas. Und so, das Wetter sieht auch einfach nicht dazu aus. Die Nachttemperaturen gehen einfach hoch. Ich denke, für dieses Jahr ist das Thema erledigt.
0: Da sind wir dann halt eben tatsächlich wieder genau bei diesem Thema mit dem Klimawandel und dem, was das halt alles so bewirkt. Und
1: ja, da muss ich dich aber stoppen. Also nur der Ausfall von Eisheiligen sagt jetzt erstmal nichts über das Klima. Das, ne? Also da natürlich kann jedes Jahr können auch mal die Eisheiligen ausfallen. Ne? Ist ja einfach ein Wetterphänomen, was nicht jedes Jahr in diesem Zeitraum auftreten muss. Ne?
0: Aber tatsächlich ist es ja so, wie du ja sagst, dass man in der Wetter-App halt sehen kann, Radio Rüsselsheim hat kein Wetter, dass man sehen kann, dass ja letztendlich auch die nächsten zwei Wochen eigentlich die Nachttemperaturen nicht mehr in den Bereich kommen, in dem man überhaupt noch Gefahr laufen würde.
1: Ja, ich habe nachgeguckt, die bleiben um die 10 Grad. Ja, also gehen genau. Praktisch nicht unter 10 Grad und damit ist das Thema durch.
0: Und das ist halt schon, das hatten wir ja die letzten Jahre dann auch schon immer wieder, dass wir halt einfach festgestellt haben, es ist jetzt halt in diesem Zeitraum, wo die Eisheiligen sind, ist es halt einfach auch generell nicht mehr so kalt nachts, dass da halt eben wirklich Gefahr besteht. Natürlich kann es immer wieder mal Ausreißer geben, ganz klar. Aber so im Großen und Ganzen sind wir da eigentlich so aus dem Thema raus.
1: Ja, obwohl es gibt ja Stellen, ne, gerade so Senken und Täler, auch in Hessen, wo es dann wirklich nochmal empfindlich kalt werden kann. Ne? Also ich sage das ja gar nicht für überall. Ich sage das jetzt mal hier für unser Rhein-Main-Gebiet. Also ich glaube, hier ist es safe einfach.
0: Hessisches Ried ist eisheiligenfrei.
1: Ja, eisheiligenfrei.
0: Ja, genau. Wollen wir nochmal Musik spielen? Ich weiß, du sagst jetzt schon, das gefällt dir nicht so, ich weiß das schon.
1: Oh Gott, was spielst du denn?
0: Wir tun es trotzdem mal. Cosa Rosa, das passt jetzt wieder gut rein, weil das war die Freundin vom Keyboarder von Spliff, von Reinhold Heil. Und er hat halt auch die Musik produziert und sie ist leider sehr, sehr früh an Krebs gestorben. Und sie hat aber tatsächlich sehr schöne Musik hinterlassen. Deshalb spiele ich es jetzt.

0: So, das war Cosa Rosa. Die wird uns übrigens nachher nochmal beglücken in der Sendung. Ja, du guckst ganz schockiert. Aber ist, also auch wie die Leute von Spliff immer wieder mal vorbeikommen in der Sendung. Ich habe das so ein bisschen so alles, das passt irgendwie alles zusammen und es gehört tatsächlich so von der Musikszene her auch irgendwie alles ziemlich gut zusammen.
1: Kein Aber.
0: Nee, ich habe heute mal keinen Aber und ich habe auch, hab auch das Adelje heute nicht mitgebracht.
1: Menno.
0: Ja, es muss auch mal eine Sendung ohne Aber und oder Adelje geben, finde ich.
1: Na gut.
0: Ja, nächstes Mal wieder. zu den Stichpunkten, die wir vorher hatten, haben wir so einen Punkt, da hast du, den hast du auch nochmal fett unterstrichen, dass der Mai einfach der arbeitsreichste Monat ist. Und ich bin deshalb natürlich allein schon sehr froh, dass du halt gesagt hast, heute bist du trotzdem bei der Sendung dabei. Obwohl es viel zu tun gibt.
1: Ja, eigentlich muss ich doch in den Garten.
0: Genau. Und ich meine, wir haben ja jetzt auch am Wochenende schon ganz viel gemacht. Also man merkt da halt tatsächlich einfach, ne? Der Mai ist halt, da passiert halt so viel, wie zum Beispiel
1: Auspflanzen, Aussehen, Anzucht, Ernten, alles gleichzeitig. Und ich habe von manchen wieder viel zu viele Pflanzen und die müssen alle irgendwo hin und ja, es hilft jetzt so ein bisschen, dass wir nicht mehr bis zum Mitte Mai zu den Eisheiligen abwarten müssen, sondern dass jetzt einfach auch Zeug raus kann. Und das, ja, haben wir ja gestern, haben wir schon ganz viel rausgepflanzt und wir sind noch ein bisschen am Beete vorbereiten und dann kann der Rest auch raus und yes, nee, gibt es Gemüse.
0: Und es hilft halt natürlich auch tatsächlich, dass wir das Gewächshaus haben. Da kommen wir dann nachher auch nochmal, machen wir nochmal so einen kleinen Exkurs in die Richtung, weil wir natürlich damit für uns dann die Saison einfach vorne raus schon so ein bisschen einfach verlängern. Das ist ein blöder Begriff dafür, aber dass wir da halt vorziehen. Schon einfach vorziehen, genau.
1: Ja, ja.
0: Und ja, es ist natürlich auch so, wie es wahrscheinlich auch bei vielen ist, die das Ganze halt einfach so privat im Garten machen. Du hast halt am Ende des Jahres, am Ende der Gemüsesaison sozusagen, hast du halt einfach auch noch so viele andere Sachen um die Ohren, dass man dann halt teilweise einfach Sachen dann am Ende der Saison nicht macht, die man aber eigentlich hätte machen müssen und dass man dann jetzt halt eben, wie du sagst, halt vorbereiten, aussäen, pflanzen, ernten. Da sind natürlich auch Sachen bei, wo, wenn wir ehrlich miteinander wären, wo wir natürlich auch sagen könnten, das hätte man theoretisch natürlich auch früher machen können.
1: Ja.
0: Aber es ist tatsächlich einfach so, der Tag hat halt doch nur 24 Stunden und auch wenn man die Nacht dazu nimmt, ist halt die Zeit trotzdem irgendwie begrenzt.
1: Ja, der Garten ist ein bisschen kurz gekommen.
0: Ja. Und wir haben es uns tatsächlich natürlich auch so ein bisschen selbst dadurch schwer gemacht, dass wir halt eben die Hecke, ich glaube, das hatte ich auch schon mal erwähnt, wir haben ja so einen Feuerdorn, der halt massiv pieksig ist, der richtig lange Stacheln hat, dass wir den beim Schnitt so ein bisschen dann in den Garten geworfen haben und das hat uns dann gestern beim Beetvorbereiten so ein bisschen viel Gepiekse verursacht. Das sollten wir vielleicht beim nächsten Mal doch anders machen.
1: Direkt.
0: Ja.
1: Ich sag's dem Teenager.
0: Genau, das war da halt eben einfach. Also wir haben ja dann auch irgendwie gesagt, wir hatten einfach zu viel und wir lassen es jetzt mal liegen. Es wird schon nichts Schlimmes passieren, aber tatsächlich war es dann doch so ein bisschen doof. Irgendwie. Ja, genau. Aber ja, das, auch das gehört halt dazu. Auch die schmerzhaften Sachen und auch, dass man dann halt mal irgendwie lang 2 Stunden eigentlich nur damit beschäftigt ist, Efeu irgendwo rauszuziehen. Auch das gehört natürlich dazu und auch das ist natürlich ein Thema, wo man dann im Nachhinein auch sagen könnte, okay, auch damit hätte man früher anfangen können. Aber im Garten sagt man sehr oft, ach, damit hätte man auch früher anfangen können.
1: Ja, aber irgendwie, ja, es muss auch irgendwie dann von der Zeit her passen und man muss auch Lust haben und es geht halt nicht immer alles gleichzeitig.
0: Und es hätte auch so ein bisschen bei der Sola wie auch so ein bisschen das Motto sein können irgendwie, da hätte man auch schon früher mit anfangen sollen.
1: Ja, aber das ist mit allem, was draußen ist, immer irgendwie. Ne? Wann genau. Ist der richtige Zeitpunkt?
0: Ja. Ja, es gibt total keinen richtigen Zeitpunkt. Nee. Das ist immer irgendwie so, dass man denkt, boah.
1: Es wäre immer vor 2 Wochen gewesen, aber vor 2 Wochen war das Wetter halt noch nicht passend oder. Ne?
0: Genau. Und,
1: ja,
0: ja gehört einfach dazu. Und jetzt machen wir mal was. Tatsächlich, die einzige Platte, die halt jetzt überhaupt nicht in das Grundthema reinpasst, aber ich hatte einfach Bock drauf, deshalb kommt es jetzt halt. Ich mache jetzt mal Daft Punk mit Giorgio Moroder. Ich habe neulich eine Orchesterversion gehört, die fand ich auch total faszinierend. Habe ich natürlich nicht im Schrank liegen, aber so die von Platte ist auch schon ganz okay. Von daher gibt es jetzt mal ein bisschen elektronische Musik.

0: So, das war jetzt mal die etwas andere Musik. Aber auch mal schön, finde ich.
1: Sehr elektronisch.
0: Ja, genau. So im, völlig im Gegensatz zu den anderen Sachen, die da so gelaufen sind. Du hast ja jetzt schon mehrfach versucht, den Blumenkohl irgendwie hier
1: anzubringen.
0: Genau, dann jetzt erzähl.
1: Okay.
0: Deine Bühne.
1: Meine Bühne. Also Blumenkohl ist ja jetzt nicht das allereinfachste Gemüse. Also zum einen braucht es relativ viele Nährstoffe, damit da ein schöner Kohl draus wird. Ne? Also wenn wir essen ja eigentlich die Blüte, ne, sozusagen von dem Kohl. Und Blumenkohl ist auch immer einfach auch so ein bisschen schädlingsanfällig. Mhm. Wobei, das ist ja eigentlich positiv, weil wenn niemand an dem Gemüse fressen will, sollten wir Menschen eigentlich auch nicht dran fressen wollen. Aber das ist wieder eine andere Geschichte. Also jedenfalls Blumenkohl immer nicht so einfach, braucht auch viel Wasser. Das heißt, man fängt eigentlich irgendwann im Frühjahr an, ihn zu ziehen. Dann wächst er so in den Sommer und alles schwierig. So, und jetzt gibt's aber das Allercoolste und das heißt Überwinterungsblumenkohl. Und zwar zieht man am Ende vom Sommer die Jungpflanzen und die wachsen dann so in den Herbst, Winter hinein, überwintern als junge Pflanzen und siehe da, wir haben jetzt im April Blumenkohl und großen, dicken, wunderschönen, leckeren Blumenkohl.
0: Ja.
1: Und es ist einfach so krass, ohne dass wir was dafür getan hätten. Ne? Also er hat sich praktisch von selbst versorgt. Und ja, ist einfach total cool.
0: Und wie wir daraus halt lernen, ist er auch frosthart.
1: Total frosthart, nichts dran passiert.
0: Ja.
1: Nicht eine Fraßstelle, irgendwas. Klar, weil die Insekten fangen natürlich jetzt erst so langsam an. Ne? Also er ist praktisch außerhalb der Saison der Insekten.
0: Er geht so undercover sozusagen.
1: Genau. Also so cool. Wir haben Versuchssaatgut dafür bekommen und es hat hervorragend geklappt.
0: Ja, also es war auch total toll. Es ist halt immer So ein Ding natürlich auch, was halt wieder zeigt, wie wir, wie unser Blick auf Ernährung sozusagen ist, dass man halt auch feststellen muss, dass dieser Blumenkohl, der sieht halt nicht so aus, wie man so einen Blumenkohl im Geschäft irgendwie so hat, so mit diesen tollen, geschlossenen.
1: Ja, aber dicken, das liegt ja jetzt an, das ist ja jetzt meine Schuld, da habe ich bestimmt 2-3 Tage zu spät geerntet. Also war okay. Vielleicht so ein Tick zu spät, also aber er war schon so schön, aber ja nicht ganz so weiß tatsächlich.
0: Genau, ne? Das ist halt schon einfach ein bisschen ein anderes Gemüse, weil es halt auch nicht optimiert ist auf halt eben dieses Geschlossene, was vielleicht auch ganz gut ist, weil man natürlich in diesem Geschlossenen eher Unterschlupf für irgendwelche Dinge hätte, die man vielleicht dann nicht im Blumenkohl haben möchte. Da ist natürlich, wenn der so ein bisschen luftiger ist, ist es auch einfacher, ihn dann halt auch einfach zu putzen.
1: Ja, aber
0: dann
1: ich meine, wir haben halt verlernt, ne? Also ich meine, im Supermarkt gibt es quasi immer Blumenkohl, aber ja, wir haben halt verlernt, dass es eigentlich in unseren Breiten und wenn man ihn im Garten anbauen will, eigentlich eben nicht zu allen Zeiten gibt. Mhm. Ne? Und jetzt mit diesem Überwinterungsblumenkohl, das gab es früher bestimmt eigentlich immer,
0: ja,
1: ne? Aber jetzt ganz viele Jahre gab es halt kein passendes Saatgut und jetzt fängt man halt so wieder an, so diese alten Sachen, auch Überwinterungssalate und sowas, dass das wieder mehr modern wird und ich finde es einfach ganz toll. Dann hat man schon so im März, April schon die ersten coolen Gemüse einfach.
0: Ja, und ich weiß, dass wir bei der Solawi halt auch tatsächlich mit Blumenkohl, das war so eins unserer Stressgemüse, mit denen wir irgendwie einfach sicherlich auch, weil halt auch wieder zu wenig Zeit und was habe ich vorhin gesagt, man hätte schon mal früher anfangen können.
1: Ja, er braucht halt viel Wasser und viel Nährstoffe und der will einfach so ein bisschen gepflegt sein, ne? Und eventuell, ja, muss man die oberen Blätter so ein bisschen eindecken, dass die Blume weiß bleibt. Ne?
0: Mhm.
1: Also Blumenkohl ist jetzt schon so ein bisschen fortgeschritteneres Gemüse und ja, also ich sage nur, hey, Überwinterungsblumenkohl, so cool.
0: Ich erinnere mich gerade so daran, so die Erntetage, wo wir dann halt irgendwie Blumenkohl machen wollten und dann so über unseren 130 Meter Acker gelaufen sind und dann mal so geguckt haben und gedacht haben, okay, wir geben doch was anderes aus.
1: Ja, der war dann noch nicht so weit. Ja, das ist im Garten natürlich wesentlich stressfreier, weil man natürlich doch immer mal noch mal eine extra Gießkanne, ja, Wasser geben kann.
0: Ja.
1: Aber das war jetzt wirklich, Blumenkohl im April war schon cool.
0: Ja, nicht mal, wir haben ja auch schon tolle Salate schon direkt wieder, ne? Also das, ja, ist ja, also das macht ja wirklich jetzt tatsächlich Spaß und da sieht man eben auch den Effekt, den halt das Thema mit dem Gewächshaus da auch hatte, ne? Dass wir halt einfach viel besser Dinge tun können, was uns dann halt auch viel bessere Ergebnisse letztendlich bringt.
1: Ja, absolut.
0: Ja, also das ist so viel zum Thema Selbstversorgung. Da sind wir, dem Thema sind wir wieder einen kleinen Schritt näher gekommen. Wir werden wahrscheinlich nie irgendwie vollständig Selbstversorger sein können.
1: Nein, das ist ja auch nicht das Ziel, aber halt, das kann man auch nicht mit begrenztem Platz, ne?
0: Genau.
1: Aber halt so ein bisschen Gemüse, einen großen Anteil selbst, das ist so ein bisschen das Ziel.
0: Ja, finde ich auch.
1: Gemüse und Kartoffeln.
0: Guter Plan. Genau. Jetzt gibt's blaue Augen. Okay, du guckst skeptisch. Ich mach's trotzdem.

0: So, das waren jetzt die blauen Augen von Ideal. Und wir haben jetzt noch das Stichwort Gewächshaus, haben wir ja eben schon mal so ein bisschen angesprochen. Also generell muss man ja sagen, das ist toll, wie das Gewächshaus halt auch so durch den Winter gekommen ist.
1: Ja, aber das Gewächshaus verführt natürlich auch.
0: Du meinst dazu, mehr Sachen zu produzieren, als man handeln kann?
1: Mhm. Ups.
0: Sind wir schon wieder an dem Punkt, dass wir wieder über mehr Platz nachdenken müssten? Ich gucke jetzt einmal kritisch.
1: Nein, also wie bei allen Sachen, die irgendwie in begrenzten Mengen zur Verfügung stehen, ist natürlich auch der Platz im Gewächshaus begrenzt. Und selbst wenn wir den verdoppeln oder verdreifachen, wäre er ja immer irgendwie begrenzt. Klar. Also man muss sich halt irgendwie zurückhalten. Aber ja, gerade ist natürlich jetzt so die Phase, wo einfach alles aus allen Nähten quillt, ne, weil alles raus will und natürlich auch das Gewächshaus selbst bepflanzt werden will und nicht nur, dass überall Anzucht drin steht. Und der Salat eigentlich schneller gegessen werden muss und
0: Ja, es ist aber, also was ich halt eigentlich meinte, ist, dass ich es toll finde, dass wir das Gewächshaus, ich meine, wir haben es ja jetzt dann letztes Jahr halt einfach mal aufgebaut und haben gesagt, so, das gucken wir uns jetzt mal an. So, und es ist halt, bis auf dass die Tür irgendwie so ein bisschen geklemmt hat, ist halt ansonsten, ist an dem Gewächshaus einfach nichts dran gewesen. Ne, sondern es ist halt einfach, und ja, natürlich haben wir jetzt keinen sibirischen Winter mit minus 30 Grad und sowas gehabt, aber trotzdem ist halt einfach, dass wir da eigentlich überhaupt nichts dran machen mussten, irgendwas nachjustieren. Ich habe halt die Klappe für die Öffnung, die musste einmal neu eingesetzt werden. Ansonsten war alles tipptopp.
1: Ja. Ja, also ich dachte auch, dass es windanfälliger eventuell sein könnte, aber es ist wirklich gar nichts passiert.
0: Ja.
1: Also es steht auch sehr geschützt tatsächlich.
0: Genau. Aber es ist halt wirklich toll und ja, wie du sagst, ne, dadurch haben wir natürlich halt viel mehr Möglichkeiten, viel mehr Gemüse zu produzieren, als das Haus tatsächlich letztendlich verarbeiten kann. Aber das ist natürlich nicht das Problem des Gemüses.
1: Aber wir haben ja Hühner.
0: Ja genau, wir haben ja Hühner im Notfall, die dann halt irgendwie Salate, die einfach zu wenig Beachtung gefunden haben oder auch Kohle, die wir dann halt nicht weggekriegt haben, da freuen sich dann halt die Hühner drüber.
1: Ja, ich meine, dafür ist es ja auch gut. Die Hühner brauchen ja auch Grünzeug. Ja. Also ich meine, ob wir es jetzt essen oder die Hühner, ist ja beides gut.
0: Und man sieht halt auch tatsächlich mal, wie schön manche Gemüsesorten aussehen, wenn sie in die Blüte gehen.
1: Ja, gell? Das tatsächlich. Kennt man so gar nicht mehr, aber es ist halt ja so ein blühender Grünkohl, ist halt einfach auch wunderschön.
0: Genau, eben. Also von daher ist das, funktioniert das alles ziemlich gut.
1: Ja.
0: Ja, genau.
1: Aber wir brauchen mehr Wochenenden im Mai, um das alles noch hinzukriegen.
0: Ja, kriegen wir hin, bin ich mir ganz sicher.
1: Sicher?
0: Definitiv, ja, logisch, klar, auf jeden Fall.

0: So, das war jetzt nochmal ein bisschen was ganz anderes.
1: Das war cool.
0: Von Protagonisten, die man kennt, da war die Cosa Rosa von eben war dabei und der Reinhold Heil. Und mit dir als im Naturschutz engagierter Person war es natürlich auch toll, dass die Sängerin Else Nabu heißt.
1: Kann ich allerdings nicht.
0: Nee, sie sagt kein Ehrenmitglied offensichtlich.
1: Ach, offensichtlich nicht.
0: Genau. Ja, das war wieder mal ein Radiogemüse für den Mai. War wieder total lustig.
1: Ja?
0: Ja, hat Spaß gemacht.
1: Ganz viel Musik, die ich nicht kannte.
0: Genau, das war jetzt wieder dieses Thema mit dem Bildungsauftrag. Den haben wir natürlich nicht nur, was Gemüse betrifft, sondern diesen Bildungsauftrag haben wir ja auch, was Musik betrifft. Ich würde jetzt nicht so weit gehen wie ein großer Radiomoderator hier aus dem Hessischen Rundfunk und von einer musikjournalistischen Sendung reden. Das ist vielleicht wäre ein bisschen abgehoben, finde ich, sondern es ist einfach nur eine Sendung, in der ich euch einfach schöne Musik mitbringe, die mir gefällt, die aber hoffentlich auch den Menschen, die zuhören, gefällt. Ich danke denen. Zwischendurch waren es mal 18 Leuten, die online zugehört haben und bestimmt haben auch noch ein paar altmodisch am Radio gesessen. DAB Plus möchte ich natürlich nur noch mal darauf hinweisen, ist halt das Medium der Wahl jetzt fürs Radio hören. UKW wird perspektivisch nicht mehr verfügbar sein. Das ist, betrifft die ganzen nicht kommerziellen lokalen Radiosender. Von daher wer noch nicht DAB Plus zu Hause hat, sollte auf jeden Fall mal drüber nachdenken, sich ein DAB Plus taugliches Radio zu kaufen. Im Auto ist eigentlich, wenn ein Auto, ich würde mal sagen, nicht jünger ist als 5 Jahre, könnte es sein, dass da kein DAB Plus drin ist, aber aktuelle Autos haben eigentlich auch alle DAB Plus. Von daher gerne uns auf DAB Plus hören oder auf radio-r.de. Oder bei einem Streaming-Dienst, der Radio macht der Wahl. Gibt viele Möglichkeiten. Jetzt kommt der Schlagerflo mit Konserven. Der Schlagerflo macht eine kreative Pause, aber es werden alte Sendungen gespielt. Von daher kann man da bestimmt sich wieder mal die eine oder andere Sendung anhören, wo man gedacht hat, boah Mensch, das war toll, das hätte ich sowieso gerne wieder gehört. Da ist jetzt die Chance, die nächsten Wochen immer nach mir dann den Schlagerflo von der Konserve zu hören. Von daher auch gerne. Ich meine, dass heute Abend auch wieder Whisky Talk ist. Bin mir aber nicht vollständig sicher. Und ansonsten kommt das Radiogemüse zurück. Ich gucke gerade. Wir sind wieder da am 7. Juni. 17 bis 19 Uhr hier auf Radio Rüsselsheim. Gerne wieder mithören. Wir wollen mal gucken, ob es Neuigkeiten zu Tomaten gibt.
1: Mal gucken.
0: Genau, dann ist ja ein Monat vergangen. Vielleicht haben wir dann doch schon mehr Blüte oder sowas. Mal schauen. Auf jeden Fall möchte ich mich ganz herzlich bedanken bei der lieben Sandra.
1: Gerne.
0: Wieder fürs Mitmachen. Möchte mich natürlich bei den Hörern auch bedanken und allen noch einen schönen Sonntagabend wünschen. Wiederholung gibt es in einer Woche. Und ansonsten war das Radiogemüse wie immer eine Sendung von mir, von Elmar Jason Lüttke, hier auf Radio Rüsselsheim. Und ich wünsche allen Zuhörenden einen schönen Sonntagabend. Habe ich, glaube ich, eben schon mal gewünscht. Kann man nicht oft genug wünschen.
1: Und einen schönen Mai.
0: Und einen schönen Mai, genau. Und passt auf bei den Bäumen, weil, wie wir eben schon gelernt haben, die Bäume schlagen aus. Also wenn ihr einen Baum seht, guckt, was er tut, geht eventuell in Deckung. Sowas kann schmerzhaft enden, weil Holz ist dann halt doch schon irgendwie jetzt nicht so ganz einfach. Also von daher, macht's alle gut, schönen Abend und bis bald.
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4: Genau so ist es. Ihr hört hier Big Stars auf Radio Rüsselsheim mit der Alex und heute geht es rund um den Marburger Kamerapreis. Der wurde gerade zum 25. Mal vergeben, ist also ein Jubiläumsjahr und der Preisträger heißt Florian Hoffmeister. Und das ist überhaupt kein No-Name. Man macht sich immer nicht so vertraut vielleicht oder öfters mit den Leuten, die für die Kamera verantwortlich sind. Man kennt dann noch den Regisseur, aber Otto Normalverbraucher hat meistens nicht mehr den Kameramann auf dem Schirm. Und dann ist es doch umso besser, wenn man sich mal im Rahmen eines solch so tollen Events mal mit dem Werk eines solchen Kameramanns vertraut macht. Und dieser Kameramann, der ist quasi ja Hans Dampf in allen Gassen, denn er ist sehr breit aufgestellt. Das werdet ihr gleich feststellen, wenn wir hier so ein bisschen in die Details gehen, was er alles schon gemacht hat. Und das Highlight war seine Oscar-Nominierung. Er war schon bei all den anderen Top ja, Regisseuren, Akteuren und natürlich auch Kameraleuten in Los Angeles und war nominiert eben für den Oscar für die beste Kamera. Und was daraus geworden ist, das erfahrt ihr, wenn ihr hier dran bleibt. Die nächsten 2 Stunden geht es rund um den Marburger Kamerapreis und das ausführliche, exklusive Interview, das ich führen durfte mit Florian Hoffmeister.

0: Mehrheit Big Stars auf Radio Rüsselsheim mit der Alex und unserem Thema heute, dem Marburger Kamerapreis und dessen Preisträger in diesem Jahr, das ist Florian Hoffmeister. Und natürlich muss ich euch ein bisschen was zu dem Menschen erzählen, bevor wir uns dann ein bisschen eingehender mit seinem Werk beschäftigen und ich natürlich euch ein bisschen teilhaben lasse an dem Interview, das ich mit ihm geführt habe. Er ist natürlich ausgezeichnet worden und das ist ein Gremium, das sich dann immer zusammensetzt und da sind auch alte Preisträger, also die den Marburger Kamerapreis bereits innehaben, mit dabei und die wissen also alle, wovon sie da sprechen und sie haben sich Florian Hoffmeister da herausgesucht, weil er durch eine bestimmte Kameraarbeit hervorsticht und sein Credo ist es eigentlich, die Kamera unsichtbar zu machen. Und, sie ist recht bewegungsarm bzw. gleicht sich an die Bewegungen der Protagonisten meistens an und setzt sich nur in Bewegung, wenn diese sich auch in Bewegung setzen. Also so in etwa kann man sich das vorstellen. Aber schauen wir doch erst einmal ein bisschen auf seine Vita und so ein bisschen wenigstens so ein kleiner Abriss, wer er ist, woher er kommt und dann stellen wir fest, dass er 1970 geboren wurde und im Netz ist tatsächlich eigentlich kein genaues Datum zu finden. Irgendwo heißt es mal 1.1., da war ich ein bisschen argwöhnisch, weil das meistens sowas wie ein Versicherungsdatum ist. Wenn man nicht weiß, was für ein genaues Datum man hat, dann sagt man, das ist der 1.1. So ähnlich war es, aber tatsächlich ist er im Januar geboren. Das habe ich dann im Interview herausgefunden, das ist aber der 7. Januar. Also, zwar kein Geheimnis, aber auch nicht im Netz festgehalten. Das Netz weiß halt doch nicht alles. So, und er ist in Braunschweig geboren und hat dann erst einmal durch diverse Praktika Erfahrung als Beleuchter gesammelt. Das ist so ein bisschen auch familiär bedingt gewesen und hat sich dann in so einem Kameraverleih so ein bisschen Erfahrung drauf geschafft und auch als Material- und Kameraassistent und ist dann aber später oder hat seine Ausbildung dann in Berlin an der Filmhochschule dort gemacht und das erzählt er aber gleich im Interview nochmal selber genauer, wie das da war. Da war es nämlich gar nicht erstmal auf ein bestimmtes Fach festgelegt und hat dann auch einen Kurzfilm gemacht dort und ist daraus auch schon für einen Preis nominiert wurde, hat dann einen Abschlussfilm auch noch gemacht, Paul is Dead heißt der. Da ist aber noch natürlich eine ganze Menge passiert während der Ausbildung, auch da kommen wir exemplarisch nochmal gleich drauf zu sprechen. Er hat ein ganz buntes Filmwerk, das sind auch nicht nur Filme, das sind auch, er hat auch Ausflüge in zum Fernsehen gemacht, also hat auch mal Tatort gemacht zum Beispiel. Er ist aber auch bei den Serien zu Hause und was ich zufällig selber kürzlich gesehen habe, ist die aktuelle oder die zuletzt letzte Staffel von True Detective mit Jodie Foster in der Hauptrolle, kann ich nur empfehlen, ist wirklich sehr gut anzuschauen und da hat er, wie gesagt, die Kamera geführt, war auch eine sehr besondere Erfahrung, da sie auf Island gedreht hatten und zwar während der dunklen Periode, da ist es ja mehrere Monate Nacht und während dieser Zeit, das ist natürlich auch eine besondere Atmosphäre, da haben sie vor Ort in den doch sehr kalten Verhältnissen gedreht. Zuletzt, ich glaube, der letzte große Film, mit dem er in Erscheinung getreten ist, war das Remake von The Roses, also der damals hieß der Rosenkrieg, im Deutschen hieß jetzt die aktuelle Version die Rosenschlacht, glaube ich. Es war damals, falls ihr euch erinnert, mit Kathleen Turner und Michael Douglas in den Hauptrollen und jetzt ist es mit Benedict Cumberbatch und Olivia Colman. Genau so. Ja, was hat er sonst noch gemacht? Er war, ist wie gesagt, sehr, sehr unterschiedliche Dinge. Er hat A Quiet Passion gedreht, also beziehungsweise dort die Kamera gemacht, war für die Kamera verantwortlich. hat aber auch so Filme wie Mordecai gemacht, was ja eher im Comedy-Fach ist, sein Film mit Johnny Depp, was auch eine Erfahrung für sich war, wie er so ein bisschen ausgeführt hat in einem Werkstattgespräch. Dann hat er natürlich Tar gemacht. Tar ist der Film, der ihm die Oscar-Nominierung eingebracht hat und für den er auch, glaube ich, am meisten gelobt wird. Dann, was kann man noch herausgreifen? Great Expectations, also große Erwartungen von Charles Dickens. Da gab es eine kleine Miniserie, also kein Film, sondern eine Miniserie, waren nur 3 Folgen. Dann hat er aber auch so Sachen gemacht wie Johnny English zum Beispiel. Oder tatsächlich auch einen Polizeiruf. Und aber auch mit Antonia Bird in UK gedreht. Das hat ihn auch geprägt. Und hat auch, ich glaube, ich lasse es erstmal dabei bewenden, denn wir werden noch viel erfahren, auch nicht nur durch das Interview, sondern ich werde euch auch so ein bisschen zusammenfassen, diese Werkstattgespräche, die während der Tage dieses Marburger Events stattgefunden haben. Werde euch daraus ein bisschen zusammenfassend berichten. Der Marburger Kamerapreis geht ja mit diesen Kameragesprächen einher. Das macht ihn ja so besonders. Also am Ende weiß der Preisträger immer, was er getan hat und dass er sich den Preis redlich verdient hat, denn die Tage sind für ihn prall gefüllt. Er ist dann mit Studenten zum Beispiel im Gespräch, innerhalb eines Seminars, glaube ich, und dann hat er natürlich Pressetermine. Er trägt sich im Goldenen Buch der Stadt ein, also trifft dann auch auf den Bürger Meister und dann hat er diese ganzen Werkstattgespräche, wo er dann auch stundenlang mit Fragen und bombardiert wird, dem er natürlich dann auch eloquente Antworten finden soll. Also es, bis er dann den Preis in Händen hält, dann weiß er wirklich, dass er sich den auch verdient hat und dann zögert auch keiner mehr, den wirklich entgegenzunehmen. Dann hat er nämlich auch ein richtiges Recht darauf, nicht nur, weil er sowieso schon die Kameraarbeit geleistet hat. Die Musik habe ich auch heute entsprechend ausgewählt, hauptsächlich aus 3 Werken, wo er für die Kamera verantwortlich war. Einfach nur, weil es musikalisch am meisten hergibt, habe ich mir hier Mordecai rausgegriffen, True Detective und dann auch ein bisschen was von The Roses, das meiste ist aber aus True Detective. Das sind ja auch eine ganze Menge Folgen und da haben wir dann auch sehr unterschiedliche und schöne Versionen, unter anderem zum Beispiel auch von Billie Eilish. Ich glaube, mit der machen wir jetzt vielleicht dann einfach auch mal weiter, wenn ich sie jetzt hier. Das ist quasi so das Theme von True Detective. Night Country heißt der Untertitel passenderweise.
1: Billie.

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1: So, das war's jetzt, aber das endgültige Ende von Bury a Friend von Billie Eilish. Wir sind jetzt zurück und steigen jetzt auch in das Interview ein mit Florian Hofmeister, das ich mit ihm führen durfte innerhalb der Marburger Kammergespräche und der Vergabe des Marburger Kammerpreises. Natürlich wollen wir wissen, was es mit seiner besonderen Kammerarbeit auf sich hat. Und deswegen habe ich ihn natürlich dazu gefragt, zu der besonderen Art und Weise der Kammerbewegung, die ihn auszeichnet.
2: Um jetzt mal auf das Sujet zu kommen, es geht ja um die Kameraarbeit und es wird sehr herausgestellt und es wird auch betont, dass es ihr Credo ist, dass es die Bewegung der Kamera, um die sich quasi ein wenig oder oft meistens analog zu den Personen verhält. Man könnte sagen, wie ein Spiegel oder ein Schatten der Personen und ganz offensichtlich nicht inszenierend. Oft wird die Kamera ja selbst auch als Kunstobjekt benutzt und sie arbeiten eher kraftvoll durch Reduktion, kann man das?
1: Genau, dazu hatte ich ihn gefragt und ich hatte schon im Kopf, ich vermeide es eigentlich immer, Ja-Nein-Fragen zu stellen. Das sollte man auch nicht tun. Und natürlich, ich hatte es kaum gedacht, hat es dann auch so beantwortet, mit Ja. Und hat dann aber erstmal gelacht und dann hat es natürlich weiter ausgeführt.
3: Ja. Nee, das ist keine blöde Frage, das ist eine sehr schöne Zusammenfassung, das ist eigentlich so. Also es gibt so eine Phrase, da sagt man, don't put a hat on a hat. Also man soll einen Hut nicht auf einen Hut aufsetzen. Und ich ist eine meiner Grundsätze bei der Kameraarbeit, dass ich eigentlich erstmal versuche, was zu transportieren und nicht notwendigerweise sofort zu kommentieren. Es gibt bestimmte Situationen, da muss man auch kommentieren oder will ich das auch, aber grundsätzlich geht es erstmal nur um Transport und ich meine das jetzt nicht im Sinne von Abbildung nur. Natürlich, wenn man etwas transportiert, dann wird es automatisch natürlich auf eine Art und Weise auch transformiert, aber es geht darum, erstmal den Emotionen Raum zu geben und diese zu transportieren und nicht notwendigerweise sie sofort zu verstärken oder zu versuchen, eine Emotion nur durch das Bild zu generieren. Man muss erstmal gucken, was ist da und das wird dann eben durch einen transformativen Transport dem Publikum zugänglich gemacht. Und der Kommentar kommt dann erst später.
1: Ja, das klingt jetzt vielleicht schon etwas technisch, aber sobald man sich ein bisschen damit beschäftigt, wird auch sehr schnell klar, wie eng eigentlich Regisseur und Kameramann zusammenarbeiten müssen, um eigentlich auch ein gemeinsames Verständnis von dem zu bekommen, was sie da abbilden möchten, was sie erzählen möchten und was durch das Bild transportiert werden soll. Und genau darum geht es eben. Und Florian Hofmeister ist eben daran gelegen, nicht unbedingt die ganzen Möglichkeiten der Kamera sichtbar zu machen, sondern das, was vor der Kamera sich abspielt, einfach zu unterstützen. Und da habe ich jetzt nochmal kurz nachgefragt, wie er das macht. Und da hat er nochmal hier schön geantwortet.
3: Ja, zum Beispiel, indem man sich bewusst einer Figur nähert. Das ist so, indem die Kamera praktisch während einer Performance an die Person nah ranfährt. Das ist zum Beispiel ein ganz klarer Kommentar. Das ist auch etwas, was ich gerne mag, also wo man dann anfängt, den Blick des Zuschauers noch länger zu lenken oder indem man ihm auch dem Zuschauer was vorenthält. Ich meine, zum Beispiel in entscheidenden Situationen vielleicht jemanden, der einen traurigen Moment hat, nur von hinten sieht und dadurch den Zuschauer eher zum Nachdenken anregt oder dort dem Zuschauer die Gelegenheit gibt, dort etwas hineinzuinterpretieren. Das sind so Kommentarfunktionen, oder indem man sich entscheidet, in der Szene ganz Leute in Dunkelheit verschwinden zu lassen. Oder vielleicht auch, jemand steht im Dunkeln und ein Scheinwerfer wie vom Auto wischt über das Gesicht, und dadurch kriegt man ganz plötzlich etwas mit, was vorher im Dunkeln lag. Das sind so, würde ich sagen, die Stilmittel, mit denen die Kamera auf subtile Art und Weise deine Emotionen kommentiert oder verstärkt.
1: Und dann habe ich in dem Folgenden mal nach den anderen Filmdepartments gefragt, denn es kam da schon zum Vorschein, dass er eigentlich gar nicht so unbedingt nur auf die Kamera festgelegt war.
2: Das ist ein ganz gutes Stichwort mit Beleuchtung. Klar geht das auch mit der Kamera einher, aber mir ist auch aufgefallen, jetzt schon beim ersten Werkstattgespräch, dass Sie auch großes Interesse für die anderen Departments bei dem Film haben. Und Sie haben ja selbst auch Ausflüge mit Abstand ins Regiefach genommen. Was war denn da der Anreiz? Wollten Sie sich erstmal austesten, wo Sie sich zu Hause fühlen, oder war es generell das Interesse, alles kennenzulernen und auch Einfluss nehmen zu können? Und in dem Zusammenhang wiederum, wie schwer ist es dann, sein eigentliches Fachgebiet in dem Augenblick abzugeben, also die Kamera, und welche Erfahrungen haben Sie aus diesen Projekten mitgenommen, aus diesen Regieprojekten?
3: Das ist eigentlich ein bisschen biografisch, weil meine Ursprungsintention war gar nicht, Kameramann zu werden. Das ist im Grunde genommen eine Zufälligkeit. Ich bin auf eine Filmhochschule gegangen, die nicht grundsätzlich eine Spezialisierung vorausgesetzt hat. Also man hat sich zu der Zeit, als ich an der Deutschen Film- und Fernsehakademie in Berlin studiert habe, war das, sagen wir mal, so ein Studiengang Filme machen. Jetzt mit meinen Worten. Und erst nach dem Grundstudium kam es eigentlich zu einer Spezialisierung. Ich wollte eigentlich erstmal Filme machen, hatte aber durch so verschiedene Praktika schon so Vorwissen. Am Anfang dieses Studiums, da wurde immer rotiert. Wir wurden in so kleine Gruppen eingeteilt. Und Gruppen 6 Leute, und jeder musste einen eigenen Kurzfilm machen und jeder musste bei den anderen auch helfen, und jeder musste einmal Kamera machen, jeder musste einmal Ton machen und jeder musste einmal Brötchen schmieren, so verkürzt dargestellt. Und da ich natürlich schon so ein bisschen Vorwissen hatte, kam es denn dazu, dass ich ein bisschen häufiger die Kameraarbeit für andere übernommen habe und darin dann eine Erfüllung gefunden habe und aber auch natürlich sehr positives Feedback kam. Aber grundsätzlich wollte ich nach wie vor eigene Filme machen, und dann habe ich das mit 3 Grad Kälte auch dann weiterverfolgt. Das war eigentlich als mein Abschlussfilm geplant. Ich war dann aber schon als Kameramann voll etabliert und habe das dann außerhalb der Hochschule, habe ich den Film realisiert. Die Kameraarbeit abzugeben ist überhaupt gar kein Problem. Das ist eigentlich, ich mache ja dann, wenn ich Regie führe, genau deshalb Regie, weil ich mich mit ein paar anderen Aspekten mehr beschäftigen möchte, die ansonsten in meinem Berufsalltag als Kameramann, den ich zwar ausgesetzt bin, also die Schauspielarbeit, ne, da bin ich Zeuge und anwesend, aber die aktiv zu betreiben, ist ja nochmal was anderes in der Regiearbeit. Und da möchte ich mich dann auch drauf konzentrieren. Und ich möchte dann aber auch, ist ja auch ein Privileg, anders kreative Duo, was es beim Film ja gibt und was Film, glaube ich, auch so einzig macht als Kunstform, dass es eben am Ende 2 Leute sind, die sozusagen das Herz des Films erstmal formen. Ein drittes Gewerk wird ja sträflich übersehen, das sind eigentlich die Film-Cutter, die eigentlich dann den Film wirklich eigentlich endgestalten. Aber es ist eben sehr eine Kunstform, die diese Zusammenarbeit als Grundlage hat. Und in diese Zusammenarbeit zwischen Kamera und Regie aus der anderen Seite auch zu sehen, macht arm Spaß. Ja, da muss ich mich mal nicht um die Kamera kümmern. Also im Sinne von, dass ich die organisieren muss, sondern ich kann als Regisseur nur gestalterisch denken und muss mich nicht mit dem 1x1 da beschäftigen. Und wenn man natürlich, ich habe auch als Kameramann davor sehr extrem von profitiert, also wenn ich als Kameramann arbeite, dann respektiere ich natürlich den Prozess, den der Regisseur durchmacht, total. Also ich mische mich da auch nicht ein. Es gibt bestimmte Sachen, es gibt Endentscheidungen. Am Ende ist eine bestimmte Form der Ästhetik ist einfach Geschmack und da lässt sich bekanntlich nicht drüber streiten. Und am Ende gibt es eben einen Filmregisseur und oder eine Regisseurin und da gibt es bestimmte Sachen, das müssen der oder die dann einfach entscheiden und da kann ich nur helfen. Da würde ich auch nicht eingreifen. Aber es ist natürlich für einen Regisseur, eine Regisseurin ein sehr schönes Gefühl zu wissen, dass der engste Partner in der Zusammenarbeit auch weiß um die emotionalen das ist ja wie so ein Rollercoaster. Stanley Kubrick hat mal gesagt, dass ein Film zu machen wäre wie Dostojewskis Krieg und Frieden in einer Achterbahn zu versuchen zu schreiben. Also das ist ja eine große Anzahl von Menschen kommen zusammen unter großem Zeitdruck etwas zu erzeugen und dann zu wissen, dass derjenige, mit dem man zusammenarbeitet, also der Kameramann in meinem Fall jetzt da, der ich denn da bin, das weiß, wie anstrengend das ist natürlich toll. Und das war auch, als ich nach Großbritannien gegangen bin, eigentlich immer hatte ich das Gefühl, auch so ein Wettbewerbsvorteil zu anderen Kameraleuten, dass ich eben schon ein Gefühl dafür habe und weiß, was der andere, der Regisseur, die Regisseurin auch so ein bisschen durchmacht.
1: Ja, da bekommt man jetzt mal so ein Gefühl dafür, vielleicht für die Leute, denen nicht bewusst ist oder die sich damit noch nicht so beschäftigt haben, wie komplex so eine Entstehung eines Films ist. Wie sehr einer vom anderen abhängt und wie sehr alles insgesamt davon abhängt, wie gut man sich versteht und deswegen umso besser natürlich zusammenarbeiten kann. Deswegen dieses Beispiel mit der Achterbahn, in dem man versucht, Krieg und Frieden zu schreiben. Also finde ich eigentlich ein sehr herrliches Bild dafür. So, dann habe ich natürlich nochmal nachgefragt, was der Punkt anging, die Kamera abzugeben und vielleicht eben das ja anscheinend auch viel.
2: Wie ist das eigentlich, wenn

0: Regisseurin. Es gibt natürlich diejenigen, die wirklich sehr vom Wort kommen. Häufig in Deutschland gibt es ja die Tradition des Autorenfilms, wo die Filmemacher eben auch die Drehbücher geschrieben haben. Und vielleicht hat man mit jemandem zu tun, der nicht so bildgewandt ist, und dann ist bringt der die Kamera sozusagen, der Kameramann oder die Kamerafrau bringen dann die Bildsprache mit dazu. Aber es gibt auch das Umgekehrte, und das ist gerade im englischsprachigen Bereich ganz häufig, dort wird eigentlich traditionell gesehen, dass der Regisseur erstmal die Einstellung festlegt. Natürlich ist in meiner Arbeit als Regisseur das so, dass ich auch natürlich ganz klare Bilder im Kopf habe, die ich versuche umzusetzen. Aber es passiert eben etwas zwischen Regisseur und Kamera in diesem kreativen Austausch. Das ist ein Geben und Nehmen. Egal wie stark der eine oder die andere sozusagen das Bild festlegt, ist es immer dann ab dem Punkt eine Zusammenarbeit. Und ich fand das immer sehr schön zu sehen, wie jemand etwas nimmt, ja, das ich vielleicht manchmal auch ein bisschen anders machen würde, aber der gibt ja dann in dem Moment was Persönliches dazu und macht es dementsprechend reichhaltiger. Und das, ja, das ist, es ist schwer, das zu vermitteln. Das ist eine sehr wirklich besondere Zusammenarbeit zwischen Regie und Kamera.
1: So, jetzt machen wir mal einen kurzen Cut, dass wir ein bisschen Musik wieder reinspielen, bevor es dann mit einem anderen Thema in diesem Interview weitergeht.

0: Ihr hört Big Stars auf Radio Rüsselsheim mit der Alex und wir sind mitten in dem Interview, das ich mit Florian Hoffmeister, dem 25. Preisträger des Marburger Kamerapreises, geführt habe und wechsle jetzt ein bisschen das Thema und frage ihn ein bisschen zum Einsatz von KI oder seiner Erfahrung, nicht nur seine Erfahrung, sondern seine Einstellung dazu. Ist ein bisschen komplexere Fragestellung, deswegen kriegt er die natürlich mit dazu.
1: Sie haben ja auch gesagt, also dass Sie zunächst als Beleuchtungsmeister gearbeitet hatten und dass Sie sich gefühlt zwischen zwei Welten bewegt haben. Realität, da sind ja schon auf den Schneideraum eingegangen, die Realität und der im Schneideraum, wo sie oft halt sehr lange gesessen haben bis in die Morgenstunden und über den Einsatz oder das Weglassen eines bestimmten Frames diskutiert haben. Und dann haben sie gesagt, dass sie aus dieser hingebungsvollen Arbeit damals immer noch Inspiration ziehen. Jetzt haben sie wiederum gestern gesagt, dass die Arbeitsweise mit der KI jetzt Einzug hält und so weiter und dass dieser ganze kreative Prozess jetzt oft in so ein paar Sekunden zusammengefasst wird und ist natürlich ein Gewinn und Verlust gleichermaßen mit diesen Möglichkeiten. Aber wie bewahrt man sich dann diese Inspiration von damals im Umgang mit der KI jetzt?
2: Also ich bin praktisch gesehen, habe ich jetzt gedreht über mehrere Monate. Das ist ja eine sehr junge Entwicklung, sagen wir mal anderthalb Jahre, die es das jetzt so im öffentlichen Bewusstsein gibt. Das heißt, meine persönliche Erfahrung mit KI ist natürlich momentan noch auf ChatGPT beschränkt und mehr so auf, ich benutze das wahrscheinlich genauso wie jeder andere, was gerade benutzt. Aber es gibt ja dieses Programm Midjourney, wo man Bilder generieren konnte, bevor ChatGPT das konnte. Da habe ich ein bisschen mit experimentiert und es hat mich überhaupt nicht interessiert. Weil was für mich schwierig war bisher, ist, dass man, so wie ich das da gesehen habe, dass dieses Prompten natürlich, dass man eigentlich immer wieder von vorne anfangen muss. Man kann sozusagen, meine Arbeit ist ja ein Bild erstmal zu beginnen, dann wird die Kamera erstmal hingestellt, dann fängt man an, das Licht zu gestalten und dann gibt es immer ganz kleine, feinste Veränderungen, die man vornimmt, bis es dann zum eigentlichen Drehen dieser Einstellung kommt. Und die sind manchmal ganz subtil und finden manchmal bis kurz vor Ende statt. Also der Schauspieler steht da schon und dann sage ich noch, ach, mach da hinten das Licht noch ein bisschen weniger. Und bei diesem Prompten gibt man ja letztlich eine Aufgabe und wird dann mit dem Resultat konfrontiert. Und dieser Prozess, findet dann eigentlich nicht mehr statt. Da müsste ja wir überlegen, okay, hat jetzt nicht funktioniert, dann muss ich den Prompt nochmal umschreiben. Und dementsprechend habe ich das denn aufgegeben. Ich habe mich nicht mehr damit auseinandergesetzt, habe mich einfach nicht interessiert. Aber es wird so sein, dass in dem industriellen Bereich der Filmwirtschaft werden diese Mechanismen Einzug erhalten. Einfach weil sie, gerade in der Postproduktion wird es mit Sicherheit sein, bei Special Effects, aber auch in anderen Bereichen. Und ich bin mir noch nicht ganz so sicher, ob diese Verkürzung dieses Prozesses ist aus meiner Sicht ein Verlust. Weil das ist eigentlich das, was das für mich macht. Privat ist es sowieso so, dass es mich interessiert. Also man kann sich das vielleicht vorstellen als nicht Filmerfahrener. Stellen Sie sich vor, Sie gehen morgens aus dem Haus, Sie laufen die Straße runter, Sie gucken nach links und da geht die Sonne auf. Man sagt so, oh, das ist aber schön. Und dieses Gefühl, also da gibt es ein sehr schönes Buch von einem deutschen Soziologen, Hartmut Rosa heißt der, glaube ich, das heißt Resonanz. Der hat sich damit nur mit diesem Gefühl auseinandergesetzt. Das hat ja jeder Mensch. Und ein Teil dieses, dass das passiert, ist, dass es unerwartet kommt. Und in diesem Buch argumentiert, wenn ich mich richtig erinnere, der Rosa, dass sozusagen das Internet das im Grunde genommen zerstört, weil man anfängt, wenn man sich in den digitalen Raum bewegt, nach diesem Gefühl eigentlich zu suchen. Aber es ist eben nicht das Unerwartete. Das heißt, wenn ich bei Instagram sitze und dann die ganze Zeit scrolle, ist es dasselbe, aber es wird sich nie einstellen, weil es braucht eine Form von Unerwartung. Und so ist meine Kameraarbeit auch. Ich weiß natürlich, was ich will. Und ich habe mir bestimmte Grenzen gesetzt und mich vorbereitet. Und dann steht die Kamera aber irgendwann. Und dann gibt es immer irgendwann diesen Moment, dass man sagt, ach, das ist aber schön. Und den könnte jeder haben. Also jeder Mensch, das ist, ich habe einfach nur diesen Beruf gewählt, in dem ich das sehr brauche. Aber es ist nichts Außergewöhnliches. Und ich glaube, dass in allen Medien und Künsten dieses Gefühl eigentlich der Motor ist. Und wenn wir das jetzt ersetzen, dass ich sozusagen jemandem erzähle, dem Prompt, ich möchte dieses Gefühl haben, das wird nicht funktionieren. Also wie dieses Tool AI da unsere KI, unsere Arbeit beeinflusst, sehe ich momentan noch mit großer Skepsis. Ja. Weil es gibt natürlich, um praktisch zu sprechen, gibt es ja den Bereich der Vorbereitung eines Films, da werden ja häufig, das kennt vielleicht auch der ein oder andere Hörer, das sogenannte Storyboard, das sind so kleine Zeichnungen, die angefertigt werden, wo man bei komplizierten Sequenzen schon mal so vorher das zeichnen lässt, so bei Actionfilmen ist das ganz ausgeprägt. Und wenn man das jetzt sich überlegt, dass die KI kann das natürlich jetzt viel schneller, viel einfacher und dann vielleicht auch an einem Grad, dass es nicht mehr kleine schwarz-weiße Strichzeichnungen sind, sondern schon fertige Visualisierungen, wo man vielleicht den Schauspieler auf einmal schon sieht und schon das Licht darin sieht. Und dann sind wir als Kameraleute natürlich auf einmal in der Position, dass uns jemand diesen Zettel in die Hand drückt und sagt, nun, jetzt mach das mal einfach so. Genau so habe ich es schon jetzt gesehen und so möchte ich das jetzt wieder haben. Ja. Und das ist natürlich nicht die Arbeit, die mich interessiert. Also wir werden
1: sehen. Ja, ich denke auch, das ist ist natürlich ganz vielschichtig, aber das stoppt ja auch so ein bisschen den kreativen Prozess. Wenn man schon was vorgegeben bekommt, ist es ja vielleicht doch ein bisschen anders als das, was man sich gedacht hat, aber dann hat man dieses Bild vor sich und davon wieder wegzukommen, stelle ich mir schwierig vor.
2: Genau, es geht ja beim Filmemachen eigentlich immer auch um eine Form von Entdecken und eine Lust an Entdeckung und einen Zufall auch, den man eigentlich versucht, man so ein bisschen, als ob man hinter so einem Schmetterling herläuft und den versucht zu fangen. Und das wird jetzt zumindest durch diese Tools eventuell eingeschränkt und dann würde auch was verloren gehen. Aber im Grunde genommen ist es ja eine gesellschaftliche Umwälzung, die so fundamental ist, wenn sie sich weiter so fortsetzt. Da ist es wäre ein merkwürdiges Privileg, wenn die Filmwirtschaft sich da dem entziehen würde. Ja. Aber ich sehe das ganz deutlich, das Prozess. Kommunikation und Prozess sind ja Sachen, die das ist die Grundlage von Kreativität und diese beiden Sachen werden natürlich durch diese digitale Welt stark verändert für alle.
0: Ja, so ist es und so wird es sein, aber wie Florian Hoffmeister das schon selber herausgearbeitet hat und sehr klar sieht, ist es dieser unerwartete Moment, den die KI zum jetzigen Zeitpunkt nicht abbilden kann und den wir aber brauchen und dass auch diese Arbeit eben ausmacht. Das ist der Reiz dabei, wenn natürlich alles vorhersehbar ist und dann kann man natürlich die KI schicken, aber dann ist es auch irgendwo langweilig und ich glaube, das hat man hier und da schon auch festgestellt. Wir machen nochmal eine musikalische Pause, bevor wir dann den Rest des Interviews hören.

0: Ihr hört Big Stars auf Radio Rüsselsheim mit der Alex und unserem Interview mit dem diesjährigen Preisträger des Marburger Kamerapreises, der Jubilant, das ist ja der 25. Preis, ist Florian Hofmeister. Und ich habe jetzt an dieser Stelle gefragt, was denn die Motivation ist für ihn, ein bestimmtes Projekt anzunehmen, denn da es so unterschiedlich ist, ist es ja interessant zu wissen, was ihn dazu treibt, das eine Projekt anzunehmen, das andere vielleicht nicht oder überhaupt und generell.
1: Aber mal wieder weg von der KI, nochmal hin zu den unterschiedlichen Projekten, die Sie schon gemacht haben. Überhaupt sind Sie, wie gesagt, sehr unterschiedlich, auch sowohl, sagen wir mal, im Anspruch als auch in der Machart bis oder der Form, bis zu hin eben zu einer Funktion bei eben jenem Filmprojekt, was bei mir die Frage aufwirft, was denn letztendlich ausschlaggebend ist, für Sie ein Projekt anzunehmen.
2: Also zum einen der Stand meines Bankkontos, ne? Wir sind ja Freiberufler und selbstständig, das heißt selbst und ständig, und da muss man, sagen wir mal, meine Karriere ist sicherlich davon geprägt, nicht nur das, von dem, was ich gemacht habe, sondern auch von dem, was ich nicht gemacht habe. Also es gibt natürlich Projekte, die einem angeboten werden, die ich jetzt aus künstlerischen Gründen nicht machen kann und will, und dann ist es wichtig, dass ich sozusagen irgendwie so ein, das mir auch leisten kann, ne? Dann zu warten auf ein anderes Projekt. Also wenn ich einen Film angeboten bekomme, dann gucke ich erstmal, ob ich, dann lese, kriege ich ein Drehbuch geschickt, das lese ich dann. Und wenn ich das irgendwie mit mir resoniert, dann denke ich, ja, okay, das ist interessant. Und dann gibt es natürlich so Sachen wie, wo das stattfindet, das, und welche Leute involviert sind. Also was sind die kreativen Partner? Ich habe auch Komödien gemacht. Die sind für Kameraleute aus der Sicht meiner Berufssparte sind die nicht so interessant. Also die Komödie hat eigentlich immer so ein bisschen den Ruf, weil sie erstmal vermeintlich nicht visuell ist. Ne? Ich habe es immer als eigentümlich empfunden, dass wir das irgendwie cool finden, wenn Leute mit Pistolen auf andere schießen und es blutig wird. Aber wenn Leute zum Lachen gebracht werden, dann das ist so in einem Kreise der Kameraleute nicht so so ein Projekt, wo man sagt, ich will unbedingt mal einen Johnny English machen oder ich will. Aber ich fand Komödie, ich hatte Kinder gehabt und habe die natürlich noch, aber die waren damals klein. Und ich finde es einfach wahnsinnig schön, dass, wenn man Leute zum Lachen bringt, natürlich. Und das Interessante aber gestalterisch an der Komödie ist, dass dies, also es ist im Grunde genommen dieselbe Seite, also wenn man die, oder es ist vergleichbar mit einem Thriller. Also weil bei Komödie geht es immer um Timing, und im Grunde genommen ist es eine sehr eine Arbeit, in der die Kamera unglaublich genaues Timing haben muss. Nur sie darf halt nicht auffallen. Und ja, so habe ich es ausgewählt. Also guter Stoff, gute Leute und ein guter Ort. Also True Detective war ich 8 Monate auf Island, da wollte ich immer mal hin. Das war dann natürlich ein verlockendes Angebot.
0: Ja, bis er dann festgestellt hat auf der ersten Drehbuchseite, dass das letzte Mal die Sonne unterging und dann eben monatelang nicht mehr aufgehen soll. Das heißt, alles komplett im Dunkeln spielen würde und alles komplett eingeleuchtet werden müsste. Ein bisschen anders, als er sich das vielleicht vorgestellt hat, aber natürlich eine prägende Erfahrung. Was ich ihn jetzt gefragt habe, ist aber nicht zu True Detective, sondern natürlich zu seiner Oscar-Nominierung.
1: Jetzt haben Sie einen Film geschaffen, mit dem Sie dann eigentlich auch den bisherigen Höhepunkt beschritten haben und auch, glaube ich, die größte positive Resonanz daraus gezogen haben, und waren am 2023 an dem Punkt, wo sich jeder hinwünscht. Nämlich haben Sie eine Oscar-Nominierung bekommen, ja, und waren dann vor Ort mit all den anderen Nominierten und im Kreise dieser. Was hätten Sie denn gesagt, wenn Sie den Oscar entgegengenommen hätten?
2: Oh, Ich muss sagen, also das ist schon natürlich eine sehr aufregende Erfahrung. Also erstmal, wenn man nominiert wird, das war schon toll. Ich habe zu der Zeit gedreht. Das heißt, ich bin da wirklich an einem Freitagabend ins Flugzeug gestiegen, dorthin geflogen, bin da ausgespuckt worden, bin auf diese Veranstaltung gegangen und bin direkt am nachts noch wieder zurückgeflogen. Das hat sozusagen den Eindruck vielleicht ein bisschen verzerrt. Also es hat schon was Surreales gehabt. Ich war mir ziemlich sicher, dass ich den nicht bekommen würde, weil dazu ist der Film einfach, man muss auch verstehen, die Außensicht ist ja sozusagen die dieses Glamours. Die Innensicht ist natürlich, dass das auch eine Marketingveranstaltung ist, die für die Filmstudios wahnsinnig wichtig ist und da werden richtige Kampagnen gemacht, also wie so eine Präsidentschaftskampagne, die über Monate gehen für die Schauspieler. Also der Todd Field, der Regisseur, mit dem ich diesen Film gemacht hatte, wir haben damals im August, glaube ich, in Venedig, hat Cate Blanchett gewonnen. Das heißt, dann war eigentlich klar, dass dieser Film Chancen hat. Und der hat, glaube ich, von August bis März 7 Tage die Woche sich mit dieser Oscar-Kampagne beschäftigt. Also Radio-Interviews, alles Mögliche. Und mir war aus dieser Sicht eigentlich klar, dass ich da nicht auf die Bühne gehen würde. Ziemlich. Deshalb habe ich mich geweigert, inhaltlich mir zu überlegen, was ich sage. Also ich wollte das ganz dem Moment überlassen. Ich bin froh, dass ich nicht hochgekommen, dass ich den nicht bekommen habe, weil es wäre eine totale Katastrophe gewesen, weil ich mittlerweile weiß, dass man dann, dass in dem Moment, wo man diese Stufen hochläuft, dass dann natürlich das Gehirn ausgeht. Ja. Also ich hätte natürlich eine schöne Dankesrede gehalten, aber ich würde gerne noch mal hin, ja. Ganz ehrlich, weil jetzt weiß ich ein bisschen, was für ein Event das ist und dann wäre ich nicht ganz so aufgeregt, dann könnte ich es ein bisschen mehr genießen. So muss ich sagen, ist es so ein bisschen, dass ich mich nur bruchstückweise an den eigentlichen Abend erinnern kann.
1: Ja, schade, dann brauche ich auch gar nicht nach Austausch mit Kollegen fragen, wenn sie so unter Zeitdruck waren, haben sie die Gelegenheit wahrscheinlich gar nicht gehabt, vor Ort Kontakte auszuschöpfen, zu knüpfen, irgendwas in der Richtung.
2: Nee, das muss man auch sagen, also wenn jetzt hier jemand hört, der irgendwann mal in seinem Leben dort auch hinfahren würde, dann würde ich immer empfehlen, Zeit mitbringen und das Interessante an der ganzen Veranstaltung ist eigentlich nicht diese Verleihung an sich, sondern in den Tagen zuvor findet sozusagen in Los Angeles, finden immer so Dinner statt und Essen. Und da trifft man dann wirklich die Leute, die sich auch mit der Arbeit auseinandergesetzt haben und die sagen, Mensch, das ist was für ein toller Film. Ich habe natürlich einen getroffen, das ist der Edward Berger, der ja dann auch gewonnen hat mit All Quiet on the Western Front. Und mit dem verbindet mich seit über 30 Jahren eine Freundschaft. Also wir sind beide aus Niedersachsen, er kommt aus Wolfsburg, ich aus Braunschweig. Und wir sind uns immer mal wieder begegnet auf diesem langen Weg. Und es war eigentlich auf eine Art und Weise ein Wink des Schicksals, dass wir nun beide ausgerechnet im selben Jahr dastehen. Und das hat mich wahnsinnig gefreut, dass er gewonnen hat. Und er hat auch in seiner Dankesrede wahnsinnig schön ja gesagt, darauf Bezug genommen und gesagt, wie verrückt das ist, dass wir nun beide hier, die beiden Niedersachsen, in L.A. zur selben Zeit sind. Und das war ein ganz schöner Moment.
0: Ja, irgendwie schön, dass es dann doch zwei Kameramänner aus Niedersachsen in L.A. bei den Oscars quasi unter sich ausgefochten haben und oder es beide zumindest in die Schlussrunde, also bei den Nominierten eben waren, dorthin geschafft haben. Jetzt mache ich doch nochmal einen kurzen musikalischen Break, bevor ich dann zur letzten Frage komme, um die Spannung hier noch ein bisschen zu halten.

0: Ja, Big Stars auf Radio Rüsselsheim mit der Alex und unserem exklusiven Interview mit Florian Hoffmeister. Wir sind jetzt schon gegen Ende angekommen und diese eine Frage muss ich ihm unbedingt noch stellen. Da die Zeit ein bisschen knapp wurde, muss ich die auch ein bisschen skippen. Ich hätte ihm gerne noch ein bisschen was anderes noch gefragt. Klar möchte man immer wissen, was so ein Kameramann gerne noch auf dem Plan hat. Aber manchmal ist es ja auch nicht so, dass es einfach eine große Wunschliste gibt, sondern dass sich vieles auch einfach ergibt. Von daher traue ich der Frage jetzt mal nicht so allzu lang hinterher. Aber das hier habe ich ihn gefragt.
1: Mit Blick auf die Zeit müssen wir, glaube ich, ein bisschen shortcutten. Ich hätte Sie gerne noch nach Ihrer Wunschliste gefragt, was Sie vielleicht bestimmte Sachen oder was Sie gerne drehen würden, mit wem oder unter welchen Umständen. Aber ich beschränke mich mal auf diese Frage hier und gehe zurück auf Ihr erstes Jahr an der Filmhochschule, wo Sie dann kurzfristig auf Elia Kazan getroffen sind, ja, der Ihnen den kurzen Satz mitgegeben hat, do what you want. Und jetzt stehen Sie ja voll als Studenten und die fragen Sie nach Inspiration. Was geben Sie ihnen denn weiter? Ist es der gleiche Satz oder ist es was Sie, eine eigene Erkenntnis, zu der Sie gelangt sind?
2: Nee, also ich muss sagen, also Elia Kazan ist ja in der Filmgeschichte eine umstrittene Figur, weil er sich ja in der McCarthy-Ära seinen kommunistischen Kollegen oder als Kommunisten verdächtigten Kollegen sehr rücksichtslos gegenüber verhalten hat. Aber als Regisseur und Filmemacher ist er natürlich auch ein Titan. Und ich war damals wirklich, das war eine ganz witzige Situation, weil die Filmakademie hat immer Besuch bekommen von eben berühmten Filmemachern. Und häufig, wenn man als Filmstudent lebt man ja in so einem Elfenbeinturm und in Berlin zu der Zeit noch dazu. Das heißt, häufig waren diese Veranstaltungen nicht gut besucht, weil die Hälfte der Leute noch irgendwie im Bett lagen. Und deshalb ist unser Schuldirektor damals, das war der Regisseur Reinhard Hauff, häufig verzweifelt durch die Gänge der Akademie gelaufen, hat Leute eingesammelt, um das irgendwie zu füllen. Und ich bin an dem Morgen wirklich einfach so durch den Gang gelaufen. Ich war noch im Grundstudium und ich war gar nicht berechtigt, da teilzunehmen. Der hat nur gesagt, ja, wohin gehen Sie, Hoffmeister? Jetzt ins Auto, wir fahren jetzt dahin. Und dann sind wir in diese Bücherei gefahren. Es war die Berlinale, es war die Bibliothek des, ich glaube, der Four Seasons oder sowas. Und dann saß der da und der hat gesagt, er wollte Studenten treffen. Und wir waren jetzt die Studenten, also er, Kazan kam rein. Und dann hat er das gesagt. Er hat nicht mehr zum Ausdruck gebracht, do what you want. Und ich muss sagen, jetzt mit der Frage konfrontiert, muss ich sagen, ist das eigentlich das Einzige, was man sagen kann, dass man irgendwie jemanden, ich glaube, es geht darum, retrospektiv, viele, viele Jahre später erkennt man, dass man irgendwie doch schon eigentlich früh wusste, dass man eine Stimme hat, aber man hat sie einfach noch nicht gehört. Und je früher man anfängt, dieser Stimme zu vertrauen, desto besser wird man eigentlich vorankommen. Aber natürlich ist man erstmal umgeben von einem Haufen Leute, die sagen, ja, ist das richtig so? Dann hat man viel Zweifel im Kopf und eigentlich muss man sich nur auf das besinnen, was man selber authentisch ist. Ne? Das ist eigentlich der beste Rat. Aber ich weiß auch selber, es hat bei mir ja auch fast 30 Jahre gedauert. Also ne? Am Ende werde ich ja auch da sitzen wie Kazan und sagen, do what you want.
1: Sagt sich leicht dahin, ist so schwer umzusetzen. Vielen Dank für das Interview, Florian Hoffmeister.
2: Vielen Dank für die Zeit und ich sage mal hier auf diesem Wege auch Dank an die Stadt Marburg und die ganzen Leute, die das hier organisiert haben. Es ist wirklich eine Ehre, diesen Preis entgegenzunehmen.
0: Ja, und das hat man später auch bei der Preisverleihung gesehen, da wie sehr er sich auch gefreut hatte und das ist dann auch bis nach Hollywood gedrungen. Es gab dann noch eine Videogratulation beziehungsweise etwas aufgenommen, das Jodie Foster und die Regisseurin von True Detective, die haben es sich nicht nehmen lassen, Florian Hoffmeister dann auch persönlich eine Videobotschaft zu schicken. Und ihn damit auch nochmal zu ehren. Also der Marburger Kamerapreis wird gesehen und wahrgenommen und als wichtig wahrgenommen. So, das lassen wir jetzt mal so stehen und machen jetzt mal einen Cut, bevor wir dann in die Werkstattgespräche einsteigen, die es ja in der Veranstaltung dann auch noch gab.

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Heute geht's um den Marburger Kamerapreis, der jetzt erst verliehen wurde zum 25. Mal. Es sind aber schon die 27. Bildkunstgespräche. Damit hat es damals angefangen, bis man sich überlegte, dass da unbedingt ein Preis mit einhergehen sollte. Florian Hoffmeister ist der Preisträger dieses Jahr. Und mit der Veranstaltung, die 3 Tage dauert, da sichtet man eben exemplarisch Teile seines Kamerawerks und zwischendurch werden sogenannte Werkstattgespräche geführt. Und das erste Werkstattgespräch hat sich quasi aufgehängt an dem Film The Deep Blue Sea. Das ist ein Film, der um 2010, 2011 entstanden ist, auch wenn hier irritierenderweise irgendwas von 1999 steht. Keine Ahnung, warum das damit einhergeht. Florian Hoffmeister hat bestätigt, dass es 2010, 2011 war. Und das ist mit Rachel Weisz und Tim Hiddleston in den Hauptrollen. Hiddleston in der Hauptrolle und basiert auf einem Theaterstück, das so um die 40er, 50er Jahre angesetzt ist. Und das sind eben auch diese Figuren. Es ist natürlich super fotografiert und es ist gut gespielt, aber für mich persönlich war es fast unerträglich, diese Frauenfigur zu beobachten. Wenn man natürlich auch weiß, dass Rachel Weisz eine gestandene, emanzipierte Frau ist und dann diese Frauenfigur da gezeichnet wird, die auch eine intelligente Frau ist, die sich aber völlig ihr ganzes Dasein diesem Mann verschreibt und nichts ohne ihn ist auf einmal und alles von ihm abhängig macht bis zu einem Grad, dass es ihm sogar auf die Nerven geht dann irgendwann. Also das war für mich fast unerträglich zu sehen, jetzt vom heutigen Standpunkt aus, ein Film, der eben auch noch nicht so alt ist, aber eben etwas abbildet, was eigentlich der Vergangenheit angehört. Das nur vorausgeschickt, aber ich möchte euch gerne noch hier ein bisschen mehr über den Inhalt erstmal wissen lassen und deswegen hier nochmal in Gänze die Rezension über The Deep Blue Sea. Liebe, das ist alles, erwidert Hester Collier auf die Frage ihres Mannes, was ihr zugestoßen sei. Doch darin irrt die in ihre Ehe erstickende Gattin, die der privilegierten Sicherheit an der Seite von Sir William Collier eine Affäre gegen alle Konventionen vorzieht. Liebe ist nicht Hester zugestoßen, sondern Freddie Page, dessen Leidenschaft die Hauptfigur von Terence Davis' Charakterstudie ansteckt. Für den ehemaligen Kampfpiloten Freddie verlässt Hester ihren Mann William und tauscht ihr nobles Heim gegen ein schäbiges Apartment. Dort empfängt die zerrissene Protagonistin die Zuschauer, die auch Zuhörer ihres inneren Monologs sind, mit dem Satz: Dieses Mal will ich wirklich sterben. Die Formulierung, welche die Absolutheit ihres Entschlusses versichern soll, verweist unterschwellig auf ihre Unentschiedenheit. In der Zeitbetonung der Gegenwart dieses Mal verraten sich vage frühere Selbstmordabsichten, die nicht zielgerichtet sind, sondern mehr Gedankenspiele. Der morbide Zeitvertreib einer Frau, die in bürgerlicher Prüderie ertrinkt und sich aus der Seichtheit gesellschaftlicher Konventionen in Leidenschaft flüchtet. Diese Leidenschaft gipfelt mal in harschen Wortgefechten, mal in körperlichem Lustrausch. Der Liebesstrudel, der Hester und ihren Geliebten fortreißt, ist kaum weniger schmerzhaft als die Monotonie, in der Hester zuvor lebte. Das Bild eines abgründigen Ozeans, das der Titel heraufbeschwört, wird zum Sinnbild für die sexuelle Windstille und Depression, die Hester vor der Liaison plagten. Die Gefahr geht in Terence Davis' bittersüßer Elegie davon aus, sich in Emotionen treiben zu lassen oder darin zu versinken. Der Filmtitel The Deep Blue Sea kann sich ebenso auf
Hesters trübsinnige Ehe wie auf die heftige Affäre beziehen, in denen sie Verlassenheit und Hingabe gleichermaßen extrem fühlt. Wenn die von Rachel Weisz verkörperte Hauptfigur mit brennender Zigarette im Halbdunkel der Szenerie steht, scheint der ausgeatmete Qualm ein bildlicher Ausdruck des in ihr schwelenden Verlangens. Dessen Aufflackern trifft Hester genauso unvorbereitet wie sein plötzliches Verglühen auf Seiten Freddys. Die Unbeständigkeit, die eine Affäre von einer Paarroutine wie der Hesters und Williams abhebt, wird zum Verhängnis des illegitimen Liebespaares. Davis öffnet räumlich das gleichnamige Kammerspiel Terence Rattigans, auf dem das Drehbuch basiert, und macht das dialogreiche Werk des Theaterautors zugänglicher, aber auch verschlüsselter. Schauspieler und Regisseur machen die Handlung zu einem emotionalen Labyrinth. Die sich darin vor Hester öffnenden Fluchten entpuppen sich als Irrwege, die sie immer wieder zu den gleichen Seelenzuständen zurückführen. Mit Rattigan, dem Vorgänger der wütenden jungen Männer der britischen Bühnenszene, teilt Regisseur Davis neben dem Vornamen eine skeptische Nostalgie und den Realitätssinn. Klischees wie die oft beliebige Schönheit alter Songs und ausgetragener Moden umschifft die Inszenierung mit gesellschafts- und selbstkritischer Distanz. Das nuancierte Liebesdrama, das zum 50. Jubiläum des Theaterwerks und zum 100. des Autors anläuft, ist auch auf dramatischer Ebene eine Hommage an die Vorlage. Deren Ruf eines Problemstücks beleben in den Plot gewobene Verweise auf die gesellschaftlichen Probleme der damaligen Zeit. Kein noch so persönlicher Bereich des Daseins bleibt frei von Moralgeboten, wie sie Colliers Mutter postuliert. Vor Leidenschaft sollte sie sich hüten, warnt die Gesellschaftsdame, die in jeder Geste ihre Abneigung gegen die Schwiegertochter ausdrückt. Sie führt immer zu etwas Hässlichem. Die Alternative zu solcher Unschicklichkeit sei ein umsichtiger Enthusiasmus. Gerade solch eine Scheinbegeisterung könnte es aber gewesen sein, was Hester in ihr frustrierendes Eheleben manövrierte. Dieser Falle entkommen zu sein, ist ihr Triumph in der ungewissen Umarmung Freddys. Er spricht schließlich den einzigen Trost des Dramas aus. Es ist nie zu spät, um noch einmal von vorn zu beginnen, nicht wahr? Also, soweit zum Inhalt, wie er hier porträtiert wird, The Deep Blue Sea. Und jetzt hören wir, jetzt nicht interviewmäßig, sondern von den Aufzeichnungen her, mal in das Werkstattgespräch hinein, wie Florian Hoffmeister dazu befragt wurde, was seine Kameraarbeit angeht und wie er diese Zusammenarbeiten eben auch gesehen hat. Er war im Gespräch zu diesem Thema und diesem Film mit Sascha Westphal, der unter anderem auch für IPD Film schreibt. Der ist natürlich erst einmal eingegangen auf den Zusammenhang mit den 40ern und 50ern Jahre und dem Umstand, dass eben sehr viel später gedreht wurde, nämlich eben 2010, 2011, was ja nun ein sehr großer Abstand ist, zeitlich gesehen, gesellschaftlich und was damit einhergeht. Und Florian Hoffmeister sagte dazu, dass ihn und Terence Davis selbst etwa 30 Jahre trennten und dass dieser quasi irgendwann aufgehört habe, Filme zu schauen, als er quasi geboren wurde. Also er ist so ein bisschen stehen geblieben. Und Terence Davis habe immer wieder von Encounters gesprochen und sie hätten natürlich immer diese Art von Missverständnissen gehabt, da er erst sofort an Encounters of the Third Kind gedacht hätte. Also ein Film von François Truffaut. Und dabei hatte Terence Davis Brief Encounters von David Lean im Kopf, der tatsächlich zu einer ähnlichen Zeit spielt. Der wurde damals 1945 gedreht und da ging es eben auch um ein Liebespaar, das
versucht hat, seine Liebe eben zu vertuschen. Also es gab große Ähnlichkeiten, wobei ich quasi die Figuren fast fortschrittlicher sehe als die zwei, die von Rachel Weisz und Tom Hiddleston verkörpert werden. Aber das nur nebenbei. Im Gespräch mit einem Kollegen hat er dann weiter ausgeführt, also Florian Hoffmeister, dass dieser attestiert habe, dass Terence Young gar nicht interessiert sei in jemand anderes Arbeit, wenn es eben um das Filmemachen ging. Er war eben nur darauf bedacht, sein eigenes Werk so auf Zelluloide zu bringen oder so in den Kasten zu bekommen, wie er es eben im Kopf hatte. Das war sein einziges Drängen. Und natürlich hat er ein entsprechendes Konzept im Kopf gehabt, Florian Hoffmeister hatte erst ein bisschen Schwierigkeiten, weil er damit erstmal nicht so viel anfangen konnte. Denn Terence Davis war natürlich eine ganz eigene Person oder Persönlichkeit, jemand, der Musicals liebte, er war homosexuell und was er lange auch nicht zeigen konnte. Er war sehr artikuliert, aber auch sehr warmherzig, flamboyant hat er ihn noch beschrieben. Und er habe eben immer von dieser einen Glühbirne gesprochen, mit der er aufgewachsen sei, und das hat er eben so auch bildlich im Kopf, und so hat er sich, das hat er halt im zum Ausdruck gebracht, was er sich da an Kameraarbeit so ein bisschen vorgestellt habe. Und Florian Hoffmeister hat sich dann ein bisschen an Ken Loach erinnert gefühlt, auch im Umfeld des Nachkrieges. Und er hätte aber nie aufgehört, von dieser Glühbirne zu reden. Und dann sei ihm eben bewusst geworden, dass es hier nicht um dieses sogenannte Kitchen Sink Realism ginge, sondern eine künstlerische Überhöhung. Und dann habe er versucht, den Look des Films eben zu erkunden, und dann sind sie darauf gekommen, so eine Art Strumpfstoff über die Linse zu ziehen, um diesen körnigen und etwas schwammigen Look zu bekommen. Er hat das dann noch sehr genau ausgeführt, dass es Damenfeinstrümpfe gewesen seien, mit denen ziehen, und das Ganze haben sie noch mit Nagellack dann irgendwie verfeinert, und eigentlich wäre ihm das schon fast zu viel gewesen. Die Lichtsetzung habe Terence ihm dann überlassen, und Florian Hoffmeister hat aber dann doch auch bestätigt, dass er den Film nach wie vor sehr gelungen fände, und hat auch ein Loblied auf Rachel Weisz gesungen, die einfach großartig gewesen sei und eben diesen Naturalismus verkörpert habe. Sascha Westphal hat dann nochmal darauf hingewiesen, dass es sich natürlich um ein Bühnenstück in der Vorlage handelte, und Florian Hoffmeister hat dann auch noch bestätigt, dass es eigentlich nicht mehr wirklich üblich war, 35 mm zu drehen. Es sei eine Low-Budget-Produktion gewesen und mehr so aus der Tradition von Peter Greenaway oder auch Jim Jarmusch. Sie hätten immer auf den Endpunkt hingearbeitet, das Gespräch, das beinahe im Dunkeln stattfand, und als sie sich schon fast auseinandergelebt hatten, und dann wiederum ging es um diese besagte Glühbirne. Also es war sehr wenig Licht und eben wie so eine Glühbirne, die das ausgeleuchtet hat. Und dann ging es noch ein bisschen um die Farbdramatik. Darüber hatten sie aber wohl nicht viel gesprochen. Terence Davis und Florian Hoffmeister, da gab es nochmal einen Spezialisten, der sich dann darum gekümmert hatte. Hoffmeister selbst eben mehr um den Einsatz des Lichts. Dann gab es natürlich ging es noch ein bisschen um die Details der Kameraarbeit, natürlich, darum geht es ja sowieso. Am Anfang gibt es eine sehr ausgestellte Kreisbewegung der Kamera. Und Hoffmeister sagte, dass er eigentlich gar nicht wollte, dass die Kamera kreist, sondern das Objektiv selber sollte kreisen. Aber dafür war es notwendig, sehr viel Licht aufzuwenden. Und Terence hätte die Kreisbewegung dann fortführen wollen, auch bei der Nacktszene.
Das war natürlich nicht so arg sensitiv, denn Rachel sei damals schon über 40 gewesen und beide Darsteller waren sowieso sehr empfindsam aufgrund der Szene. Das ist naturgemäß natürlich immer so, wenn es um Nacktszenen geht. Und dann war es halt notwendig, diesen Raum auszuleuchten wie ein Fußballstadion. Und das war eben bei einer Nacktszene, war natürlich etwas diffizil. Sascha Westphal hat dann nochmal den Unterschied der Kameraarbeit hier zu den anderen Filmen herausgestrichen und dass man sich der Kamera hier bewusster sei. Und das hat Florian Hofmeister dann auch bestätigt. Und dass Terrence eben zu seinem Filmstil gefunden habe und es ging ihm dann auch nur noch um das Formale, also dass es jemand brauchte, der das dann auch entsprechend ausführte. Sie hielten sich auch von Tag 1 an immer an den Plan und das ging überhaupt nicht, dass irgendetwas anders laufe. Er machte nie Überstunden und er konnte auch nie von seiner Vorstellung weg. Und wenn er etwas selbst in Anführungszeichen nicht sehen konnte vor seinem geistigen Auge, dann konnte man das eben auch nicht drehen. Er hat das Bild verwendet, Florian Hofmeister, dass es sei so, als ob man in die Kirche ginge, wenn man mit ihm drehte. Nachdem er eben gerade Jahre im Entertainment quasi verbracht hatte, sei diese Erfahrung eigentlich sehr wichtig für ihn gewesen. Damals kam dann auch 70 mm auf und er hatte noch gedacht, dass der Einzige, der in Europa auf 70 mm drehen könne, eigentlich Terrence Davis war, weil das Material eben so teuer war, da er Dinge eigentlich nur einmal drehte und dann seien sie eben im Kasten. Also rein allein aus Kostengründe sei er oder kam ihm nur Terrence Davis in den Sinn, der da so etwas hätte machen können. Zu der Zeit habe er dann auch Mordecai gedreht und das reichte ihm dann auch. Danach ging es dann in eine ganz andere Richtung weiter, nämlich in A Quiet Passion. Und das wiederum habe ihm sehr gut getan. Ja, ich glaube, das hat sich dann noch ein bisschen um dieses Thema gedreht, dass er eben Terrence Young, es wurde nochmal wiederholt, dass Terrence Young immer das spüren musste, dass er sonst nicht drehen konnte und dass er eben auch ein sehr emotionaler Mensch gewesen sei, dass es eben auch sein konnte, dass ihn, wenn ihn etwas sehr berührt hatte, dass er das dann erstmal die Dreharbeit unterbrochen werden musste, weil er eben so hemmungslos weinen musste, dass er eben aus dem Raum ging. Ja, dann ging es noch einmal um die Lichtsetzung. Sascha Westphal

ginge das quasi in Sekunden. Aber oft werde eben die Wichtigkeit des Lichts gar nicht richtig erkannt. Und genau da sehe er aber seine Identität und seinen Stil. Diese Grundentscheidung, wie viel Licht man beispielsweise dem Gesicht in einer bestimmten Szene gebe, das sei für ihn wie Musik machen. Er spreche mit dem Oberbeleuchter, wo er hin wolle, und dieser gebe dann auch wiederum seine Ideen dazu. Und Sascha Westphal hat da dann eingehakt, und dass es eben auch viel Mut zur Dunkelheit gebe. Und Florian Hoffmeister sagt auch einen wichtigen Satz, dass Dunkelheit vielleicht das letzte Privileg des Films sei. Das fand ich auch sehr schön eigentlich, und das stimmt. Denn gerade wenn man es zum Einsatz von KI kommt, wird ja alles optimiert, und die KI bestimmt dann, dass eine bestimmte Art von Licht dann zu sein sollte, und stattdessen arbeiten viele Kameraleute eigentlich mit eher natürlichem Licht oder verwenden das sehr gezielt, dass sie wenig Licht, dass das ganz bestimmte Dramatik eben dann auch ergibt. Also deswegen ein schöner Satz, dass Dunkelheit eben vielleicht das letzte Privileg des Films ist. Es habe ihn auch immer fasziniert, die Seherfahrung abzubilden. Bei True Detective spiele ja quasi nur in der Dunkelheit. Sein Bezug zur Dunkelheit hat er definiert, dass es wie Musik sei. Da würden schon viele Leute um sie herum nervös werden, wenn zu dunkel gedreht wurde. Aber man könne Dunkelheit auch besser aussehen lassen als eben hier bei The Deep Blue Sea. Und dann gab es noch die Frage, ob das Digitale diesen Aspekt einfacher mache. Und Florian Hoffmeister führt dann nochmal die Endlers an, also ein Film, ich weiß nicht, Film oder Serie. Und da gibt es eben das Filmmaterial, das am unteren Ende ein bisschen schwächer und körniger wird. Und da sei eben das Digitale stärker. Beim Filmmaterial, auf Filmmaterial zu drehen, habe mittlerweile fast etwas Nostalgisches, und er wisse gar nicht, ob er dahin noch zurück wollen würde. Der Nachteil von digitalem Drehen sei, dass immer weiter gedreht würde, und wenn er auch gerne vielleicht in dem Prozess gerne noch etwas verändern würde, das aber dann eben nicht dürfe. Dann wiederum sagt der Fragesteller oder fragt, das Digitale verändere die Kameraarbeit ja auch hinsichtlich The Roses, als er den Wal am Strand findet. Und es hier zweimal die Aufnahme des Auges gebe, und bei True Detective der Karibu am Anfang. Es gibt also bei True Detective eine Anfangssequenz, die ganz klar KI ist, und davon distanziert sich eben Florian Hoffmeister hier. Er sagt, die Anfangssequenz, die ersten 5 Minuten seien eine Fehlentscheidung gewesen, da sie rein digital seien, und danach sei eben alles handgemacht. Das sei ein Bruch. Das ist zumindest jetzt seine Meinung, und vielleicht kann man das ja auch einfach gegenüberstellen. Guckt euch einfach mal an, dann findet ihr vielleicht eure eigene Meinung dazu. Die Postproduktion werde hinsichtlich der Manipulationsmöglichkeiten auch noch einmal vieles verändern. Da geht es natürlich hier wieder um die KI. Und ein Argument für 35 mm, danach wird er gefragt, das wäre höchstens, dass man sich gewisse Dinge vielleicht zurückerobern könne. Dann wird er gefragt, wie es gewesen sei, mit 70 mm zu arbeiten. Und da habe man ein größeres Negativ, was eine bessere Auflösung ermögliche. Und das habe man in etwa auch bei Digitalkameras. Seine Theorie sei, dass man zu großformatigen Film tendiere, um dem Digitalen entgegentreten zu können, da 35 mm dagegen nicht viel dagegen setzen können. Dann gab es noch ein paar Zuschauerfragen. Vielleicht greife ich mir davon noch raus, dass Jost Vacano, der ja auch ein ehemaliger

Preisträger ist des Marburger Kammerpreises, nochmal zu dem Digitalen sagte, dass es eben bei dem Filmmaterial einen Verlust von Qualität gebe, wenn man irgendwann die Kopie der Kopie der Kopie sehen würde. Und bei dem Digitalen, da hat man eben immer den Film so, wie er gemeint war. Und das ist eben so eine Art Garantie, dass man überall auf der Welt den Film so sehe, wie der Filmemacher ihn haben wollte. Also auch ein Argument für das Digitale. So weit erstmal das Werkstattgespräch. Jetzt habe ich natürlich sehr viel geredet und ich hoffe, ihr habt nicht blutende Ohren. Wir machen jetzt natürlich erst nochmal eine musikalische Pause, bevor es hier mit dem nächsten Werkstattgespräch weitergeht. Und da hören wir hier nochmal rein in diesen Song hier.

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Und damit wir noch durchkommen mit den anderen beiden Werkstattgesprächen, zumindest soweit das möglich ist, mache ich hier mal einen Cut musikalisch. Und wir steigen hier ein mit dem Werkstattgespräch zu Tar. Tar ist natürlich eigentlich fast sein Hauptwerk, wenn man das so bezeichnen möchte bei einem Kameramann. Denn das ist quasi sein Zenit bisher gewesen. Dafür hat er natürlich auch seine Oscar-Nominierung bekommen. Im Gespräch hier war Sarah Alisch mit Florian Hofmeister, die übrigens auch die Kameraassistenz bei Tar gemacht hat. Sie hat ihn dann erstmal gefragt, ob er denn auch bei der Premiere in Venedig dabei gewesen war. Und Florian Hofmeister sagte ja. Und das sei das erste Mal gewesen, dass er seinen Regisseur, nämlich Todd Haynes, ohne Corona-Maske gesehen habe. Also das ganze Gesicht. Denn sie hatten ja größtenteils den Film zu den Corona-Zeiten gedreht. Und dann die nächste Frage war, wie Todd Haynes denn eigentlich auf ihn aufmerksam gemacht geworden war. Und Florian Hofmeister sagte, dass das eigentlich nicht so oft nicht wirklich nachvollziehbar sei, warum jemand anrufe. Und das sei oft so eine Zufälligkeit. Das Werk von Todd Haynes sei für ihn schon immer wichtig gewesen. In the Bedroom hat ihn sehr beeindruckt. Und dann hat er ihn aber ein bisschen aus den Augen verloren, Todd Haynes hatte in Amerika den Ruf eines großen, aber zurückgezogenen Autors. Er hatte dann vorher über das neue Projekt von Todd Haynes gelesen und dass er diesen sogar in Deutschland drehen wolle. Und daraufhin hat er bei seinem Agenten nachgefragt und der meinte, es sei alles noch ein bisschen ungewiss. 5 Stunden später habe er dann eine Mail im Posteingang gehabt und wenig später bekam er dann eine weitere Mail, wodurch dann der Kontakt schon hergestellt wurde. Im April hat er das Drehbuch bekommen und dann kam die Entscheidung und dann war der Drehbeginn im Juli. Das Drehbuch war allerdings sehr unter Verschluss. Todd Haynes legt im Allgemeinen ganz großen Wert auf Verschwiegenheit und lebt nach ähnlichen Regeln wie Terence Davis. Sarah Arnisch hat dann darauf hingewiesen, dass er mit einem großartigen Cast gearbeitet hat. Ja klar, Kate Blanchett natürlich allen voran. Und wie dann die Zusammenarbeit hier gewesen sei. Florian Hofmeister hat gesagt, dass sie von Anfang an sehr in ihrer Rolle gewesen sei. Das Dirigieren sei für sie schon wirklich ein großes Ding gewesen. Schauspieler hätten im Allgemeinen immer die Angst, ihr Gesicht bei der Darstellung einer bestimmten Profession zu verlieren. Und Schauspieler wie sie oder auch Rachel Weisz seien immer sehr schwer vorbereitet. Todd Haynes wollte dann auch, wenn die Kamera den Schauspielern nahe käme, dass dann auch immer eine Großaufnahme entstünde. Und er selbst lebe auch immer nach der Parole, wie wir auch schon im Interview gehört haben, don't put a hat on a hat. Und Todd gab dann auch ein Sprichwort von sich, das ungefähr das Gleiche meint. Du musst eine Lilie quasi nicht verschönern. Don't give the lily. Beim Besprechen von den langen Szenen hatte Todd zum einen von sich gegeben, das müsste man eigentlich in einem Take drehen. Und zum anderen hatte Florian Hofmeister auch das Gefühl, die Kamera entfesseln zu müssen. Sie waren ja auch vorbereitet, sie hatten 2 Kameras quasi geparkt und sie hatten sich auch sehr mit der Vorbereitung beschäftigt, wie sie die Szene technisch umsetzen würden können. Also es ging darum, dass sie Kate Blanchett begleiten würden mit einer langen Szene, wie sie dann auch vom Podium runter geht und das Ganze sollte nicht mit einer Steadicam gedreht werden. Und sobald die Klappe fiel, konnten sie nicht mehr viel probieren oder wiederholen, weil sie nach diesem amerikanischen Produktionsmodell gearbeitet hatten und das sah das einfach nicht vor.
Sie hätten dann eine Möglichkeit gefunden, die Kamera ohne Einsatz einer Steadicam von der Bühne herunterzufahren. Sie hatten dann den ganzen Tag probiert und dann am Ende des Tages gedreht und der Shot war perfekt, bis der Grip 9 Meter vor dem Ende stolperte. Dann gab es danach noch 12 Takes und Todd Haynes selbst ist sei ja auch ein Tonfanatiker und deswegen gab es keine Nachsynchronisation. Das heißt, Kate Blanchett musste jeweils Klavier spielen, was sie sich eben auch draufgepackt hatte, auch wenn ihr das ab Take 4 schon zusehends schwerer fiel. Sei eben auch eine Belastungsprobe gewesen. In Dresden hatten sie dann auch erstmals das Orchester getroffen und dort habe sie sich zur Dirigentin dann so positioniert, dass sie diese imitieren könnte. Und ihm fiel auch auf, dass sie sehr müde aussah, also Kate Blanchett, und ihre Sorge dann auch kommunizierte. Sie war ja auch recht emotional und sie wollte eben trotzdem gut aussehen durch die Kamera und er machte ihr dann allerdings klar, dass er nicht mit Hollywood-Licht würde fotografieren können, weil der ganze andere Film eben in völlig anderem Licht getaucht war. Und sie akzeptierte dies dann und testierte dann aber auch später in Venedig, dass sie das Endresultat sehr schätze. Sie hatten nur 4 Tage Drehzeit mit dem Orchester und ein Orchester, das muss man verstehen, hat die beste gewerkschaftliche Vertretung. Alles ist minutiös geregelt und das kollidierte mit dem Filmfahrplan. Deshalb fanden sie den sogenannten Tourneemodus und das bedeutete aber immer noch, dass sie alle halbe Stunde 15 Minuten Pausen machen mussten. Trotzdem hatten sie es geschafft, an einem Tag 90 Sequenzen zu drehen. Das ist schon eine echte Leistung. Es gab, dann wurde eben nochmal drauf eingegangen, dass sie von mehreren Punkten aus dem Publikum gedreht hatten, einfach um die Drehzeit besser zu nutzen und viel, viel rauszuholen. Und dann ging es auch nochmal um den Look einer Stadt wie Berlin, also dass eben auch oft dass Berlin, dass man in New York gedreht hätte und das als Berlin zum Beispiel verkauft hat. Und Hofmeister sagte, dass es eben auch eine Testphase gab, wo man Dinge kurz ausprobierte. Es gab dann Testaufnahmen in New York, die sie sich gezeigt hatten und diskutierten, wo man sich diesen Look angenähert hätten. Und dann hätten sie verschiedene Optiken über Wochen probiert. Tatsächlich hat am Ende Todd Haynes Florian Hofmeister Stellen in Berlin gezeigt, die er vorher gar nicht gekannt hat und zum Beispiel auch das Apartment gefunden, wo Kate Blanchett als Filmfigur da gelebt hat, was ja auch viel von dem Film ausmacht und auch sonst einige Ecken in Berlin, die nicht so typisch sind. Dann gab es natürlich, da sie nach dem amerikanischen Modell gedreht haben, sind ja die Positionen eines Kameraschwenkers und eines DOPs getrennt, also Director of Photography, so ist es richtig. Und im Deutschen ist es normalerweise eine einzige Position und beim amerikanischen ist es eben getrennt. Und natürlich hat man sich ausgetauscht, da man sich gegenseitig oder er sagte, dass es die einzige Position war, die er manchmal ausgetauscht habe, wenn man sich eben gegenseitig nicht genug verständlich machen konnte und dann Missverständnisse entstanden. Aber eigentlich sei es immer eine sehr schöne Kommunikation gewesen. Manchmal fehlt das natürlich auch die direkte Kommunikation. Er ist ja auch gerne mit den Schauspielern direkt zugange und wenn die natürlich näher an dem, wie gesagt, Kameraschwenker sind, dann ist er buchstäblich zu weit weg, um direkt angesprochen zu werden. Aber natürlich kommen sie dann im Endeffekt trotzdem auf ihn zu. Also die Kommunikation findet dann trotzdem statt. Trotzdem ist es halt manchmal nicht so unmittelbar, wie er das sonst gerne hat.
Ja, dann geht es nochmal um diese Verschwiegenheit. Es gab ein absolutes Social Media und Handyverbot am Set. Es gab noch nicht mal einen Fotografen für die Stills, die es ja normalerweise gibt bei so einem Film. Ich glaube, jetzt muss ich aber hier einen Cut machen, sonst können wir gar nicht mehr auf den letzten Film eingehen oder das letzte Werkstattgespräch. Das ist sowieso kürzer geraten, weil es technische Probleme bei der Filmsichtung von True Detective gab und deswegen das Ganze eine Dreiviertelstunde verspätet erst anfing. Und da entsprechend kürzer musste leider das Werkstattgespräch ausfallen, da man das auch nicht mehr sehr ausdehnen konnte, da sich dann noch die Preisverleihung anschloss. Also, dann gleich noch in Kürze, oder wir müssen es direkt anschließen, sonst bleibt mir keine Zeit. Es tut mir leid, wenn ich euch jetzt ein bisschen zutexten muss, aber wir wollen natürlich, das war sehr gut vorbereitet von der Professorin Dr. Anja Pelzer aus Gießen. Und es hat mir sehr leid getan, dass es so dermaßen abgekürzt wurde. Furchtbar interessant auch das Thema von True Detective. Wie gesagt, das ist ja die vierte Staffel von dieser Serie, die von HBO in Auftrag gegeben wurde. Und ja, Anja Pelzer hat das Ganze eingeführt, indem sie nochmal auf den Film 3 Grad kälter eingegangen ist. Das ist die Regiearbeit von Florian Hofmeister. Den hätte ich euch gerne auch noch ein bisschen ausführlicher vorgestellt und nochmal darauf eingegangen. Vielleicht mache ich das nochmal in einem anderen Zusammenhang. Da ist es ihm auch gelungen, das ist ja vor zig Jahren entstanden und damals ein Cast mit Schauspielern, die heute alle eigentlich sehr berühmt sind, zum Beispiel Florian David Fitz, Bibiana Beklau, einige andere mehr, die heute alle einen Namen haben und damals kannte sie noch keiner und er hatte sie alle in diesem Film, also wirklich beeindruckend. Und sie sagt, dieser Film hatte irgendwie einen Eindruck gemacht, als ob durch Haut gefilmt würde. Dann zu Tar hätte sie selbst auch eine besondere Beziehung gehabt. Das faszinierte sie, wie der Film sich selbst als Wissensakteur befragt. Und schon mit dem Establishing-Shot werden verschiedene filmische Ebenen kombiniert. Was kann man glauben von dem, was man sieht und was nicht? Auch die Unsicherheiten bezüglich des Bildes ziehen sich dann eben in True Detective fort. Und auch hier gibt es eben wieder eine interessante Eröffnung aus der Vogelperspektive. Und durch eine Einblendung erfahren wir dann, wann wir einsteigen, nämlich zum letzten Sonnenuntergang am Polarkreis, bevor es für mehrere Monate Nacht sein wird. Es ist ein fiktiver Ort. Jodie Fosters Charakter sagt, ein Ort, an dem sich sogar die Toten langweilen. Und so wird sie dann mit Navarro zusammenarbeiten, einer indigenen Polizistin und einer ehemaligen Boxerin. Und in der Serie ist eben auch immer wieder die Frage, was ist wirklich, welche Geschichte soll erzählt werden und welche Geschichten wollen wir glauben? Und Florian Hofmeister erzählt dann, dass sie 8 Monate auf Island waren. Sie hatten im Oktober gedreht, die ersten 6 Monate im Studio, als es noch hell war, und dann im Dunkeln on location. Und erst hat er sich eben drauf gefreut, dort zu drehen, und bis er eben diese erste Drehbuchseite gelesen hatte und ihm dann aufging, dass sie alles im Dunkeln drehen würden. Es waren dann 76 Tage Außenaufnahmen bei einer Durchschnittstemperatur von minus 15 Grad. Und die größte kreative Aufgabe sei es gewesen, den arktischen Raum als Transitional Space zu zeichnen. Die Dr. Anja Pelzer hat dann weiter ausgeführt, dass es rastlose Orte seien, wo sich Kisten stapelten und
bei diesen Protagonisten und Navarro sah eigentlich die rastlosste. Ein Geist als sehr spannendes Tool, um über Film nachzudenken. Geister sind ja da und nicht da, genau wie es bei Filmen, die irgendwie da sind und nicht da sind. Und dann gäbe es aber auch zwei Typen von Geistern in der Serie. Zum einen jene, die in guter Absicht zurückkehrten und helfen wollten, und dann die anderen, die einen heimsuchten, um einen zu holen, und fast schon wie bei Zombies. Die Regisseurin, sagt Florian Hoffmeister, sei Mexikanerin, und das ist natürlich wichtig, um zu verstehen, nämlich in deren Kultur gäbe es ja einen großen Geisterbezug, und privat sei sie zudem auch noch ein großer Horrorfan. Ich muss jetzt ein bisschen noch springen und ist nochmal auf HBO eingegangen, die sagt, das ist eigentlich der Filmmaker's Dream. Die wären sehr unterstützend gewesen und haben einfach mal gesagt, mach mal. Auf der anderen Seite wissen sie aber auch genau, was sie wollten oder nicht wollten. Es gab zum Beispiel eine grandiose Kamerafahrt, eine Kranfahrt auf die beiden Protagonistinnen, die dann bei ihnen geendet sei, technisch ganz toll, aber HBO hat dann gesagt, das sei ihnen zu sehr Fernsehen und das wollten sie nicht. Und ja, wie man eigentlich mit der Kälte umgeht, sagt, glücklicherweise gab es ja eine Menge Isländer um sie herum, die ständig andere Daunenjacken trugen, und die richtige Kleidung sei eben das größte Thema vor Ort gewesen. Die Mexikanerin, also die Regisseurin, die war übrigens diejenige, die am schlechtesten mit der Kälte umgehen konnte, und sie war natürlich ganz andere Temperaturen gewohnt. Das war wirklich sehr viel Überwindung für sie, und das an diesen besonders kalten Tagen. Damit muss ich es bewenden lassen. Es ist ein natürlich sehr komplexes Werk und sehr interessantes Werk, und man hätte natürlich noch Stunden reden können. Das ging uns vor Ort natürlich genauso. Und eine wirklich tolle Veranstaltung, der Marburger Kamerapreis in diesem Jahr mit einem sehr eloquenten Preisträger, nämlich Florian Hoffmeister, dem ich an dieser Stelle nochmal alles Gute wünsche, und wir bedanken uns nochmal dafür, dass er so toll bei diesen Tagen mitgemacht hat. Und das war es an dieser Stelle mit diesem Special zum Marburger Kamerapreis. Ich hoffe, ihr habt durchgehalten und habt euch noch gut unterhalten geführt und vielleicht ein bisschen was gelernt über die Kameraarbeit anlässlich des Werks von Florian Hoffmeister. Das war es an dieser Stelle, und ich freue mich, wenn ihr wieder einschaltet, wenn es hier heißt Big Stars. Bis dahin, eure Alex. 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

Hallo und schön, dass du wieder eingeschaltet hast. Ja, herzlich willkommen zur nun schon 15. Sendung aus der Reihe Alltagsfunken. Heute ist der 3. Mai 2026. Mein Name ist Eva und ja, ich möchte heute über ein wunderschönes Thema sprechen. Das lautet Faszination Natur. Dass die Natur schön ist, das muss ich, glaube ich, gar nicht so betonen, sondern es ist, glaube ich, ganz selbstverständlich, dass Menschen, die sich irgendwie entspannen wollen, gerne mal ja, in die Natur gehen, in den Wald oder in die Berge fahren oder ans Meer. Und wenn man lang genug mit der Natur zusammen ist, kann man letztendlich gar nicht anders, als sie in, ja, als sich in ihr zu verlieren und sie einfach nur zu bestaunen. Und wieso ist das jetzt eigentlich so? Darüber habe ich mir so ein paar Gedanken gemacht und möchte die einfach mal teilen. Unser Gehirn, so wie es quasi aufgebaut ist, kann gar nicht anders, als ja die Natur einfach als ein Wunderwerk zu sehen und diese unbegreifliche Schönheit wahrzunehmen. In der Natur stecken ganz viele geometrische Formen. Und diese geometrischen Formen sind vollkommen stimmig, nahezu perfekt. Und wir finden das nicht nur in der Natur, also wenn wir jetzt eben die Natur, die wir uns quasi jetzt, die uns umgibt, wenn wir mal, wie ich gerade schon gesagt habe, Wald, Meer, Berge oder so unterwegs sind, sondern diese geometrischen, vollkommen stimmigen Figuren gibt es auch oben im Universum, in den Galaxien, denn auch dort finden sich ganz bestimmte Spiralmuster immer wieder. Das heißt, die Natur, wenn ich auch das Universum und alles dazu zähle, oder auch nicht nur die großen Dinge, sondern auch die Elektronen und die Moleküle, die quasi in dem Mikrokosmos vorhanden sind, die sind alle regelmäßig vollkommen identisch, geometrisch angeordnet und in sich einfach vollkommen stimmig. Um das Ganze jetzt vielleicht mal an einem einfachen Beispiel nochmal genauer zu beschreiben. Ganz bald blühen ja wieder die Gänseblümchen. Und ich bin mir sicher, du kennst sie. Das sind sozusagen die schönen, zarten Blümchen, die sogenannten Korbblütler. Die gehören sozusagen zu der Familie der Korbblütler, ähnlich auch wie die Sonnenblume zum Beispiel. Und ja, manche Kinder bauen daraus Kränze oder auch jetzt ganz bald wirkt dann auch manchmal das, die ganze Wiese wie ein weißer Teppich sozusagen. Und wenn man sich so eine Gänseblume einfach mal genauer anschaut, sieht man, dass man in der Mitte ein Blütenkörbchen hat. Und dieses Blütenkörbchen ist gelb. Und das besteht aus sogenannten Röhrenblüten. In diesen Röhrenblüten befindet sich Nektar. Und dieser Nektar dient sozusagen der Fortpflanzung der Pflanze. Und damit die Pflanze sich fortpflanzen kann, hat sie außen wunderschöne weiße, zarte Zungenblüten. Und diese Zungenblüten, die dienen sozusagen als Lockmittel. Lockmittel für Insekten, zum Beispiel Bienen, Fliegen, Schwebfliegen, Wespen, Hummeln. Und wenn die quasi dann kommen, können die dann den Nektar trinken als Nahrung und nehmen ein paar Pollen mit, die eben auch in den Korbblüten vorhanden sind und verteilen das dann zur nächsten Pflanze. Und so ist sozusagen die Fortpflanzung der Pflanze gesichert. Und wenn man sich das Ganze jetzt noch genauer anschaut, könnte man quasi erkennen, dass alle Gänseblümchen immer eine ganz bestimmte Anzahl an Blätter besitzen. Also an Zungenblüten. Und zwar haben die entweder 34 Zungenblüten, 55 oder 89. Das heißt also, obwohl die Anzahl sich irgendwie manchmal unterscheidet von den Blättern, ist es doch so, dass sie entweder 34, 55 oder 89 weiße Randblüten aufweisen. Jetzt könnte man sich natürlich weiter fragen, ob das nicht erstaunlich ist. Was hat es denn irgendwie mit dieser Zahlenfolge auf sich? Die Zahlenfolge kennt bestimmt der ein oder andere, also ich bin mir sicher, du hast schon mal davon gehört. Das sind Zahlen, die entstammen der sogenannten Fibonacci-Folge. Die Fibonacci-Folge ist mir selbst auch in der Schule begegnet, im Matheunterricht. Und ich kann mich noch ganz gut erinnern an die Stunde, wo der Mathelehrer diese wunderbare Fibonacci-Folge ja ins Zentrum gesetzt hat. Und die Fibonacci-Folge ist sozusagen eine mathematische Reihe. Jede Zahl bildet sozusagen die Summe der beiden vorherigen Zahlen. Wir haben also die Zahl 1,
Die zweite Zahl wäre dann 1, weil 1 und 0 ist 1. Danach folgt die Zahl 2, weil 1 plus 1 ergibt 2. Danach folgt die Zahl 3, weil 1 und 2 ergibt 3 und so weiter und so fort. Und wenn man sich jetzt sozusagen diese Gänseblume ganz genau anschaut, sieht man eben, dass die Röhrenblüten, die gelben in der Mitte, wo der Nektar enthalten ist, dass die sich in dieser spiralförmigen Form anordnen. Und ein Spiralbogen entspricht sozusagen einer Zahl aus der Fibonacci-Folge. Der erste Spiralbogen hat ein Blütenröhrchen, das zweite drei, der dritte fünf und so weiter. Und damit, mit diesem Muster, wird quasi eine maximale Dichte der Samen erreicht, weil man eben auf engem Platz besonders viele Röhren platzieren möchte. Das heißt, dadurch wird das Wachstum der Pflanze ermöglicht. Und durch die Anordnung dieser Teilchen, ja, wird einfach der Platz am effizientesten ausgenutzt. Die Natur sucht also immer nach der Effizienz und nach der, ja, Effektivität. Und das ist nicht nur das, dass die Röhren immer in einer bestimmten Anzahl an Röhren sozusagen angeordnet sind, sondern diese Röhren sind auch immer noch in einem ganz bestimmten Winkel angeordnet. Und was es mit dem Winkel auf sich hat, erkläre ich euch nach der Pause. Bis gleich.

Ja, und da bin ich auch wieder zurück. Ja, ich möchte mal so ein bisschen auf die Fibonacci-Folge eingehen. Denn ich habe ja gerade eben schon so angefangen zu erklären, dass die Fibonacci-Folge ein Wachstumsmuster ist. Und dieses Wachstumsmuster ermöglicht quasi eine optimale Lichtausbeute für die Pflanze. Deswegen findet man auch diese spiralförmigen Muster nicht nur beim Gänseblümchen, sondern man findet es auch zum Beispiel bei Pinienzapfen, Sonnenblumen, aber auch bei Schneckenhäusern. Und das ist nicht nur, dass Samen quasi in diesen spiralförmigen Bögen angeordnet werden, in dieser Anzahl, sondern man findet die Fibonacci-Zahlen auch generell bei der Anzahl von Blütenblättern bei vielen Blumen. Zum Beispiel hat die Lilie drei Blätter, also drei Blütenblätter. Der Hibiskus hat fünf Blütenblätter, der Rittersporn hat acht. Und so könnte man jetzt die Reihe auch sozusagen fortsetzen. Als ich das so gelesen habe, kam mir dann auch direkt die Frage, wie jetzt hier eigentlich das vierblättrige Kleeblatt hineinpasst. Es ist ja so, dass die meisten Kleeblätter drei Blätter enthalten oder behalten und drei ist ja auch schon wieder eine Fibonacci-Zahl. Das vierblättrige Kleeblatt aber ist eine Ausnahme. Das ist eine Art Mutation. Also es ist nicht nur eine Art Mutation, es ist eine Mutation, weil das Erbgut dieser Pflanze quasi verändert ist. Und wenn man ein vierblättriges Kleeblatt findet, ist das schon relativ selten und du kannst es mit einer Wahrscheinlichkeit von 1 zu 10.000 finden. Das vierte Blatt vom Kleeblatt ist also eine genetische Abweichung und deswegen gibt es diese Zahl oder diese Anzahl an Blättern, auch wenn eben die vier nicht als Zahl in der Fibonacci-Folge enthalten ist. An dieser Stelle ist es ganz interessant zu sehen, dass der Weißklee auch fünfblättrige Kleeblätter besitzen kann. Fünf wäre ja wieder eine Fibonacci-Zahl, aber ein Weißklee mit fünf Blättern zu finden, ist noch seltener als ein vierblättriges Kleeblatt auf dem Boden oder auf der Wiese zu entdecken. Das ist dann schon mit einer Wahrscheinlichkeit von 1 zu 25.000 umsetzbar. Ja, jetzt nochmal zurück zur Sonnenblume, weil die Sonnenblume ja auch ein Korbblütler ist. Das heißt, auch bei der Sonnenblume, die ist ja schon deutlich größer, da könnte man quasi diese Anordnung von Spiralen viel, viel genauer beobachten. Das heißt, das nächste Mal, wenn du mal eine Sonnenblume siehst, kannst du ja tatsächlich vielleicht mal in der Mitte anfangen und einfach mal schauen und ganz bewusst mal wahrnehmen, wie die Samen einen wunderbaren Spiralbogen bilden und dann auch eben in dieser Fibonacci-Zahlenfolge die Anzahl der Samen ansortiert ist. Ich hatte dir im ersten Teil schon gesagt, dass die Samen nicht nur in einer bestimmten Anzahl angeordnet sind, sondern dass die Samen auch in einem bestimmten Winkel zum vorherigen wachsen. Und dieser Winkel wird als goldener Winkel bezeichnet. Dieser Winkel beträgt 137,5 Grad. Als ich das gelesen habe, habe ich mir gedacht, okay, Wahnsinn. Wie ist man denn da drauf gekommen und was ist überhaupt damit gemeint mit diesem goldenen Winkel? Wenn man über den goldenen Winkel liest, findet man auch noch den Begriff des goldenen Schnitts. Und es wird darüber gesprochen, dass ein Kreis im Verhältnis des goldenen Schnitts geteilt wird. Was ist damit gemeint? Ich kann einen Kuchen teilen zur Hälfte. Das heißt, ich hätte ein halb gehabt, also einen halben Kuchen, noch einen halben Kuchen. Und der Winkel wäre 180 Grad. Das Gleiche kann ich auch machen, wenn ich einen Kuchen also das große Ganze teile in ein Viertel und in drei Viertel. Und dann hätte ich eben ein Kuchenstück mit dem Winkel 90 Grad und den anderen Kuchen, den hätte ich dann im Winkel von 270 Grad. Und die Natur ist an diesem Punkt sozusagen golden. Sie möchte den Kuchen in einem goldenen Winkel teilen und macht das auch ganz automatisch, ohne dass da jetzt sozusagen der Mensch eingreifen muss, sondern die Bedingung des goldenen Schnitts steckt in der Natur drin. Ganz von alleine macht sie das. Der Mensch versucht gerne, die Dinge zu verstehen, die um ihn herum passieren, und
So hat auch der Mensch mit Hilfe von mathematischen Formeln versucht, diesen goldenen Schnitt aufs Papier zu bringen. Der goldene Schnitt ist ein spezifisches Teilungsverhältnis. Und um das jetzt nochmal genauer zu erklären, wird beim goldenen Schnitt wird quasi versucht, das ein Verhältnis zu schaffen, wo das Ganze zum größeren Teil des einen Teils genau gleich ist dem Verhältnis des größeren Teils zum kleineren Teil. Ich habe also den Kuchen in zwei Teile geteilt und das Verhältnis von dem Ganzen zum größeren Teil ist quasi dasselbe Verhältnis wie das größere Teil zum kleineren Teil. Und diesen irrationalen Zahlenwert kann man tatsächlich bestimmen und der wird benannt als Phi und die Zahl lautet 1,618. Das jetzt umgerechnet zum Beispiel auf Prozent würde bedeuten, dass wir den Kuchen die 100% in 61,8% und 38,2% teilen. Wenn man diese Prozentzahlen jetzt auf das Ganze überträgt und der große Kreis quasi einen Winkel von 360 Grad hat, weiß man, dass der eine Teil 137,5 Grad als Winkelsumme hat und der andere Teil 222,5 Grad aufweist am Winkel. Und die Natur macht das. Und wie ich schon zu Beginn der Sendung gesagt habe, ist die Natur so gemacht, dass ich als Mensch und du nicht anders kann, als die Natur zu bestaunen und sie auch direkt als wunderschön zu betiteln. Denn von unserem menschlichen Auge wird quasi dieser Winkel von 137,5 Grad als besonders harmonisch und ästhetisch empfunden. Und deswegen liegt dieser Schnitt in der Natur ganz von alleine vor. Und der Mensch mit dem Verständnis und der Mathematik, die da quasi dann dahinter entstanden ist, hat dann irgendwann begonnen, sich auch in der Kunst und in der Architektur diesem goldenen Schnitt zu nähern. In diesem Zusammenhang ist der Jugendstil nennenswert an der Stelle. Der Jugendstil war eine künstlerische Epoche von 1890 bis 1910 und diese Kunstrichtung hat quasi den goldenen Schnitt ins Zentrum gelegt. Der goldene Schnitt war also ein verstecktes Konstruktionsprinzip. Wenn es jetzt darum ging, zum Beispiel in der Architektur Häuserfassaden zu gestalten, wenn es darum ging, Möbel zu designen oder auch wenn es um Plakate ging, die entworfen wurden. Ziel war es, eine ästhetische Harmonie zu erzeugen, damit das Auge sozusagen mit ist. Darmstadt ist in Deutschland die Stadt des Jugendstils und auf der Mathildenhöhe erhältst du einen ganz guten Einblick in die ein oder andere Kunst, überbliebene Kunst, die quasi noch vorhanden ist. Und vielleicht ist das auch mal ein Ausflug wert, um die Augen einfach mal ein bisschen zu erholen. Ja, und die Fibonacci-Folge hängt sogar letzten Endes auch nochmal mit dem goldenen Winkel zusammen. Oder dem goldenen Schnitt. Weil wenn die Zahlen sozusagen dann immer größer werden, und man bildet sozusagen das Verhältnis zweier aufeinanderfolgenden Zahlen, merkt man eben auch, dass mit Zunahme der Reihe sich auch dieses Verhältnis dem goldenen Schnitt annähert. Es ist wirklich mega faszinierend, wie perfekt die Natur an dieser Stelle ist. Und sie macht das jetzt nicht, weil sie einen goldenen Winkel haben will, so wie der Mensch das dann letztlich einfach benennt und tituliert, sondern die Natur macht das, um quasi allen Blättern, allen Samen wirklich die gleiche Basis zu geben, die gleiche Voraussetzung zu geben, die gleiche Ausgangslage zu geben. Denn sie möchte einfach eine optimale Photosynthese ermöglichen. Das heißt, die Natur, die strebt ganz von alleine so eine maximale Effizienz an. Und auch das ist doch irgendwie erstaunlich, oder nicht? Die Natur möchte einfach energetisch effizient arbeiten und macht das dann auch noch ganz automatisch, ohne dass der Mensch eingreifen muss. Auch die Prozesse in deinem Körper, in meinem Körper laufen wirklich ganz von alleine perfekt ab. Und im Ziel ist der Ablauf eines Prozesses
so, dass es einfach einen energetisch günstigeren Zustand erreichen möchte. Und das ist in der Natur perfektioniert. Um das dann nochmal vielleicht jetzt genauer zu erklären und auch vielleicht nochmal so ein paar Beispiele aus der Chemie zu finden, mache ich gleich. Doch zunächst einmal eine Pause. Bis gleich.

Ja, und da bin ich auch wieder. Ja, die Winkel finden sich quasi jetzt nicht nur in der Welt der Biologie, in der Biologie, wo es quasi um Pflanzen geht, wo es um Lebensformen gibt, die wirklich auch mit unseren Augen direkt wahrnehmbar sind, sondern die ja ganz bestimmte Winkel oder feste, regelmäßige Winkel und wiederkehrende Winkel finden sich auch in der Molekülgeometrie. Es ist also zunächst einmal so, unsere Alltagswelt, die uns umgibt, hat drei Dimensionen. Wir nehmen über unsere Augen die Höhe wahr, die Breite und die Tiefe. Wir bewegen uns also in einem Drei-Raum-Dimensionen-System. Es gibt mittlerweile auch moderne physikalische Konzepte, die sagen, nee, drei Dimensionen sind viel zu wenig. Es gibt mindestens 11 Dimensionen. Und es gibt die sogenannte String-Theorie, die dies postuliert. Allerdings ist es so, dass sich diese 11 Dimensionen nicht im Experiment nachweisen lassen. Das ist also einfach nur ein Gedankenkonstrukt und ist eine rein philosophische Betrachtung, die da dahinter steckt. Die Stringtheorie postuliert diese 11 Dimensionen und sagt dann auch, dass jede zusätzliche Dimension aufgerollt wird. Und durch diese Stringtheorie können dann auch die Relativitätstheorie und die Quantentheorie vereint werden. Doch bisher ist es eben so, dass es eine reine hypothetische Geschichte ist und der Ansatz einfach nur hypothetisch bleibt. Durch das Alltagsbewusstsein von dir und von mir lässt es sich also nicht begreifen. Es ist einfach nur ein Modell oder ein Erklärungsmuster, das eben nicht mit Experimenten nachgewiesen kann, dass es wirklich nachgewiesen werden kann, dass wirklich diese 11 Dimensionen existieren. Ich bleibe heute also bei den drei Dimensionen und möchte an der Stelle vielleicht noch die vierte Dimension erwähnen, weil sie so ein bisschen greifbarer ist, und das ist die Dimension der Zeit. Die vierte Dimension der Zeit führt zu einer sogenannten Raumkrümmung und kann so auch die drei Raumdimensionen beeinflussen. Doch auch in diesem Zusammenhang würde ich für heute auch die vierte Dimension einmal ausschließen und wirklich mich nur auf die drei bekannten Raumdimensionen beziehen, weil sie eben auch genügen, um ein räumliches Vorstellungsvermögen irgendwie umzusetzen. Ich habe letztens einen ganz interessanten Gedanken gehabt, den ich gerne teilen möchte. Wenn ich backe, sei es Brot oder Kuchen, und ich bin fertig mit meinem Teig, ich schiebe ihn in den Ofen, frage ich mich jedes Mal und bin total neugierig, wie wird der Kuchen wohl diesmal schmecken, ob er mir gelungen ist? Und wie schmeckt er diesmal im Vergleich zu vielleicht einem vorherigen Kuchen, wo ich genau das gleiche Rezept abgearbeitet habe? Ich weiß von mir als Mensch, dass ich fehlbar bin und dass ich nicht in der Lage bin, identische Kuchen zu produzieren oder identische Brote zu backen. Es ist jedes Mal für mich eine Überraschung, ja, wenn die Backzeit zu Ende ist, wie es wohl diesmal schmeckt. Und wenn ich das jetzt mit der Natur vergleiche, ist es tatsächlich ja ganz anders. Ich habe gerade eben schon mit dem Beispiel der Fibonacci-Folge und auch dem goldenen Schnitt quasi erklärt, dass die Natur identische Stoffe baut oder identische Formen einnimmt, vielleicht besser gesagt. Das heißt, die Anordnung der Teilchen und auch die Zusammensetzung von Teilchen und Molekülen ist in der Natur identisch. Mir als Mensch gelingt es nicht, identische Dinge zu kreieren. Die Natur hat aber diese Schöpferkraft und schafft es wirklich, identische Teilchen hervorzubringen. Ich möchte das mal am Methanmolekül beschreiben. Methan, ja in der Umgangssprache Erdgas genannt, besteht auf molekularer Sicht aus 4 Wasserstoffatomen und einem Kohlenstoffatom. Diese Atome werden dann über eine kovalente Bindung miteinander verknüpft. Und diese Bindung, die dann entsteht zwischen einem Kohlenstoff und einem Wasserstoffatom, die hat eine ganz bestimmte Bindungslänge. Und diese Bindungslänge beträgt 108,7 Pikometer. Und in jedem Methanmolekül ist diese Bindungslänge vorhanden. Das heißt, jedes Erdgasmolekül, jedes Methanmolekül ist in sich identisch.
Es ist total erstaunlich. Und nicht nur die Bindungslänge ist identisch, sondern es gab dann auch ein Chemiker-Duo, sage ich jetzt mal, Ronald Gillespie und Ronald Niholm. Die haben sich so noch tiefer gehend mit diesem Gedankenkonstrukt beschäftigt, haben dann auch Experimente gemacht und es nachgewiesen, haben also festgestellt, dass nicht nur die Bindungslänge identisch ist, sondern dass die Atome sich auch immer in einem identischen Bindungswinkel zueinander anordnen. Es gibt 8, 9, 10 verschiedene Molekülformen, die dann entstehen, geometrische Formen. Und wenn ich jetzt mal beim Tetraeder bzw. beim Methanmolekül bleibe, kann quasi gesagt werden, ein Methanmolekül bildet eine tetraedrische Form aus. Tetra, wir haben 4 Bindungspartner, in der Mitte ein Zentralatom, das Kohlenstoffatom. Und auch hier entsteht quasi ein Bindungswinkel von 109,5 Grad. Jedes Methanmolekül hat diesen identischen Bindungswinkel. Und so hat eben dieses Duo das Elektronenpaarabstoßungsmodell entwickelt und hat für viele, viele Verbindungen quasi ein Modell entwickelt, das dann übertragen werden kann auf viele Verbindungen, um damit dann die Bindungswinkel zu bestimmen. Grundlage des Ganzen ist einfach die Idee, dass wenn wir Elektronen haben, die in der Schale vorhanden sind, eines jeden Atomes, dass die ja gleich geladen sind, negativ, und dass sich ja gleich geladene Teilchen abstoßen. Und dadurch, dass sie sich abstoßen, versuchen die natürlich, wenn die einen bestimmten Raum zur Verfügung haben, den größtmöglichen Abstand zueinander zu gewinnen.

auch über Dinge redet, die man eigentlich nicht sehen kann, weil wir uns jetzt gerade im Pikometerbereich bewegen. Pikometer bedeutet 10 hoch minus 10 Meter, also eine 0 und dann Komma 0. 10 mal die 0 und 1, das ist wirklich enorm. 9 mal die 0 und 1, ich verbessere mich. Und in diesem Bereich ist es quasi möglich, Experimente durchzuführen. Und das wird mit sogenannten spektroskopischen Methoden gemacht. Auf die spektroskopischen Methoden gehe ich gleich nochmal ein. Doch an der Stelle würde ich sagen, erst nochmal einen Schnitt. Bis gleich.

Ja, und da bin ich auch schon wieder zurück. Ja, schön, dass du eingeschaltet hast. 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Ja, schön, dass du noch dabei bist. Und um jetzt nochmal so vielleicht aufzugreifen, was ich gerade eben gesagt habe. Also ich habe ja jetzt über die Molekülgeometrie gesprochen und über das Elektronenpaarabstoßungsmodell. Und Wissenschaftler versuchen quasi Informationen zu generieren, die die Grundbausteine der Materie erfassen. Und das ist wirklich für mich total erstaunlich, dass man anfängt, über Dinge zu reden, die man auch letztendlich eigentlich nicht sehen kann. Es wird also in der Chemie ganz viel Abstraktion verlangt. Das heißt, man versucht, über Dinge zu sprechen, die mit dem Auge erstmal nicht erkennbar sind. Im Vergleich zur Biologie zum Beispiel, wo wir über Blumen, Bäume, Pflanzen sprechen, die ja wirklich mit den Augen auch erstmal auf phänomenologischer Ebene wahrnehmbar sind. Sondern in der Chemie geht man quasi tiefer vom Blick her und entwickelt auch auf so einer geistigen Ebene Modellansätze. Und dann passiert es eben, dass man plötzlich in der Größenordnung von Pikometern unterwegs ist. Zum Beispiel weiß man, dass ein Sauerstoffatom einen Durchmesser hat von 120 Pikometer. Und so werden dann eben von verschiedenen Chemikern, aber auch von Atomphysikern natürlich Modelle entwickelt und auch Experimente durchgeführt, die dann wirklich Bindungslängen und Bindungswinkel ganz genau bestimmen können. Ganz ähnlich, wie eben ich das am Anfang erklärt habe mit dem goldenen Schnitt, mit einem Winkel von 137,5 Grad, der eben auch ganz bestimmt berechnet werden kann mit Hilfe der Mathematik. In diesem Zusammenhang möchte ich jetzt nochmal auf die spektroskopischen Methoden eingehen. Das heißt, was sind die Experimente, die da wirklich dahinter stecken, die uns bestätigen, dass wir diese Elektronen und Protonen auch wirklich haben und dass sie wirklich auch vorliegen? In diesem Zusammenhang ist der Herr Rutherford, ein Atomphysiker, ja um 1900 herum, und auch sein Laborant Henry Moseley wirklich nennenswert. Denn in Zusammenarbeit haben diese beiden Wissenschaftler quasi den Beweis gefunden, dass es im Atom eine fundamentale Größe gibt, die regelmäßig in ganzzähligen Schritten zunimmt. Und das ist nichts anderes als die Ladung des Atomkerns. Ganz lange, zum Beispiel der Beginn bei Mendeleev, auch ein Chemiker, der hat quasi versucht, die Elemente, die bis dahin erstmal bekannt waren, das waren nicht so viele im Vergleich zu heute, der hat sozusagen die ganzen Elemente gesehen, vor sich liegen gehabt in Form von einer Tabelle und hat sich gedacht, die muss man doch irgendwie sortieren und ordnen können. Und er hatte den Gedanken, dass wir das Gewicht nehmen zum Ordnen. Das eine wiegt so viel, das andere wiegt dann ein bisschen mehr und so wurden dann die Elemente nach Gewicht sortiert. Jetzt ist es aber so, dass das irgendwie nicht genügend war und dass durch das Sortieren nach Gewicht auch eine Reihenfolge entstanden ist, dass dann Elemente vielleicht in einer Elementfamilie waren, die sich gar nicht so ähnlich waren und das eine Element hätte viel besser zu einer anderen Elementgruppe gepasst. Und so kamen eigentlich die Wissenschaftler ganz schnell auf den Schluss, dass man irgendwie anders sortieren muss. Wir können nicht nach dem Gewicht gehen. Und genau in diesem Zusammenhang kommt jetzt der Herr Rutherford ins Spiel. Denn er hat herausgefunden, dass es eine andere Größe gibt im Atomkern, die quasi für das Sortieren der Elemente, ja, die das Sortieren der Elemente ermöglicht. Und das ist die sogenannte Kernladungszahl. Und dann habe ich mir gedacht, das sind jetzt meine Fragen, wie ist es denn eigentlich möglich, ja, dass man auf molekularer Ebene ist und jetzt ein Rutherford oder ein Herr Professor Dr. Rutherford und auch sein Laborant Henry Moseley da wirklich so genaue Schlüsse ziehen konnten, dass da jetzt ein Proton mehr kommt in dem Kern. Ja, wenn ich jetzt von Wasserstoff auf Helium gehe, Wasserstoff hat ein Proton im Kern und Helium hat jetzt zwei. Und Lithium hat drei. Und Beryllium hat vier. Ja, ich bin jetzt im Pikometerbereich und stelle plötzlich solche Aussagen. Und die sind auch noch mit einem Experiment belegbar.
Das muss man sich mal vorstellen. Das heißt, das Atom hat ja letztendlich erstmal einen Atomkern. Dort sind die Neutronen enthalten und die Protonen. Und in der Hülle bewegen sich auf festen Schalen, so sagt es der Herr Bohr, die Elektronen. Auch dieses Modell wurde dann in den späteren Jahren vom Orbitalmodell auch ein bisschen nochmal weiterentwickelt. Aber auch jetzt hier an dieser Stelle genügt die Atomvorstellung von Bohr mit den Schalen, den Elektronen und dem Atomkern. Dass ein Proton überhaupt positiv geladen ist und ein Elektron negativ geladen ist, auch das wurde quasi mit einem Experiment belegt. Und das ist das sogenannte Öltröpfchen-Experiment von Robert Millikan. Und dieser Herr hat auch 1923 den Nobelpreis dafür bekommen. Das heißt, mit Hilfe des Öltröpfchen-Experiments konnte ganz genau nachgewiesen werden, welche Ladung das Proton, Elektron besitzt. Mit dieser Basis auch wieder an Wissen ist dann irgendwann auch sozusagen, beziehungsweise war vielleicht sogar schon vorher, aber die Technik verbessert sich auch immer weiter, sind auch die spektroskopischen Methoden immer besser verfeinert worden. Und um jetzt sozusagen herauszufinden, wie viele Elektronen zum Beispiel ein Atom hat, können Elektronenspektroskope zur Hand genommen werden. Wie kann jetzt also sozusagen bestimmt werden, experimentell, dass wir bei einem Wasserstoffatom, das ist einfach so das einfachste Atom, wir können aber auch Chlorgas nehmen, das hat dann schon 17 Elektronen auf der äußersten Schale, wirklich diese 17 Elektronen besitzt. Man macht Folgendes in einem Elektronenspektroskop. Man nimmt die Stoffprobe, setzt sie in die Mitte. Und auf diese Stoffprobe wird eine energetische Strahlung gerichtet. Diese energetische Strahlung wird quasi auf das Chlorgas gerichtet, durchläuft das Chlorgas und auf der anderen Seite befindet sich ein Detektor hinter der Stoffprobe sozusagen. Und der Detektor ist nichts anderes als ein Prisma. Ein Prisma ist letztendlich auch wie der Regenbogen, wie der entsteht. Das heißt, man hat einen Wassertropfen und der Wassertropfen spaltet das Licht in die einzelnen Wellenlängen auf. Und so macht es auch dieser Detektor, der Prisma, bei dem Elektronenspektroskop. Und so kann quasi kontrolliert werden, wenn ich jetzt am Anfang eine Strahlung auf meine Stoffprobe gebe, wo ich ja genau sagen kann, welche Wellenlängen in diesem Licht enthalten sind, kann ich, nachdem die Strahlung die Stoffprobe durchlaufen hat, eben auch feststellen, welche Wellenlängen sind denn jetzt auch bei meinem Detektor, bei meinem Prisma hinten angekommen. Dadurch, dass die ankommenden Wellenlängen aufgeteilt werden durch das Prisma, ist quasi genau ersichtlich, welche Wellenlänge es nicht geschafft hat, den Detektor zu erreichen, sondern von dem Stoff quasi absorbiert wurde. Und wenn ich dann weiß, welche Wellenlänge vom Stoff absorbiert wurde, weil sie eben nicht als Wellenlänge im Detektor auftaucht, kann ich Rückschlüsse darauf ziehen, wie viele Elektronen auf ein höheres Energieniveau angehoben wurden, weil eben die Stoffprobe durch die Aufnahme der Strahlung, der Wellenlängen, die Elektronen, die sich auf den Kreisen bewegen, die wurden angeregt auf eine höhere Schale. Und diese Umwandlung führt eben dazu, dass sie auch hinten wieder in meinem Raster nicht auftauchen. Mit solchen Experimenten wurde dann für jedes Atom die Anzahl der Außenelektronen bestimmt und um auch die Anzahl der Elektronen auf den tiefer liegenden Schalen zu bestimmen, hat man sogenannte Röntgenspektroskope benutzt. Das Prinzip ist immer wieder das gleiche. Die Röntgenstrahlung bestrahlt meine Stoffprobe. Die Elektronen werden auf ein höheres Energieniveau angeregt. Diese Energie, diese Wellenlängen tauchen nicht bei meinem Detektor auf. Und dadurch ist dann quasi möglich, über die fehlenden Wellenlängen beim Detektor Rückschlüsse drauf zu ziehen, wie viele Elektronen auf welche Energieniveaus angehoben werden müssen. Das ist sowas von faszinierend, dass man quasi durch Experimente entwickeln kann, die einem wirklich versuchen, Rückschlüsse zu geben, wie die Natur im tiefsten Inneren zusammengesetzt ist. An der Stelle möchte ich noch erwähnen, dass der Herr Henry Moseley, der quasi der Laborant war vom Ernest Rutherford, Engländer, also aus England stämmig, nur 38 Jahre alt geworden ist. Und ich bin auf ein Zitat gestoßen,
das ich gerne an dieser Stelle einmal vorlesen möchte. Weil mir dann sozusagen auch die Frage kam, wie kann es sein, dass ein Wissenschaftler mit 38 Jahren den Körper verlassen hat und einfach gestorben ist? Deswegen dazu ein Zitat von Rutherford. Morsley war einer der klügsten jungen Menschen, die ich jemals kennengelernt habe. Und sein Tod ist ein großer Verlust für die Wissenschaft. Es ist eine nationale Tragödie, dass unsere Militärsführung bis auf wenige Ausnahmen am Kriegsanfang so unflexibel und unfähig war, unsere freiwillig dienenden Wissenschaftler nicht besser einzusetzen als im Kampf an der vordersten Frontlinie. Der Verlust dieses jungen Mannes auf dem Schlachtfeld ist ein eklatantes Beispiel für den Missbrauch eines wissenschaftlichen Talents. Ja, das heißt, der Herr Morsley, der sehr viele Experimente durchgeführt hat und entwickelt hat, ist nicht gestorben aus Schwäche, sondern einfach im Krieg, im damaligen Ersten Weltkrieg, weil England in diesem Fall nicht besser wusste, als ihn in der ersten Linie aufzustellen. Sehr, sehr tragisch, aber ich finde sehr, sehr wichtig als schicksalhafte Geschichte, die vielleicht doch den ein oder anderen zum Nachdenken anregt. In diesem Sinne, ich mache jetzt nochmal eine Pause und wir hören uns gleich zum letzten Teil.

Ja, und da bin ich auch wieder zurück. Ja, es ist immer sehr schön, dann zum Schluss der Sendung. Und ja, ich habe ja schon gesagt, dass das jetzt der letzte Teil sein wird zur heutigen Sendung zum Thema Faszination Natur. Ich habe ganz viele Einblicke gegeben, sowohl aus dem Mikrokosmos oder auch aus dem Makrokosmos, auch wenn ich jetzt auf die Galaxien und ihre Spiralen nicht eingegangen bin. Aber auch aus unserer Alltagswelt habe ich einige Beispiele der Pflanzen genannt. Und Muster erkennen wir einfach überall. Das heißt, die Natur steckt voller Muster. In ihr sind viele Symmetrien, Spiralen, Wiederholungen versteckt. Und auch bei Muscheln, Schneckenhäusern sind eben diese Spiralbögen sehr, sehr gut ersichtlich. Diese Spiralbögen sind quasi nicht beliebig, sondern sie folgen einem mathematischen Prinzip, das der Mensch gefunden hat, um auch nochmal vielleicht so für sich zu zeigen, wie perfekt die Natur ist. Und auch vielleicht mit Hilfe der Mathematik, der Chemie oder auch der Biologie wird einfach nur nochmal die Bewunderung des Menschen gegenüber der Natur ausgedrückt. Der goldene Schnitt oder auch die Fraktale sind also oder zeugen von einer starken schöpferischen Kraft, die hinter der Natur, sage ich jetzt mal ganz grob, steckt. Die Natur ist perfekt geordnet und folgt auch Regeln, die nicht jetzt vom Menschen gemacht sind, sondern sie sind vielleicht vom Menschen beschreibbar auf mathematischer Ebene, aber letzten Endes kann sie einfach vom Menschen nur bestaunt werden. Das ganze Universum, die ganze Materie, bestehend aus ihren Elektronen, Protonen und Neutronen, sind in sich so identisch und es gibt kein Elektron, das sich von einem anderen Elektron unterscheidet. Klar, vielleicht die Bewegungsrichtung unterscheidet sich. Aber wenn wir jetzt mal auf die Masse zurückkommen, die natürlich sehr gering ist von einem Elektron, die aber auch in einem Ringbeschleuniger, zum Beispiel in der GSI in Darmstadt, gemessen werden kann, also das heißt, das Gewicht wird mit Hilfe einer Waage bestimmt von einem Elektron. Und jedes Elektron besitzt wirklich die identische Masse zum nächsten Elektron. Diese Ergebnisse werden durch den Teilchenbeschleuniger generiert. Anhand der Fluggeschwindigkeit und anhand einer Lichtschranke kann quasi gemessen werden, wenn Teilchen, in diesem Fall Elektronen, auf fast 99% Lichtgeschwindigkeit beschleunigt werden, kann man dann Rückschlüsse ziehen von der Geschwindigkeit, sage ich jetzt mal, auf die Masse und die Häufigkeit sozusagen der Strecke, die sie hinter sich gebracht haben. Das geht alles noch viel weiter, weil wir wissen ja auch, dass es irgendwie nicht nur die Materie gibt, die uns umgibt, sondern es gibt natürlich auch elektrische Felder. Und auch wenn man manchmal so am liebsten die Teilchen als kleine Kügelchen betrachten möchte, ist es letztendlich falsch, weil die Teilchen sind keine kleinen Kügelchen, sondern sie sind elektrische Felder. Und diese elektrischen Felder sind eben angeregt. Und für uns Menschen ist das alles aber nicht greifbar. Wir sind irgendwie so ein bisschen auch gefangen hier in unserer materiellen Welt mit dem Tisch, den wir anfassen können, mit den Dingen, die uns einfach jetzt in der weltlichen Welt umgeben, dass es ganz, ganz schwierig ist, das Universum aus der Quantenfeldtheorie heraus zu betrachten. Und die Quantenfeldtheorie sagt ja nichts anderes, dass das Universum aus Feldern besteht. Und die Teilchen sind keine festen Teilchen, sondern sind sogenannte Schwingungen. Und anhand der Schwingungen entsteht quasi etwas Wunderberauschendes, Schönes, das wir dann mit unserem Auge als Natur bezeichnen und wahrnehmen. Die Natur steckt voller Wunder und in diesem Sinne, ich freue mich wirklich sehr, dass du heute zugehört hast, eingeschaltet hast. Und ich wünsche dir noch einen wunderschönen Nachmittag. Es kommt jetzt noch mal ein letztes Lied. Danach folgt eine Sendung. Und ja, ich freue mich schon auf die nächste Sendung. Bis ganz bald kann ich meine Gedanken wieder mit dir teilen.

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3: Hallo und herzlich willkommen zur 10. Ausgabe von Digitale Beats, das Neueste aus Shenzhen und dem Silicon Valley. Hier kurz, was erwartet euch heute mit dieser Ausgabe? Nun, wir machen eine Rückblick, eine Rückbetrachtung zum 1. Mai in Rüsselsheim. Der KI-Tsunami und die Perspektive für die Arbeitswelt ist eine ganz wichtige Sache, die ich hier einmal ansprechen will. Dazu habe ich nochmal Interview mit Murat Karakaya, aber auch mit Sam Altman und Amodai, dem Chef von Anthropic, aber auch nochmal eine Betrachtung mit Michael Tönsmann zum 1. Mai. Das ist deswegen wichtig, weil die These lautet ja, wir stehen kurz vor dem KI-Tsunami. Und wir werden das auch einbetten in einen Bericht von den ersten AI Days oder von den AI Days 2026 in Frankfurt in der Messe, aber auch von der Tech Show, die ich in der letzten Woche besucht habe in Frankfurt. Und das ist natürlich dann die Überleitung für das große Interview mit David Rendl. David Rendl ist Bürgermeister in Raunheim und die Stadt gehört ja, unsere Nachbarstadt, zu den, man könnte sagen, zu der Stadt mit den meisten Rechencenter pro Einwohner im Schnitt oder pro Quadratmeter Stadtfläche. Und dann geht es nochmal hier um eine Nachbetrachtung oder eine Empfehlung. Am 6.6. findet ja hier in der Hochschule Rhein-Main die Zukunftskonferenz statt. Die heißt KI-Köpfe 2026, Arbeit und Führung im Umbruch. Das ist das, was euch heute Abend erwartet und zwischendurch noch ein paar kleine Einsprengsel zu wichtigen Ereignissen. Denn die Sendung heißt ja Digitale Beats, das Neueste aus Shenzhen und dem Silicon Valley und ganz wichtig und allem, was dazwischen liegt. Und dazwischen liegt natürlich unsere Stadt Rüsselsheim am Main, die ja sozusagen an der unteren Ebene oder an der untersten Stelle ja mit diesem KI-Tsunami zurechtkommen muss. Für mich sind ja, und das ist auch der Gedanke dieser Sendung, Shenzhen in China, das ist eher so die, da werden die Roboter gebaut, da werden die Drohnen gebaut, die DJI. Und auf der anderen Seite des Pazifiks haben wir dann das Silicon Valley, das ja stellvertretend steht für die Software-Revolution. Das sind ja die zwei großen Pole, Duopole, in China und in den USA, im Pazifik. Und alles, was hier gespielt wird, technologisch, politisch, hat natürlich auch Auswirkungen hier nach Europa. Und deswegen ist immer unsere Sendung daran oder daran orientiert, meine Sendung daran orientiert, hier das Ganze, diese große Entwicklung, hier auch in Rüsselsheim rückzukoppeln und zu binden. Und deswegen starten wir gleich mit dem ersten Beitrag. Zu Beginn des Komplexes Nachbetrachtung zum 1. Mai nochmal einige Gedanken, die ich mit Murat Karakaya ausgetauscht habe im April zum Thema Sprache, Sprachfähigkeit und KI. Murat Karakaya denkt hier in Jahrzehnten. Wer heute Sprache lernt, kann morgen mit KI arbeiten. Das ist kein Optimismus, das ist Bildungspolitik als Infrastruktur- und Standortpolitik hier in Rüsselsheim. Und er steht ja auch für den programmatischen Satz Rüsselsheim als Aufsteigerstadt. Und das fängt halt früh an, wenn Kinder in die Kita kommen und hier die Weichen gestellt würden für das intellektuelle Leben, nämlich sprechen können, sich mitteilen zu können. Aber was, wenn die KI-Entwicklung schneller geht als jede Bildungsreform? Zwei Männer kennen die Antworten darauf besser als die meisten. Sam Altman hat ChatGPT gebaut, Dario Amodai hat Anthropic gegründet, das Unternehmen hinter Claude. Beide haben zuletzt im US-amerikanischen Radio und Fernsehen Interviews gegeben. Beide klingen nicht wie Unternehmenssprecher. Sie klingen eher wie Menschen, die wissen, was kommt und die sich nicht sicher sind, ob wir darauf vorbereitet sind. Und dann kommt nochmal als Rückblick ein Gespräch mit Michael Tönsmann zum 1. Mai zur Kundgebung und was ich dort erlebt habe. Du bist ja sozusagen ein Durchlauferhitzer durch das Rüsselsheimer Bildungssystem. Du hast ja hier in Rüsselsheim
4: geboren, alles
3: aufgewachsen. Ja. Du warst aber auch an der Hochschule Rhein-Main, bist Ingenieur oder
4: Wirtschaftsingenieur
3: genau. Und bist auch Unternehmer. Ja. Also im Grunde genommen, aber auch sehr frisch, muss man sagen. Das heißt, du kennst ja auch den Strukturwandel in der Wirtschaft. Du kommst aus dem Bereich Logistik, Softwareentwicklung. Ja. Und da kann man natürlich, möglicherweise geht es ja auch um Sprachfähigkeit in Code. Und das ist ja auch der Hintergedanke. Also, dass du vielleicht auch mal das nochmal herleitest, wie du die aktuellen Entwicklungen auch auf den Arbeitsmärkten einschätzt.
4: Also jetzt im Moment ist eine sehr angespannte, schwierige, aber auch eine sehr spannende Zeit. Also wir haben ja viele Faktoren, die das gerade beeinflussen. Ich fange mal an global. Ne? Wir sehen Kriege, wir sehen da große Problemlagen. Auf der anderen Seite sehen wir neue Technologien, neue Instrumente, ja, wenn man es so möchte, mit KI vor allem. Ja, das wird vieles verändern. Das wird aber auch, also nicht nur im Berufsleben viel verändern, sondern auch im Schul-, im Kita-Alltag, also in allen möglich denkbaren Schichten wird das Einfluss nehmen. Wir werden sehen, wie stark und wie groß. Also ich glaube, viele Menschen unterschätzen, was da auf uns zurollt und können es noch nicht wirklich einschätzen, was wirklich jetzt passiert. Ja? Wenn ich es auf Rüsselsheim runterbreche, ich habe eher den Gedanken, jede Technologie, die da ist, ist für mich wie ein normales Werkzeug. Es ist einfach ein Werkzeug, ein Instrument, das uns, den Menschen, assistieren muss. Und wir müssen entsprechend diese Werkzeuge auf diese Art und Weise nutzen. Und zum Beispiel ein Gedanke von mir ist gewesen, woran ich jetzt auch noch ein bisschen tüftle, auch mit dem Schulamt spreche, um zu schauen, gibt es denn nicht vielleicht eine Möglichkeit zu sagen, wir haben KI, die unsere Kinder beim Lernen unterstützen kann. Denn ich habe mal in Texas gelebt, ich war ja 2 Jahre in den USA und etwa eine Dreiviertelstunde, 50 Minuten von da, wo ich gewohnt habe, war eine Schule, eine private Schule, aber die Absolventen dieser Schule gehören zu den 2% der Besten in den ganzen USA. Und die haben nur 3 Stunden am Tag gelernt. Und die haben KI sehr stark im Einsatz. Die haben das sehr stark optimiert und geben diesen jungen Menschen dort unglaubliche Entwicklungsmöglichkeiten, Entfaltungsmöglichkeiten in ihrem gesamten Schulalltag und haben nicht mehr diesen Frontalunterricht, diesen klassischen.
3: Wenn du jetzt das Thema KI aufgegriffen hast, wir sprechen jetzt von generativer KI, also von einer KI, die auf Sprache und auf Schrift oder jetzt, man redet ja jetzt viel mit ihr, das heißt, man hat ja mit dem Dialog mit KI wie beim Schach den ersten Zug, wer keine Fragen stellen kann, keine Vorstellung von der Welt, kriegt auch keine Antworten. Im Folgenden hört ihr Auszüge aus aktuellen Interviews, die Sam Altman und Dario Amodei kürzlich bei US-amerikanischen Gesprächspartnern gegeben haben. Die Interviews wurden mit Hilfe von KI ins Deutsche übersetzt. Sam Altman, CEO von OpenAI, dem Unternehmen, das ChatGPT Ende 2022 veröffentlicht und damit generative KI einer breiten Öffentlichkeit zugänglich gemacht hat, warnt, dass Washington nicht auf das vorbereitet ist, was KI verändern wird. KI transformiert bereits heute die Wissensarbeit grundlegend. Die nächste Generation werde einen massiven Sprung darstellen und erfordert eine gesellschaftliche Debatte, bevor uns dieser Wandel unvorbereitet trifft.
5: Es fühlt sich so an, als ob KI jetzt beginnt, immer mehr echte Arbeit zu leisten. Und einige der Veränderungen, über die wir in den letzten Jahren gerätselt haben, scheinen nun einzutreten. Da diese Modelle nun sehr gut darin werden, Code zu schreiben, andere Wissensarbeit zu leisten und vor allem neue Wissenschaft zu betreiben, glauben wir, dass sich die Wirtschaft, unsere Gesellschaft und die Art der Arbeit verändern werden. Und wir möchten, dass die Menschen anfangen, darüber nachzudenken, wie das ablaufen soll.
6: Wie weit sind wir von der Superintelligenz entfernt? Wie weit sind wir von AGI entfernt, also künstlicher, allgemeiner Intelligenz, menschenähnlichen Fähigkeiten für ihre Modelle?
5: Wir sind nah genug an AGI dran, dass die genaue Definition eine Rolle spielt. Manche würden sagen, wir sind schon so weit. Andere würden sagen, wir sind noch nicht so weit. Die Tatsache, dass KI neue, wirklich neue wissenschaftliche Erkenntnisse gewinnt und dass KI ernsthafte, wertvolle wirtschaftliche Arbeit in großem Umfang leistet, bedeutet, dass wir, egal wo man uns auf dieser Kurve sieht oder wo man AGI einordnet, schon ziemlich weit fortgeschritten sind. Das hier ist gewissermaßen ein neues Paradigma, in dem wir uns befinden.
6: Schneller als erwartet, schneller als die Menschen darauf vorbereitet sind.
5: Ich würde sagen, dass bereits große Bereiche der Wissensarbeit transformiert wurden. Die Welt hat das unterschiedlich schnell angenommen. Aber was es bedeutete, Anfang 2025 Programmierer zu sein, im Vergleich zu Anfang 2026, war völlig verschieden.
6: Sam, verspüren Sie Dringlichkeit?
5: Und wir wollen, dass die Debatte über diese Themen wirklich ernsthaft geführt wird. Es wird wahrscheinlich noch viel mehr und bessere Lösungen geben, als wir uns in der weiten Welt selbst vorstellen können. Aber wir glauben, dass es jetzt an der Zeit ist, diese Themen ernsthaft zu diskutieren, damit wir anfangen können, einige Lösungen parat zu haben, bevor der Wandel, den wir kommen sehen, wirklich eintritt.
3: Dario Amodei, CEO von Anthropic, also das ist die Plattform, die Claude KI als Modell gerade ausspielt und das groß besprochen wird, prognostiziert, dass bis zu 50% der White-Collar-Einstiegsjobs wegfallen könnten. Die Arbeitslosigkeit könnte in diesem Szenario auf 10-20% steigen. Als politische Reaktion schlägt er vor, eine Token-Tax, also eine KI-Steuer von Unternehmen zu fordern, von rund 3% ihrer Einnahmen, die sie dann an den Staat abführen, um eine Umverteilung zu finanzieren. Denn in den neuen Papieren geht es ja auch um Arbeitszeitverkürzung und die Frage, was wir mit dieser Produktivität machen. Hören wir mal rein.
7: Sie haben vorhergesagt, dass KI in den nächsten 1-5 Jahren 50% der Einstiegsjobs für Büroangestellte verdrängen wird. Was bedeutet das für die Zukunft der Arbeit, oder? Wenn man ein Kind hat, das gerade die Schule abschließt und über ein Studium oder eine Ausbildung nachdenkt, worauf sollte die Zukunft Amerikas jetzt achten, um sicherzustellen, dass sie später einen Job haben?
8: Wie Sie über den Essay als Ganzes sagten, bin ich besorgt und gleichzeitig hoffnungsvoll. Der besorgniserregende Teil ist, dass wir technologische Umbrüche schon früher erlebt haben. Die Menschen wechselten von der Landwirtschaft in Fabriken und von Fabriken zur Wissensarbeit. Und der Computer und das Internet verursachten viele Umbrüche. Und das sorgte eine Zeit lang für Unruhe. Und dann passten sich die Menschen an. Meine Sorge bei der KI ist, dass sie zwar nicht andersartig ist, aber der Umbruch vielleicht tiefer geht. Es kommt schneller auf uns zu, nicht wahr? KI kann ein breiteres Spektrum an Dingen tun. Meine Sorge, aber auch meine Begeisterung ist, dass KI eine große Vielfalt an Wissensarbeit leisten kann. Sie kann juristische Einstiegsarbeit leisten, sie kann Einstiegsfinanzwesen, sie kann Einstiegsberatung. Meine Sorge ist also genau die. Wenn man gerade erst anfängt und seine Karriere startet, greift die KI an vielen Stellen ein und sie wird die Menschen viel produktiver machen. Aber ich denke, wissen Sie, wir können nicht leugnen, dass sie auch Arbeitsplätze vernichten wird und wahrscheinlich eine große Anzahl davon. Wir müssen also die Menschen so schnell wie möglich an die Nutzung von KI anpassen und Wege finden, Arbeitsplätze schneller zu schaffen, als wir sie vernichten. Ich glaube nicht, dass es eine Garantie dafür gibt, aber je besser uns das gelingt, desto mehr werden wir von den Vorteilen profitieren und desto weniger mit dem Schaden zu kämpfen haben. Um konkret zu werden, wäre mein Rat: Erstens, lernen Sie natürlich KI zu nutzen.
3: Altman und Amodei haben geredet, jetzt kommt die Gegenwart, eine Art Rückbetrachtung auf den Tag der Arbeit, auf den 1. Mai. Der 1. Mai 2026 in Rüsselsheim. Eine Kundgebung mit Tradition, Reden, Musik, Solidarität, Tonsteine, Scherben aus der Box, die Internationale auf Spanisch und anschließend Kaffee und Kuchen bei den Naturfreunden draußen im Grünen ab 13 Uhr. Blauer Himmel wie gemalt. Ich war dort und habe Michael Tönsmann mitgenommen, im Gespräch meine ich. Er war Elektroingenieur bei Opel, heute arbeitet er bei Böhringer Ingelheim, ein Mann, der den Wandel kennt, nicht aus dem Lehrbuch. Was wir dort gesehen haben, war bewegend und gleichzeitig beunruhigend still. Denn die Frage, die Altman und Amodei gerade durch alle Redaktionen treibt, wer zahlt, wenn Menschen... Die Frage, die Altman und Modai gerade durch alle Redaktionen treiben, Wer zahlt, wenn Maschinen die Arbeit übernehmen? Diese Frage kam auf dem Rüsselsheimer Löwenplatz nicht zur Sprache, nicht wirklich. Stattdessen ein Publikum, das sich selbst kennt, Pensionäre mit Zeit, Beschäftigte im öffentlichen Dienst, mit Kündigungsschutz, viel Lehrergewerkschaft, Menschen, deren Einkommen gesichert ist, während draußen eine Generation von Berufseinsteigern einen Arbeitsmarkt. Stattdessen ein Publikum, das sich selbst kennt, Pensionäre mit Zeit, Beschäftigte aus dem öffentlichen Dienst mit Kündigungsschutz, viel Lehrergewerkschaft, Menschen, deren Einkommen gesichert ist, während draußen eine Generation von Berufseinsteigern auf einen Arbeitsmarkt trifft, den niemand auf dem Podium beschrieben hat. Das ist kein Vorwurf gegen die Gewerkschaft, das ist eine Diagnose. Aber hören wir jetzt das Interview mit Michael Tönsmann.

0: Kollege Tönsmann steht hier vor mir. Wir haben zusammen jetzt die Internationale auf Spanisch gehört. Du warst ja ehemaliger Opelianer, bist jetzt zu Böhringer gewechselt, vom Hartmetall zur Atombeantwortung oder Beeinflussung. Was ist denn deine Einschätzung oder deine Wahrnehmung hier von dieser Maikundgebung in Rüsselsheim am Main?
1: Ja, erstmal schönen Dank. Ja, es ist ein schöner sonniger Tag und es war wieder eine schöne Kundgebung. Wir haben junge Leute gehört, die über ihre Situation berichtet haben, über Schulpolitik. Wir haben gehört, was bei Opel so läuft und dass es immer weiter wichtig bleibt, dass sich die Arbeiter zusammenschließen, um die soziale Gerechtigkeit herzustellen.
0: Jetzt habe ich hier außer wenigen Arbeitern viele Lehrer und städtische Bedienstete gehört, die ihre Lage geklagt haben. Ich habe jetzt einmal die These, dass das der letzte schöne 1. Mai, bevor der KI- und Roboter-Tsunami hier einfällt. Davon habe ich jetzt wenig gehört. Also sozusagen die Transformation, die Eruption, die ja überall zu spüren ist.
1: Ja, das ist aber auch verständlich, denn es ist ja eine 1. Mai-Kundgebung. Da versichern sich ja die Arbeitnehmer untereinander ihre Solidarität. Und das ist halt der Tag der Solidarität, nicht der Tag der Innovation oder, KI-Revolution. Das wirst du hier wenig hören, das ist klar.
0: Na, wir haben aber eben die Internationale, dieser Kampftag gehört. Da geht es ja auch um die Produktionsmittel, die man da beherrschen will. Deswegen diese Frage, man kann es ja nie vom Feiertag oder von der Freizeit her denken, sondern man muss auch immer die Arbeitswelt. Und da ist ja zum Beispiel jetzt von dem Chef von OpenAI, nicht von OpelAI, von OpenAI, Altman die Forderungen aufgestellt werden, Robotersteuer und 4-Tage-Woche.
1: Ja, am Ende wird das so kommen. Also die Rationalisierung nannte man das früher, heute nennt man es anders, aber es ist ja das Gleiche. Du schaffst Produktivität durch Maschinen und diese Produktivitätsfortschritte, die führen dazu, dass die Arbeitsplätze insgesamt teurer werden. Ne? Opel bezahlt über 1,5 Millionen Euro pro Arbeitsplatz an Investitionskosten, aber hat dadurch natürlich auch einen extremen Produktivitätsfortschritt. Und dieser Produktivitätsfortschritt, daran müssen die Mitarbeiter, daran muss die Gesellschaft teilhaben. Das hat man bisher geschafft, indem man immer wieder auch über die Lohnforderungen diesen Produktivitätsfortschritt über den Lohn an die Mitarbeiter zurückgegeben hat. Wenn das in Zukunft aber in größeren Schritten vor sich geht, dann ist tatsächlich die Frage, ob man da nicht eine Steuer einführt, damit der Staat, und der Staat sind wir ja alle als Gesellschaft, daran partizipiert, dass so extreme Produktivitätssprünge stattfinden und ja auch Mitarbeiter freigesetzt werden, die dann keine Arbeit mehr haben. Bisher war es so, dass das gleichmäßig lief, wo auf der einen Seite Arbeitsplätze weggefallen sind, sind andere wieder neu entstanden. Wenn das so bleibt, kann man das so weitermachen. Wenn es aber dazu führt, dass die Rationalisierung, KI-Einsatz, Roboter-Einsatz zu massiven Arbeitsplatzverlusten führt, dann muss man darüber nachdenken, ob man nicht wirklich eine Robotersteuer einführt.
0: Kommen wir zur Lage bei Opel. Opel verkauft ja seine Autos überwiegend nicht nach Trebur und Büttelborn, sondern in die Welt. Und jetzt ist ja zu hören, dass Opel jetzt mit dem chinesischen Unternehmen Leap Motor in Kooperation sozusagen die Elektromobilität durch die Hintertür reinkommt und die Chinesen dann sozusagen auf dem europäischen Markt dann die Opel-Marke vorne draufkleben. Wie siehst du das, diese Kooperation? Geht da ein Weg dran vorbei an China?
1: Also die letzte Frage, es geht natürlich kein Weg an China vorbei. Also China hat extrem aufgeholt, was die Fahrzeuge angeht. Und ich würde jetzt nicht die anderen chinesischen Hersteller wie BYD, die selbstständigen, einer der größten Automobilhersteller der Welt. Es gibt noch andere Namen, die wir noch nicht gut aussprechen können, aber die werden mehr und mehr auf den europäischen Markt kommen. Deutschland ist ja der Premium-Markt, also hier sind die Qualitätsanforderungen der
0: zu Deutsch Spaltmaß?
1: Naja, genau, zu Deutsch Spaltmaß, ganz genau. Laufruhe, Spaltmaß, es gibt viele Qualitätskriterien und da ist Deutschland der Premium-Markt. Wenn du also von außen als Ausländer hier reinkommst und hier Autos verkaufen kannst, dann kannst du es auf der ganzen Welt. Ja? Okay, jetzt zu Leap und Opel. Leap ist ein kleinerer chinesischer Hersteller und die Kooperation bedeutet, dass alle Auslandsaktivitäten von Leap gemeinsam mit Stellantis gemacht werden. Und das ist jetzt gerade frisch, das muss sich noch entwickeln. Es gab ein Werk in der Tschechei, das gebaut wurde, wo aber dann der chinesische Staat gesagt hat, nein, ihr dürft das Produkt hier nicht bauen. Also der chinesische Staat hat sehr starken Einfluss auf die Auslandsgeschäfte. Teilweise läuft es gut für die Firmen, aber teilweise sagt er auch, ihr dürft dort nicht bauen.
0: Da gibt es ja jetzt einen Fall einer chinesischen Firma, die jetzt nach Amerika, also aus dem KI-Markt, ein großes Sprachmodell verkauft werden sollte. Und die chinesische Staatsführung hier aus strategischer Initiative oder Sicht das verboten hat. Aber kommen wir jetzt zu dir zurück. Ich habe dich ja vorgestellt, Opel Lana, du bist auch bei den Grünen aktiv. Ich habe dir letztes Jahr bei der Wahlveranstaltung oder der Wahlwerbung gesehen. Jetzt bist du bei Böhringer, also von Hardware zu, wie nennt man das?
1: Pharma und, also Human Pharma. Und auch Tiermedizin. Das sind die beiden Geschäftsmodelle von Böhringer Ingelheim. Böhringer Ingelheim ist ein Privatunternehmen, also Inhaber geführt.
0: Also Opel ist eine Aktiengesellschaft, aber ist auch ein kapitalistisches Unternehmen. Was hat dich bewogen zu wechseln? Waren das die Abfindungsprogramme oder wolltest du neue Perspektiven?
1: Ja, es war so, dass ich von Opel zuerst bei der Firma ACC war. Die Firma ACC wollte Batterien in Kaiserslautern bauen. Ich bin also zuerst zu der Batteriefirma gegangen, zu der neuen Hochtechnologie. Und es hätte mir sehr viel Spaß gemacht, dort Batterien zu bauen. Aber das Projekt wurde vor einem Jahr gecancelt. Und dann hat mich ACC nach Nordfrankreich geschickt, um dort zu unterstützen in dem Land, in dem Werk. Über ein halbes Jahr. Ich habe dort 4-5 Monate gearbeitet in Frankreich. Und da habe ich irgendwann festgestellt, dass das kein Weg mehr für mich ist. Ich brauche was Neues. Und dann habe ich mich beworben und habe bei Böhringer Ingelheim jetzt einen sehr, sehr interessanten Job gefunden.
0: Das war Achim Weidner von der Mai-Kundgebung mit Kollege Tönsmann, der gesagt hat, es besteht Hoffnung. So, wir haben jetzt hier eine Zusammenfassung sowohl einer Rüsselsheimer Diskussion, einer Diskussion, die auf einer höheren Ebene in Amerika von den führenden Köpfen hinter der Entwicklung von generativer AI, also der Fähigkeit, mit seinen Daten zu sprechen, mit einer Maschine zu sprechen, die über Weltwissen verfügt. Und wir haben hier einen, wie ich meine, traurigen Bericht von der Wahrnehmung der Wirklichkeit. Ich habe es ja beschrieben, der KI-Tsunami durch die Gewerkschaft. Ob das natürlich jetzt repräsentativ für die Arbeitnehmer ist, will ich wirklich in Frage stellen. Denn ich habe so den Eindruck, dass auf dem Platz, auf dem Löwenplatz, das gestrige Deutschland versammelt war und kein Funke eine Vorstellung formuliert, wohin die Reise geht in einem Land, was in Abstiegskämpfe verwickelt ist. Nennen wir jetzt hier Rüsselsheim Automobilstandort. Da kommt jetzt ein chinesisches Unternehmen, das Stellantis an die Hand nimmt, um Elektroautos zu bauen. Und dann haben wir natürlich die Befürchtungen, dass das irgendwann zu Lasten Rüsselsheim geben. Wir haben aber auch, denke ich, eine interessante Stellungnahme von Murat Karakaya mit dem, wie ich denke, mit dem guten Bild der Aufsteigerstadt. Und was ich damit verbinde, und ich habe ja selbst, sag mal, eine kleine Aufstiegsbiografie, habe ja ursprünglich Feinmechaniker, also Hauptschulabschluss Feinmechaniker gelernt, war dann auf dem Abendgymnasium, habe dann dort mein Abitur nachgemacht. Das heißt, man hat schon die Möglichkeit, wenn man sich hier interessiert, aufzusteigen und sozusagen mehr aus einem Leben zu machen, als wo sozusagen in die Wiege gelegt worden ist. Und deswegen finde ich natürlich auch dieses Bild der Aufsteigerstadt, was gut zu Rüsselsheim passt, aber was natürlich auch ganz wichtig ist. Mit der generativen KI haben wir ja neue Anforderungen an das, was Menschen können. Also Lesen und Schreiben ist eine ganz wichtige Sache. Und gerade in Deutschland, das ja ursprünglich das Bildungssystem von Humboldt, also eine umfassende Ausbildung, und Ausbildung ist ja ein schönes Wort, sozusagen etwas herausgebildet wird. Und das ist natürlich hier in Rüsselsheim an der Humboldt-Schule zu Gast, zumindest nach dem Namen, denn die Schule ist ja nach Alexander von Humboldt benannt. Das ist der Bruder desjenigen preußischen Wissenschaftlers und Politikers, der auch diese Humboldtschen Reformen in das Schulsystem im alten Preußen gebracht hat. Also ich denke, KI ist eine wichtige Sache. Es ist ein großer Tsunami, der auf uns zurollt. Er hat etwas mit Humboldt zu tun, also mit der Herausbildung in den Schulen, in den Bildungseinrichtungen hier in Rüsselsheim. Und deswegen ist sozusagen in diesem Abschnitt jetzt nochmal zusammengefasst, wo der Spielstand in Rüsselsheim ist. Was ich aber vermisse, ist, dass diese Problematik in der Stadtgesellschaft, die ja gern über alles redet, nicht geführt wird. Also ich finde die Lethargie skandalös, dass an den Schulen immer noch so in kleinen Gruppen über KI nachgedacht wird. Keine Vorstellung da herrscht, wie diese Herausforderungen, die ja schon in den sogenannten Entwicklungsländern, ja, also ich denke jetzt mal Indien, ich denke China, ich denke Asien, angenommen worden ist und wir immer noch schläfrig damit befasst sind. Und diese Sendung versucht natürlich hier einen Anstoß zu geben zum Thema KI-Tsunami.

Am 17. April veranstaltete der Rüsselsheimer Gewerbeverein mit der Hochschule Rhein-Main einen gemeinsamen Unternehmerabend. Das Thema Zukunft sichern, digital, attraktiv und nachhaltig. Auf der Abendveranstaltung sprach Professorin Maria Wiesmann. Sie wollte mit ihrem Beitrag einen Blick in die Zukunft wagen. Zukunft, so Wiesmann, ist immer ein Risiko und sie hat dafür auch kein Geheimrezept gehabt. Aber sie hat darauf hingewiesen, dass heute die Automatisierung und die KI in Verwaltungsprozessen und auch natürlich in den Betrieben zu Effizienzsteigerungen und Kostensenkungen beitragen kann, was zum Beispiel im Marketing und Vertrieb, aber auch generell in den Unternehmen im Hinblick auf generative KI jetzt möglich ist. Und sie hat darauf geworben oder darauf hingewiesen, dass das eine Möglichkeit sei, hier auch gegenüber großen Playern zu bestehen. Zu diesem Thema wird der Gewerbeverein im Juni eine Veranstaltung, die hat den lustigen Namen mit dem Gewerbeverein auf Schatzsuche, aber der Schatz besteht darin, dass der Gewerbeverein hier das Thema das Heben der eigenen Daten im Betrieb, sozusagen die eigenen Schätze zu heben und mit KI zu erschließen, schon seit 2023 auf seine Fahnen geschrieben hat. Und er erweitert sozusagen mit diesem Fortbildungsangebot, nämlich den Einstieg in generative KI auch mit praktischen Schritten und nachvollziehbaren Schritten hier in der Mitgliedschaft zu verankern. Das sind sozusagen hier die Highlights aus Rüsselsheim. Aber hinzu kommt auch noch, dass am 6. Juni in der Hochschule Rhein-Main ein Zukunftskongress genau zu dem Thema KI und die Köpfe, die dahinter stecken, auf der Tages-

Hier noch einige Rück- und Ausblicke. Am 28. April fand in Frankfurt im Cup Europa der Messe Frankfurt eine Konferenz statt, die die KI-Enthusiasten aus dem Rhein-Main-Gebiet zusammenführte. Seid ihr KI-ready oder nur interessiert, war eine der Fragen. Und die Exkursion stand unter dem Motto die Symbiose von Mensch und KI und widmete sich der praktischen Umsetzung von künstlicher Intelligenz in der Unternehmenswelt. Im Fokus stand unter anderem die Keynote von Ralf Kleber. Der war 20 Jahre Geschäftsführer von Amazon in Deutschland, Österreich und der Schweiz und war maßgeblich beteiligt am Launch von Amazon Prime, Alexa und Kindle. Und unter seiner Führung wurde in Deutschland der wichtigste Auslandsmarkt des US-Konzerns aufgebaut. Aber auch Dr. Hubertus Porschen, Digitalexperte mit klarem Fokus auf den Mittelstand, vertrat hier seine These und fragte provokativ, seid ihr KI ready oder nur interessiert? Und er hatte dort auch seinen provokanten Titel seines Buches Der digitale Suizid vorgestellt, warum wir vom Hightech-Standort zum Entwicklungsland verkommen. Weitere interessante Einblicke bot am 8. Mai die Tech-Show in Frankfurt am Main, wo KI den Strom und das Wasser braucht. Und es war sozusagen ein Einblick hinter die Fassaden der Rechencenter. Hier ging es um Stromversorgung, Kühlung, Feuerlöschanlagen. Es ging aber auch um Anwendungen, um die Chips, die dort laufen. Und es war eine internationale Messe mit deutschen Anbietern, mit internationalen Anbietern von Fernost bis nach Frankfurt zur Firma Unielektro, die hier auf dem Messestand ihre Dienstleistungen darstellte. Und dort fiel auch das Stichwort Raunheim. Und deswegen habe ich von der Messe aus den David Rendl kontaktiert und gebeten, ob er mir für ein Interview zur Verfügung steht. Und das könnt ihr jetzt im Anschluss hören. Ja, Achim Weidner von Radio Rüsselsheim, heute im Büro von Bürgermeister David Rendl in Raunheim. Was ist der Hintergrund meiner Anfrage? Ich war in der letzten Woche in Frankfurt am Main auf einer großen Fachmesse, Tech Show 2026 nannte sich das. Da geht es um die Dinge, die hinter den Fassaden von Rechenzentren sind, also Kühlung, Lüftung und so weiter und so fort. Und das hat mich dann bewogen, direkt mal hier bei David Rendl, dem Bürgermeister, anzurufen, weil ja Raunheim zu den Städten und Kommunen in der Region gehört, die pro Einwohner wahrscheinlich die meisten Rechenzentren

0: Sender hat. Und er war auch dankbar, bin auch dankbar, dass er dann sofort reagiert hat. Und ich habe ihm einen Fragebogen, oder ich habe ihm jetzt hier Fragen vorgelegt, die ich mit ihm erörtern will. Also David, du bist zwar noch nicht am Anfang dabei von der Rechenzenterentwicklung hier in Raunheim, aber für mich spielt ja Raunheim deswegen auch eine Rolle, weil es Thema auf der Messe war. Ich habe da eine Frankfurter Handwerksfirma getroffen, die hier in dem Bereich tätig war, und auch andere hier aus Frankfurt, was mich gewundert hat. Und da kam auch immer wieder das Wort Raunheim, dass hier Rechenzenter sind. Und ihr habt ja eure Rechenzenter hier auf Industriebrachen errichtet, auf altlastbelastete Flächen, heißt das ja, die ja dieser Nutzung zugeführt hat. Und ganz wichtig, glaube ich, für die Historie, ihr habt ja hier so als in der Pionierrolle schon Rechenzenter geplant. Da gab es weder vom Landkreis noch vom Bund irgendwelche Richtlinien, an denen man sich orientieren konnte. Und deswegen hier meine erste Frage: Wenn es damals keine Spielregeln gab, wie habt ihr euch orientiert, wie habt ihr das sozusagen ersetzt und wie seid ihr da vorgegangen?
1: Ja, ich denke, man muss die damalige Situation wirklich auch mal im Gesamtkontext betrachten, auch wenn dieser Gesamtkontext in den aktuellen politischen Debatten nicht immer eine Rolle spielt. Die Entscheidung für Rechenzentren in Raunheim war nie nur eine technologische oder städtebauliche Entscheidung. Sie war vor allem eine sozialpolitische und eine wirtschaftspolitische Entscheidung. Denn wir haben bereits vor dem Ukraine-Krieg gesehen, dass die Energiepreise langfristig steigen würden. Mit dem Krieg, mit den Sanktionen, mit den Verwerfungen auf den Weltmärkten hat sich diese Entwicklung dann massiv beschleunigt, und das sehen wir ja bis heute. Wir vergessen schnell die Szenarien der vergangenen Jahre. Gasmangellage und mögliche Stromausfälle sind da die Stichworte. Dabei gehört das seit 5 Jahren zu den dauerhaften und auch zu den realen Gefahren für unsere soziale Stabilität in Deutschland. Und für eine Stadt wie Raunheim hat das dann auch ganz konkrete Auswirkungen. Wir haben in der Stadt Raunheim eine sehr homogene soziale Struktur. Viele Menschen verfügen nicht über große finanzielle Reserven oder haben hohe monatliche Einkommen. Auf der anderen Seite haben wir aber steigende Heiz- und Energiekosten, und die treffen natürlich dann nicht abstrakt irgendeinen Markt, sondern direkt die Menschen in unserer Stadt. Und das hat uns damals enorm beschäftigt. Denn wenn Energiepreise dauerhaft explodieren, dann ist irgendwann nicht nur die wirtschaftliche Stabilität gefährdet, sondern auch die soziale Stabilität einer ganzen Stadtgesellschaft. Und gleichzeitig muss man dann auch sehen, auch unsere örtlichen Unternehmen stehen massiv unter Druck. Raunheim finanziert einen erheblichen Teil seiner kommunalen Leistungsfähigkeit über Gewerbesteuereinnahmen. Und diese Unternehmen brauchen stabile und wirtschaftlich kalkulierbare Energiepreise, um langfristig wettbewerbsfähig zu bleiben und am Standort auch zu investieren. Aber wenn Energiekosten unkalkulierbar werden, dann geraten nicht nur die Haushalte unter Druck, sondern eben auch Arbeitsplätze, Investitionen und unsere gesamte kommunale Einnahmestruktur. Und deswegen war für uns damals klar, wir brauchen eine langfristige Strategie für mehr Autarkie in der Energie, und wir brauchen stabile Preise. Und da wurden Rechenzentren dann für uns interessant, weil sie mehrere Probleme gleichzeitig adressieren konnten. Denn sie liefern dauerhaft verfügbare Abwärme, sie liefern hohe Investitionen in den Standort, das können wir am Beispiel Groß-Gerau gerade live mitverfolgen, sie bieten stabile Gewerbesteuereinnahmen und gleichzeitig erhebliche Potenziale in der strategischen Grundstücksentwicklung. Und dabei muss man auch ganz offen sagen, für geeignete Flächen wurden den Pionieren bei der Vermarktung in dieser Branche auch enorme Summen bezahlt. Das gehört zur Wahrheit dazu. Auch heute noch verdienen Grundstücksentwickler an einem Rechenzentrum teils hohe zweistellige Millionenbeträge. Und anders als viele andere Branchen gelten Rechenzentren als vergleichsweise krisenresistent. Egal, ob eine Pandemie ausbricht oder der Welthandel gestört ist, Rechenzentren zahlen ihre Steuer, und zwar in erheblichem Ausmaß. In Raunheim werden diese Steuern die finanzielle Leistungsfähigkeit der Stadt gewährleisten. Da bin ich mir sehr, sehr sicher. Das bedeutet für die Stadt langfristig stabile Einnahmen, eine höhere wirtschaftliche Resilienz und gleichzeitig die Möglichkeit, diese Entwicklung unmittelbar für die Energieversorgung der Bevölkerung nutzbar zu machen. Also, um auf deine Ursprungsfrage zurückzukommen, wir haben die Spielregeln nicht erfunden, ganz im Gegenteil. Rechenzentren gehören sicherlich zu den stärksten rechtlich geltenden Gebäudetypen. Alle Anlagen werden nicht durch die Stadt oder den Kreis, sondern ausschließlich durch das Regierungspräsidium geprüft. Die Spielregeln, um bei diesem Begriff mal zu bleiben, hat der Gesetzgeber schon vor langer Zeit definiert und festgelegt. Wir haben in Raunheim nur sehr frühzeitig die Potenziale erkannt, bevor alle anderen es auch gemacht haben.
0: Also man kann da vielleicht mal lasch nachfragen. Also man hat nicht nur sozusagen jetzt ein leeres Areal gesehen, wie das Reset-Im-Gelände, sondern im Grunde genommen einen breiten Ansatz gewählt, angefangen von nicht nur, was kommt der Gemeinde zugute oder der Stadt Raunheim zugute, also über die Steuer, sondern auch die Frage, was kommt beim Bürger an, sozusagen über die Heizkosten, die ja, sag mal, als das vor Jahren geplant wurde, noch nicht so erheblich waren, aber es fing ja schon mit Corona an und es fing ja dann mit dem Ukraine-Krieg an, das nochmal in Erinnerung zu rufen. Also ein sehr breiter Ansatz, so über den Tellerrand hinausgeblickt. Kann man das so zusammenfassen?
1: Genau, dahinter steht im Grunde ein gesamtgesellschaftliches und ein gesamtstädtisches Konzept, das letztlich über Jahrzehnte der gesamten Stadtbevölkerung zugutekommen soll.
0: Also kommen wir vielleicht zur zweiten Frage, zum zweiten Komplex von den Intentionen der Stadt Raunheim hin zu dem, ich nenne es mal die unsichtbare Evolution, als er, oder wenn man hier durch mit der S-Bahn hier langfährt, dann sieht man ja überall Rechenzentren, das sind ja große, eigentlich stille Hallen. Man sieht aber nie hinein, was da drin passiert. Und auf der Tech-Show, die ja hier in Frankfurt stattgefunden hat, da wurden unter anderem die Rechenzentren als digitale Zwillinge, sozusagen, wo man schon mal im Planungsstadium nachsehen kann, was da später auf die grüne Wiese kommt. Es wurden über Brandschutzkonzepte gesprochen, aber auch die Energiedichte der Server, die Stromversorgung war eine ganz wichtige Rolle. Und jetzt vielleicht mal so das Rechenzentrum, das erste Rechenzentrum sieht ja möglicherweise genauso aus wie das letzte, aber innen drin hat sich viel getan oder auch was die Abluft betrifft, was die Klimatisierung betrifft. Also das will ich mal so als stille Evolution sehen. Man sieht relativ wenig, aber es hat sich viel getan. Und da kommen ja dann die Dinge wie Energiesicherheit, Stromverbrauch, Wasserverbrauch eine Rolle. Also siehst du das auch als eine stille Evolution der Rechenzentren?
1: Also zunächst mal muss man mal festhalten, Rechenzentren sind hochtechnische und komplexe Gebäude. Nicht ohne Grund entstehen dort Baukosten von bis zu 1 Milliarde Euro pro Rechenzentrum. Ich kenne keine Branche, in der sich die Technik so schnell wandelt. Bereits nach wenigen Jahren wird die Technik immer wieder gewechselt. Sie wird leistungsstärker, energieeffizienter, leiser, sauberer. Und obwohl die Rechenzentren in Raunheim in einem Abstand von jeweils vielleicht 2 Jahren entstanden sind, sind die technischen Entwicklungen in diesem kurzen Zeitraum gigantisch. Heute haben sich die Perspektiven und Chancen durch Rechenzentren erheblich verändert. Wir sprechen über Energieeffizienz, Abwärmenutzung, Netzstabilität, Notstromversorgung, CO2-Reduktion und auch über die Integration in die kommunale Infrastruktur. Und genau diese Entwicklung haben wir in Raunheim live gesehen und wir haben sie aktiv begleitet. Früher wurde Abwärme im Grunde als Problem betrachtet. Heute betrachten wir sie als wertvolle Ressource. Das ist ein grundlegender Perspektivwechsel, den wir früh erkannt haben. Denn wenn wir über die Zukunft der Energieversorgung sprechen, dann geht es nicht mehr nur um die Frage, wo kommt Energie her, sondern wie intelligent nutzen wir vorhandene Energie. Und genau da entsteht die Verbindung zwischen Rechenzentren und kommunaler Wärmeversorgung. Unsere Planungen sehen vor, die entstehende Wärme über Wärmetauscher und Industriewärmepumpen in ein städtisches Nahwärmenetz einzuspeisen. Und damit können wir dann eine lokale Energiequelle schaffen, mehr Preisstabilität, weniger Abhängigkeit von fossilen Energieträgern und langfristig natürlich auch eine größere Versorgungssicherheit. Und das ist, glaube ich, angesichts der weltpolitischen Lage ein ganz entscheidender Punkt. Weil aktuell erleben wir alle geopolitische Krisen. Wir sehen einen wachsenden internationalen Protektionismus, ob das jetzt USA oder China ist. Wir sehen instabile Energiemärkte. Die Schließung der Straße von Hormuz führt uns das gerade vor Augen. Und wir sehen erhebliche soziale Belastungen durch steigende Lebenshaltungskosten. Und da fragen sich eben viele Menschen, auch hier in Raunheim ganz konkret, wie bezahlbar wird Energie in Zukunft überhaupt noch sein? Und genau deswegen müssen Kommunen anfangen, strategisch zu denken, nicht kurzfristig, sondern generationenübergreifend. Und der technische Fortschritt führt dazu, dass die gewonnene Abwärme immer effizienter zu nutzen ist. Das macht es einfacher, aber noch fehlt es an klaren finanziellen Förderungen des Bundes, um solche Nutzung auch ja, in sichere wirtschaftliche Strukturen für Städte und Gemeinden zu überführen. Auch die Möglichkeit der Fassadengestaltung haben sich deutlich verändert. Du hast die Außengestaltung der Rechenzentren angesprochen. In Raunheim wurden und werden die letzten beiden Rechenzentren mit einer intensiven Grünfassade verkleidet, die in dicht bebauten Quartieren mehrere Fußballfelder an Fläche dem Naturraum in vertikaler Form zurückgeben. Soweit ich weiß, sind diese Fassaden in Deutschland fast so einzigartig und nicht nur städtebaulich, sondern auch wissenschaftlich sehr sehenswert. Probleme bereitet die häufig sehr komprimierte Bauphase. Immerhin werden in kurzer Zeit Milliarden verbaut und der damit verbundene Lärm und Verkehr für die Anwohner ist natürlich belastend. Dennoch muss man sagen, dass der Betrieb an den bestehenden Standorten neben den Wohnquartieren eigentlich unproblematisch verläuft. Wir haben hier keine Beschwerden über Lärm oder andere Störungen durch die Rechenzentren. Da sind wir mit anderen gewerblichen Nutzungen wie Logistik oder Parkhäusern ganz andere Beschwerden von Anwohnern gewohnt. Dennoch ist natürlich eine gute Planung und Einbindung wichtig. Gerade der Prozess zum letzten politisch umstrittenen Rechenzentrum hat gezeigt, dass durch eine klare Debatte auch noch Verbesserungen möglich sind.
0: Vielleicht mal eine Nachfrage zu diesem Komplex. Also ich hatte ja eingangs gesagt, als ihr in Raunheim angefangen habt, euch mit diesem Thema auseinanderzusetzen, gab es ja noch gar keine, sagen wir mal, rechtlichen Regelungen oder irgendwie kodifizierte Richtlinien außer Vernunft, die man sowieso hat. Man kann aber sagen, dass heute, wenn ich jetzt die Positionspapiere oder diesen Leitfaden des Kreises sehe oder auch die Hessische Rechenzentrums Initiative oder das, was jetzt vom Bundesgesetzgeber kommt, ja in vielen Fällen das kodifiziert, was ihr sozusagen in eurer Sache schon drin habt, wie zum Beispiel die Nutzung dieser Abwärme, die ja ein Rohstoff eigentlich ist. Genau. Also da habt ihr jetzt keinen Widerspruch dazu, sondern ihr fühlt euch dann bestätigt im Grunde genommen in dem, was dort jetzt vorgeschrieben ist.
1: Absolut. Wir haben die Entwicklung früh aufgegriffen, als Chance erkannt und freuen uns natürlich, dass wir da mit unserer Vorreiterrolle vielleicht ein bisschen in die Republik ausstrahlen konnten und dass wir als gutes Beispiel nach vorne gegangen sind.
0: Kommen wir aber zum Punkt, wenn man mal in eurem Ratsinformationssystem, also die politische Bühne hier in Raunheim betritt, da gibt es ja, ich habe das mal überschrieben, erstmal der Riss im Konsens. Und zwar einmal gibt es ja jetzt einen Prüfantrag von CDU, Grüne, wir sind Raunheim, Forum Neues Raunheim, die jetzt einen kommunalen Lastenausgleich für die Anwohner von Rechenzentren fordern. Das ist erstmal ein ungewöhnliches Bündnis. Und in der Nachbarschaft in Groß-Gerau hat man ja 2 Milliarden abgewiesen. Und das hat natürlich für eine große Aufmerksamkeit gesorgt. Jetzt die Frage zu diesem Komplex. Was ist das für eine Entwicklung? Wie siehst du das mit der Akzeptanz der Ansiedlung in Raunheim heute? Und siehst du die Gewerbesteuer, die auch ja ein Teil des Lastenausgleichs ist, der ja sozusagen schon gefordert ist? Denn das ist ja monetär, was ja zukünftig über alle politischen Erosionen oder Stürme im Wasserglas oder sonst wo trägt.
1: Absolut. Ich habe im letzten Jahr sehr viele Forderungen und Behauptungen gehört, aber nur wenige bis keine Vorschläge oder auch objektive Einschätzungen. Wie ich eben schon gesagt habe, Rechenzentren sind keine kleinen Gebäude, sie sind hochtechnisiert und natürlich prägen sie auch das Stadtbild. Das will abgewogen sein unter Berücksichtigung aller Aspekte. Allerdings gilt auch genau das für alle anderen Arten von gewerblichen Nutzungen. Städtebauliche Entwicklungen in einer Stadt bringen nicht immer nur Vorteile mit sich. Es sind Entscheidungen, die sich am Wohl der Allgemeinheit orientieren müssen. Teils einer Allgemeinheit, die heute noch gar nicht geboren ist. Das ist das, was ich eben mit generationsübergreifendem Projekt meinte. Und genau hier fehlt es in der heutigen Politik an verantwortungsbewussten Entscheidungen. Weil gute Politik dreht die Fahne nicht nach dem Wind derjenigen, die am lautesten schreien, sondern sie richtet die Entscheidung am Wohl der schweigenden Mehrheit aus. Und früher war das mal politischer Konsens, Teil unserer politischen Debattenkultur, heute nicht mehr. Es ist ja auch so, wer möchte denn einen Kindergarten neben seinem Wohnhaus haben? Wer möchte eine Obdachlosenunterkunft oder vielleicht auch die örtliche Feuerwache direkt angrenzend haben? Das möchte niemand. Wer möchte an der neuen Bahnlinie wohnen? Wer möchte am neuen Quartiersplatz? Oder wer möchte die neue Ortsumgehung direkt nebenan haben? Niemand, aber diese Entwicklungen sind für eine Stadt nun mal unumgänglich. Und unsere Aufgabe ist es, bei den Vorteilen für die Allgemeinheit die Belastung und die Nachteile für den Einzelnen so gering wie möglich zu halten. Dazu sind wir verpflichtet und das müssen wir auch sehr sorgfältig tun. Wenn wir dahin nicht zurückkehren, dann geht nicht nur in Raunheim bald gar nichts mehr. Und so ist auch der geforderte Lastenausgleich meiner Meinung nach zu sehen. Ich wohne an einer Ausfallstraße, die früher keine war. Bekomme ich da einen Lastenausgleich? Natürlich nicht. In dem Restaurant auf der anderen Straßenseite ist eine Außengastronomie genehmigt worden. Bekomme ich da einen Ausgleich? Natürlich auch nicht. Ich denke, wir müssen das letztlich mal objektiv betrachten und das werden wir auch tun und über die Zeit des Betriebs abwägen, ob hier tatsächlich eine wirtschaftliche Härte für einzelne Betroffene vorliegt. Ich sehe das eher nicht. Insgesamt wird Raunheim von einem Gewerbesteuerempfänger zu einem Wärmelieferanten werden. Das ist ein großer Vorteil für die gesamte Stadtgesellschaft. Und über die massiven Gewerbesteuerzahlungen, die in Aussicht stehen, können wir natürlich auch andere für die Bürger relevante Ausgaben, wie zum Beispiel die Grundsteuer, im Schach halten. Und somit profitiert dann letztlich jeder Bürger auch finanziell indirekt von den Rechenzentren.
0: Na, wir haben ja jetzt gehört von der Bundesregierung, die ja ihre Zahlen für die nächsten Jahre nach unten korrigieren muss, ob das die Einkommensteuer, sonstige Steuern sind. Das heißt, die Kommune Raunheim wird auch davon belastet werden. Und da habt ihr natürlich, wie ich das so entnehme, dann diesen Puffer oder diese Eigenständigkeit, dass man das hier durch eine kommunale Wirtschaftsförderung, Wärmeförderung oder natürlich auch eine Sozialpolitik abfedern kann. Kommen wir mal zu dem letzten Punkt, den ich hier so mir mal recherchiert habe. Den nenne ich jetzt mal Abwärme, Strom und Zukunft. Auf dieser Tech-Show, die ja hier sozusagen der Auslöser für unser heutiges Gespräch war, da wurde unter anderem auch davon gesprochen, dass ja diese Rechenzentren ja nicht nur, sag mal, für das Rechnen für unsere Handys zuständig sind oder für die Wärmeversorgung, sondern sie auch in dem übertragenen Sinne für die Netzstabilisierung, also auch als Speicher, nicht nur für Abwärme, sondern auch für Strom mit diesen Batteriespeichern eine Rolle spielen. Und hier ist ja von Fernwärme für die Stadtquartiere die Rede. Also die Physik zwingt natürlich zu Regulatorien und du hattest es ja im Grunde genommen schon gesagt, dass die Stadt Raunheim hier nicht nur von einem Bereitsteller von Grundstücken, sondern jetzt auch zum Wärmelieferant wird. Das ist ja eine ganz neue Rolle, dass man sozusagen Energieunternehmer wird. Also eine OPEC ist noch nicht geplant. Aber jetzt nochmal so eine Zusammenfassung hier. Ist das realistisch? Wo wird in Raunheim in 5 Jahren stehen, wenn man mal jetzt in die Zukunft schaut? Die Werke sind noch nicht alle in Betrieb. Sie gehen aber jetzt in Kürze in Betrieb. Und was fließt denn an Erfahrung, was fließt an Geld, was fließt an Know-how zurück? Werdet ihr auch angefragt von anderen Kommunen, hier zu dieser Pilotstadt zu kommen?
1: Ja, absolut. Also wir haben fast jede Woche Anfragen von anderen Städte und Gemeinden, von Bauunternehmen, von Verbänden, die einfach auf unseren Erfahrungsschatz zurückgreifen wollen, weil wir natürlich in der gesamten Entwicklung sehr weit vorne sind und im Vergleich zu anderen Kommunen wirklich schon ein paar Jahre Erfahrungsvorsprung haben. Und da das Thema Rechenzentrumsentwicklung und auch Nahwärmeversorgung bei vielen Kommunen relevant wird, stehen wir natürlich da gerne zur Verfügung und geben unser Know-how weiter. Ich glaube, dass wir in den kommenden Jahren eine grundlegende Veränderung von kommunaler Infrastruktur erleben werden. Die klassischen Modelle von zentraler Versorgung geraten zunehmend unter Druck. Ich habe das ja vorhin schon ausgeführt. Wir sehen immer mehr geopolitische Konflikte. Die Energiemärkte sind unfassbar volatil geworden. Wir sehen internationale Abhängigkeiten und Staaten, die sich wieder zunehmend abschirmen. Und das führt alles dazu, dass Städte und Gemeinden künftig stärker auf resiliente und lokale Versorgungssysteme zurückgreifen müssen. Und genau da liegt die strategische Bedeutung der Rechenzentren. Denn sie liefert nicht nur die digitale Infrastruktur, genau wie du gesagt hast, sondern sie liefern auch dauerhaft verfügbare Energie, eine wirtschaftliche Stabilität und langfristig planbare Gewerbesteuereinnahmen. Und wer unseren Stadtverordneten Hans-Joachim Hartmann kennt, der weiß, dass die Gewerbesteuer ein scheues Reh ist, wie er immer sagt. Und genau das ist der Vorteil an der Gewerbesteuer der Rechenzentren. Die ist in einem gewissen Maße planbar. Und das ist ein ganz, ganz großer Vorteil. Gerade für die Stadt Raunheim ist das ein entscheidender Faktor. Denn kommunale Handlungsfähigkeit hängt am Ende immer auch von wirtschaftlicher Stabilität ab. Nur wenn Unternehmen bei uns am Standort bleiben, nur wenn Arbeitsplätze auch gesichert werden können und nur wenn wir die kommunalen Einnahmen stabil halten, dann kann eine Stadt auch dauerhaft investieren in soziale Infrastruktur, in Bildung, in Klimaschutz und letztlich in die Lebensqualität der Bürgerinnen und Bürger. Und deswegen betrachten wir Rechenzentren nicht isoliert als Gewerbesteueransiedlung, sondern als Bestandteil einer langfristigen Strategie für kommunale Stabilität und Zukunftssicherheit. Und ich glaube, genau diese Frage wird in den kommenden Jahren für viele Städte entscheidend werden.
0: Das war Achim Weidner hier mit David Rendl, Bürgermeister von Raunheim, über die Kathedralen der Moderne, die im Rhein-Main-Gebiet hier aus dem Boden stammen und in Raunheim Pionierland gefunden haben. Vielen Dank.
1: Ich bedanke mich sehr herzlich.
0: Das waren die digitalen Beats am 18. Mai und wir hören uns wieder am 22. Juli, 17 Uhr, wenn es wieder heißt Digitale Beats, das Neueste aus Shenzhen und dem Silicon Valley und allem, was dazwischen liegt. Wenn ihr Fragen, Kritik und Anregungen habt, bitte E-Mail an post@achim-weidner.de. Ich würde mich freuen, wenn wir zusammen an dem Thema arbeiten würden, am Thema generative KI mit Daten sprechen. Wie können wir uns diese neue Kulturtechnologie aneignen, damit wir sie beherrschen und nicht die KI uns. Also Achim Weidner, Digitale Beats, das Neueste aus Shenzhen und dem Silicon Valley und allem, was dazwischen liegt.

Schön, dass du da bist. So könnte man auch die Geschichte umschreiben, in der es um Clara geht. Willkommen am Pfingstmontag bei Radio Rüsselsheim in der Sendung Arad. Ich bin Hartmut Kraus, aber wir starten jetzt erstmal mit einem Lied. Da geht es um die Beziehung zwischen Gott, den Menschen und mir.

Schön, dass Sie da sind. Eine Geschichte von Pastor Ralf Schweinsberg. Oft beginnt Hoffnung ganz unscheinbar. Nicht in einer großen Rede, einem mächtigen Auftritt oder einem politischen Beschluss, sondern mit einem schlichten Teller Kartoffelsuppe. Mit einem freien Stuhl und dem Satz: Schön, dass Sie da sind. Und ich denke dabei an Clara, von der ich heute erzählen will. Und vom Wunder von Pfingsten. Der Anfang von etwas Gutem kann ganz schlicht sein. Was einen Menschen aufrichtet, tröstet oder sogar rettet, scheint manchmal ganz klein. Und gerade wenn vieles schwer wirkt und die Welt scheinbar aus ihren Fugen gerät, dann sind es oft nicht die großen Gesten, die helfen. Es sind einfache Zeichen von Nähe, ein freier Platz, eine warme Mahlzeit, ein freundlicher Blick, ein Wort ohne viel Aufhebens und doch genau im richtigen Moment. Und so war es bei Clara. Eine Frau Mitte 40, freundlich, zuverlässig, eher still. Und seit dem Tod ihrer Mutter ist es in ihrem Leben anders. Da ist alles anders. Nach außen funktioniert es scheinbar gut. Sie geht zur Arbeit und sie erledigt, was nötig ist. Und auf die Frage, wie es ihr geht, antwortet sie meist mit einem knappen: Es geht schon. Aber in Wahrheit ist es anders. Es ist still geworden in ihr, zu still. Und besonders schwer sind für sie Sonntage, wenn andere unterwegs sind, Ausflüge machen, Freunde besuchen, zusammen essen. Dann steht sie am Fenster und schaut hinaus. Dann hat sie das Gefühl, das Leben spielt sich irgendwo anders ab und sie selbst kommt nicht mehr darin vor. Die Geschichte von Pfingsten beginnt in einer ganz ähnlichen Stimmung. Und sie erzählt von Jüngerinnen und den Jüngern Jesu. Sie haben sich zurückgezogen. Sie haben Angst und wissen nicht, wie es weitergehen soll. Nach der Auferstehung Jesu waren sie noch einmal mit ihm zusammen. Und dann ist er in den Himmel aufgefahren. Jetzt ist er endgültig fort. Und sie sitzen hinter verschlossenen Türen, sind verunsichert und voller Fragen. Die Welt draußen ist bedrohlich geworden und in ihnen selbst ist es eng. Und es ist tröstlich, dass die Bibel diese Enge nicht beschönigt. Und sie tut nicht so, als wären Menschen, die Jesus kannten oder an ihn glauben, immer mutig, immer klar, immer voller Zuversicht. Im Gegenteil, am Anfang steht die Angst, die Sprachlosigkeit, das Gefühl, dass die Kräfte nicht reichen und dass niemand sagen kann, wie es weitergeht. Und genau dort setzt Gottes Geisteskraft an. Und die Bibel beschreibt es so: Ganz plötzlich spüren die Versammelten etwas. Ein frischer Wind, ein Brennen im Herzen und ein neues Zutrauen, eine neue Hoffnung. Und sie ahnen, Gott wirkt das in ihnen. Gottes Geisteskraft kommt mitten hinein in das Verschlossene. Mitten hinein in die Unruhe, mitten hinein in ihre Müdigkeit. Sie beginnt da zu wirken, wo Menschen selbst kaum noch etwas von sich erwarten. So wie Clara. In der ist es still und leer. Und eines Tages kommt sie
in der Mittagspause an unserer Kirche vorbei. Vor der Tür steht auf einer Tafel offener Mittagstisch. Eintopf, Kaffee, Gespräch. Und sie bleibt stehen, nur einen Moment. Dann kommt sie herein. Sie schaut sich vorsichtig um, unsicher, ob sie hier richtig ist. Ich zeige ihr einen freien Platz. Sie setzt sich und ich sage nur schlicht, schön, dass Sie da sind.

Clara war zum ersten Mal bei unserem Mittagstisch. Sie isst ihre Suppe, hört den Gesprächen zu, sagt aber selbst kaum etwas. Und als sie wieder geht, nimmt sie etwas mit, das sie lange nicht gespürt hat. Sie war willkommen und da war ein Platz für sie, einfach so. Im nächsten Monat kommt sie wieder und danach immer wieder. Einmal hilft sie beim Abräumen, ein anderes Mal bleibt sie länger sitzen. Und irgendwann erzählt sie ein wenig von ihrer Mutter, von der leeren Wohnung, von dieser seltsamen Mischung aus müde sein und einsam, die sich so schwer erklären lässt. Und jemand hört ihr zu, ohne schnelle Antworten, ohne fromme Sätze. Für mich hat das viel mit Pfingsten zu tun. Claras Zutrauen kam nicht plötzlich, so wie in der Pfingstgeschichte. Da war kein brausender Wind, kein Brennen im Herzen, sondern eher eine stille Veränderung. Aber ich glaube fest, auch sie hat mit Gottes Geistkraft zu tun. Die wirkt in Menschen und sie findet in ihnen wieder was zum Atmen. Die Menschen finden wieder Raum zum Atmen. Wenn einer dem anderen zuhört. Wenn ein Tisch nicht nur ein Tisch ist, sondern ein Ort, an dem jemand merkt, ich werde von anderen gesehen. Gottes Geistkraft zeigt sich nicht im Außergewöhnlichen. Sie zeigt sich auch da oder vor allem da, wo sich etwas öffnet. Wo Angst vielleicht nicht sofort verschwindet, aber auch nicht mehr alles bestimmt. Wo Sprachlosigkeit nicht überdeckt wird mit großen Worten und vorschnellen Antworten, sondern wo jemand langsam zurückfindet ins Sprechen. Wo ein Mensch nicht bewertet wird nach Leistung, Stärke oder Fröhlichkeit, sondern einfach da sein darf. Wir brauchen genau das heute. In einer Zeit, in der vieles laut und hart geworden ist. In einer Zeit, in der Debatten scharf sind und Menschen einander oft mit Misstrauen begegnen. Da sind sie kostbar. Diese einfachen Zeichen der Menschlichkeit. Ein freier Stuhl. Ein Teller Suppe, ein freundlicher Blick, ein Satz, der sagt, du bist willkommen. Du musst dich nicht erklären. Du darfst hier sein.

In der Geschichte von Pfingsten sind die Jünger plötzlich erfüllt von Gottes Geist. Hoffnung brennt in ihnen. Und sie verlassen das dunkle Haus, strömen auf die Straße, erzählen allen davon. Pfingsten erinnert mich daran, dass verschlossene Türen nicht verschlossen bleiben müssen. Und dass die Angst nicht das letzte Wort behält. Dass Menschen wieder Worte finden, wieder aufeinander zugehen, wieder Hoffnung schöpfen. Und oft beginnt das nicht spektakulär, sondern ganz klein, fast unscheinbar. Vieles beginnt klein, was Gott bewirkt. Und doch hat es die Kraft, Leben zu verändern. Als Clara zum ersten Mal zu unserem offenen Mittagstisch kam, war sie unsicher, still und fast ein wenig auf der Flucht. Sie wollte nur mal vorbeischauen, nur schnell essen, einfach nur irgendwo sitzen, ohne erklären zu müssen, wie es ihr geht. Damals brauchte sie einen Ort, an dem nichts von ihr verlangt wurde. Einen Ort, an dem sie einfach da sein durfte. Heute ist für sie, für andere, zu einem solchen Ort geworden. Sie ist oft schon da, bevor die ersten Gäste kommen. Sie rückt Stühle zurecht, stellt Teller auf den Tisch, schneidet Kuchen und schenkt Kaffee ein. Clara kennt viele Menschen, die kommen mit Namen. Sie merkt, wenn einer stiller ist als sonst. Sie sieht, wenn jemand nur zögernd an der Tür stehen bleibt und nicht so recht weiß, ob er eintreten soll. Dann ist sie da, freundlich, unaufdringlich, genau mit der Wärme, die sie selbst einmal so dringend gebraucht hat. Oft sagt sie dann den Satz: Schön, dass Sie da sind. Sie weiß, wie viel in diesen einfachen Worten liegen kann. Wie viel Mut es kosten kann, überhaupt zu kommen. Wie viel es bedeutet, angesehen zu werden, ohne geprüft zu werden. Willkommen zu sein, ohne erst etwas vorweisen zu müssen. Für mich liegt genau darin das Pfingstwunder dieser Geschichte. Ein Mensch, der selbst Trost erfahren hat, kann ihn weitergeben. So wie die Jüngerinnen und Jünger damals weitergeben, was sie erlebt haben. Gottes Kraft und Liebe. Clara trägt weiter, was sie gefunden hat. Wonach sich viele Menschen sehnen. Eine Heimat, einen Ort, an dem sie mithilft, aber vor allem auch dazugehört. Ein Ort, an dem ihr Dasein einen Unterschied macht. Wo ihre Geschichte mit all dem, was schwer war, nicht ausgeblendet wird. Aber auch nicht mehr alles bestimmt. Natürlich ist damit nicht alles leicht geworden. Der Schmerz über den Verlust ihrer Mutter ist nicht einfach ausgelöscht. Aber ich habe den Eindruck, das bestimmt nicht mehr ihr ganzes Leben. Sie ist nicht mehr nur die, die irgendwie durch den Tag kommt. Sie ist wieder mit dem Leben verbunden. Das berührt mich. Genauso stelle ich mir das Wirken von Gottes Heiligen Geist vor. Als Kraft, die Menschen aufrichtet, ihnen Atem gibt, Vertrauen wachsen lässt und sie Schritt für Schritt wieder ins Leben führt.
Gottes Geist hinterlässt Spuren. Aus einem ersten zaghaften Kommen wird ein Bleiben. Aus der Erfahrung, hier bin ich angenommen, wird ein Auch du bist hier willkommen. Aus einsam wird zusammen. Aus Sprachlosigkeit wird eine neue, leise, tragfähige Sprache des Herzens, die das Leben wieder weit macht.

Ein Freund von mir hat ein altes Marmeladenglas. Eigentlich leer. Und doch voll. Denn in diesem Glas liegen kleine Zettel, handgeschrieben, gefaltet. Seine Marmeladenglas-Momente. Und jeden Tag nimmt er sich einen Augenblick Zeit. Dann hält er inne und fragt sich, was war heute gut? Was hat mich berührt? Was möchte ich festhalten? Und dann schreibt er auf. Ein paar Worte reichen. Und dann falten und ab ins Glas damit. Und mit der Zeit sind viele Zettel zusammengekommen. Großmomente, der Sieg mit dem Fußballteam, obwohl keiner geglaubt hat, dass sie es schaffen. Ein spontaner Ausflug nach Amsterdam mit seiner Frau. Ohne Plan sind sie los, haben sich treiben lassen und ganz entspannt die Stadt erkundet. Andere Marmeladenglasmomente sind klein. Der Regenbogen, als sie mit ihrem Hund bei schlechtem Wetter spazieren gegangen sind. Der Kuchen, den die Kollegin zur Besprechung mitgebracht hat. Und gerade diese kleinen Momente gehen im Alltag oft verloren. Und die Zettel im Marmeladenglas helfen meinem Freund, genauer hinzusehen. Er nimmt bewusster wahr, was ihm begegnet. Und weil er es aufschreibt, bleibt es und bekommt Gewicht. Und für mich als Christ steckt in diesen Marmeladenglas-Momenten noch mehr. Sie zeigen Gottes Gegenwart mitten im Leben. Eine Freude, die mehr ist als Lachen und Fröhlichkeit, die in mein Leben ausstrahlt, mal versteckt, mal ganz offensichtlich, und mich daran erinnert, das Leben ist mehr als das, was fehlt oder schwer ist. Und wenn die Freude mal wieder verdeckt ist und das Leben schwer, zieht mein Freund einen Zettel aus dem Glas raus, liest ihn und erinnert sich. Und so geht das Gute nicht.

verloren. Und das Glück vergangener Tage wird wieder spürbar. Vielleicht wäre das auch was für mich. Ein altes Glas. Zettel und Stift und jeden Tag ein kleiner Moment, der es wert ist, dass ich ihn festhalte.

Ich bummel für mein Leben gern durch Wiesbaden. Und mich faszinieren schön dekorierte Schaufenster und all die bunten verschiedenen Dinge, die es gibt. Vor Schreibwarengeschäften oder Buchhandlungen stehen oft Ständer mit Postkarten. Und seitdem ich die Sonntagsgedanken auf Radio Rüsselsheim mache, schaue ich natürlich ganz besonders gern auf diese Ständer und habe manch gute Ideen und viele tolle Impulse dort bekommen. So war es auch vor kurzem. Auf einer dieser Postkarten stand: Falls du mal Probleme brauchst, ich bin für dich da. Ich musste lachen, denn mir fielen direkt Menschen ein, auf die diese Karte passte. Es gibt sie immer wieder, diese Tage, wo ich ohne Probleme und glücklich starte und plötzlich die Probleme kommen. Da ist der Kollege, der plötzlich eine, was ich schon immer mal fragen wollte, Frage stellt. Und das in einer Situation, wo ich gerade absolut keine Zeit habe. Und da ist das Auto vor mir, das gemütlich schleicht. Obwohl ich doch einen Termin habe und eh schon viel zu spät bin. Und da ist die Frau in der Schlange an der Kasse vor mir, die Tomaten gekauft hat, aber vergessen hat, diese zu wiegen. Falls du mal Probleme brauchst, ich bin für dich da. Ich könnte die Liste unendlich weiterschreiben. Die Kehrseite der Medaille ist, häufig liegt das Problem dann doch an mir. An meiner zu engen Zeitplanung, an meiner Ungeduld, meiner Planung, die manchmal an meinem Alltag vorbeigeht. Und mit diesem kleinen Wort Änderung trifft mich die Karte mitten in meiner Identität. Wenn du mal Probleme hast, ich bin für dich da. Und das gilt für mich und das gilt für viele andere Menschen, die für mich da sind. Was für ein Geschenk.

Das war Arad von Radio Rüsselsheim am Pfingstmontag. Happ und Krause bedankt sich fürs Zuhören. Und ich würde mich freuen, wenn wir uns vielleicht am Sonntag um 8 Uhr bei den Sonntagsgedanken wieder hier beim Sender treffen. Es geht weiter um 19 Uhr gleich mit Harald Hummel und Remember. Viel Spaß und Freude damit. In diesem Sinne, alles Gute, sagt Happ und Krause.

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Led Zeppelin. And a whole lot of love. Und ich grüße Gabi Unger. Ja, und jetzt? Ladies and gentlemen, this is Radio Nordsee International. Und viele Grüße an den Peter.

0: Ja, der Peter wollte das hören. Hat er beim Walter gehört? Walter hat es nur angespielt. The Hollies and the Baby, yeah.
1: Die Maria aus Reu-Hesse.
0: Und hier kommt Wilson Pickett.

Ja, ich habe leider zu Hause ein Problem gehabt. Deswegen weiß ich nicht mehr, für wen ich das gespielt habe, aber vielleicht für euch alle. Ja, ich muss nachher sehen, in der zweiten Stunde, da gibt's ein bisschen eine Hauruck-Show. And this is Leonard Cohen.

0: Leonard Cohen. Gleich kommt das nächste Lied, dann könnt ihr wieder anrufen.
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0: Ja, das ist Doris Day aus 1953, mir glaubt's nicht.
1: Schönen guten Abend, alle da draußen.

Ich hab's nicht gemerkt. Ein Weihnachtslied von Bruce Guthrie. Und die Petra hat gerade angerufen und sie grüßt euch alle. Und der nächste Jingle ist neu.

Ja, und ich weiß leider nicht, für wen ich das vorgesehen hatte. Ach, da ging alles kaputt heute bei mir zu Hause. The Zombies.

0: Ja, das waren die Chilites für die Ingrid und den Franz in Offenbach. Und jetzt muss ich ein bisschen überbrücken, weil wir irgendwie, ich habe die Stunde noch nicht ganz voll, aber da spielen wir erstmal den Jingle hier.
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0: Ja, woher hat die damals, ich glaube 1967, gewusst, dass der Mr. Bumblebee Englischlehrer war oder werden würde? Ja, ich bin total baff bei diesem Lied und spiele es immer wieder gerne bei diesem Jingle. Ja, und jetzt machen wir ein bisschen früher den Stunden-Jingle.
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0: Ja, und die Ruth hat mir was geschickt von ihrer Nichte, glaube ich. Und das ist eine Version von Summertime. Und zwar von J.S. Taylor und Joe Bonamassa.

0: Ja, das war J.S. Taylor zusammen mit Joe Bonamassa. Und jetzt kommt was für die
1: Karin.

Ja, ein ganz frühes von Mark Knopfler und Dire Straits für die Marita. Right Across the River. Und natürlich auch für die Maria in Holland. Ja, sie hat gemeint, sie hätte ein Vorrecht, weil sie die so oft schon gesehen hat. Und jetzt muss ich mal auf die Uhr gucken. 20.14.49 Uhr. Ich glaube, ich kann's schon wagen.

Ja, jetzt ist es 20.15 Uhr und 12 Sekunden und wir hatten ja vereinbart, liebe Elli, dir alles, alles Gute zum Geburtstag und du hast ja einen Urlaub jetzt in Österreich und feierst mit deiner Familie und vielleicht hören wir nachher am Telefon, wie sie alle die Sendung hören. Mal gucken, vielleicht jetzt gleich und dein Lied, also alles, alles Gute fürs neue Lebensjahr, gell? Und gleich kommt noch was für dich. Jetzt aber erstmal dein Wunsch. 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

0: Ja, das war der Chubby Checker für die Elli zum Geburtstag. Und ich habe euch alle gehört eben am Telefon. Ja, freut euch hier bei Radio Rüsselsheim. Ich konnte euch leider nicht auf den Sender legen. Das muss ich noch lernen. Da muss mir der Manfred nochmal zu Hilfe kommen. Und alles, alles Gute nochmal, Elli. Und der Danny hat ja gestern Abend auch was gemacht.
1: Und der Kalender schreibt, Montag, der 25. Mai 2026. Es gibt eine junge Frau, die am heutigen Tage Geburtstag hat. Und liebe Elli, zu deinem Geburtstag wünsche ich dir hier aus dem Studio alles, alles Liebe und Gute zum Geburtstag. Genieß deine Ferien, hab wundervolle Tage und wir freuen uns natürlich, wenn du dann wieder bei uns

0: Happy, happy birthday, Ellie.
1: Ja, ja. Und wir haben noch einen Geburtstag, auch heute. Congratulations to you. Und das ist die Jenny. Hallo, Jenny. Zurück vom Abendessen, das wäre schön. Und jetzt kriegst du deinen Michael Jackson. Alles Gute fürs neue Lebensjahr.

0: Ja, Michael Jackson für die Jenny. Und alles Gute zum Geburtstag nochmal, Jenny. Und jetzt wird spannend, ob ich das hier hinkriege.
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0: Ja, es klappt.

Ja, jetzt bin ich am Improvisieren. Das waren natürlich die Supremes mit Baby Love. Und jetzt probieren wir mal was anderes. 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

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Und ich sitze jetzt hier an meinen CDs, ja? Ich würde es nicht glauben, das klappt wunderbar. Mittwochabend. Glotzewalder. Mit Gebabbel und Musik.

0: Kisses.
1: Yeah, John Fred and the Playboy Band and Judy in Disguise. Und alles kommt von Kassetten hier, nee, von CDs. Ich muss mich berichtigen. Is it a crime to listen to Remember?

Ja, das war natürlich die Righteous Brothers. Und alles von meiner CD, von meiner Doppel-CD 60er Hits. Und die Maria aus Holland hat nämlich gerade gefragt. Und jetzt spielen wir aber noch was, was ich vorbereitet habe. Listening to Love Radio. Ja, und zwar kommt ein Lied für die Moni. Jimmy Kelly, New York.

0: Ja, das hört plötzlich auf. Jawohl, das war für die Moni und natürlich auch für die Christina. Und das war Jimmy Kelly, genau, in New York. Und wir haben noch 7 Minuten. Mal gucken, wie das jetzt hinhaut. Also ich glaube, so ganz klappt's noch nicht. Und gucken wir mal, was das hier ist.
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0: Ja, und nochmal eine Erinnerung an Walter. Mittwochabend. Glotzewalder mit Gebabbel und Musik. 22 Uhr hier auf Radio Rüsselsheim. Und das vorletzte Lied, das ich habe, ist von Crosby, Stills & Nash. Und das ist für den Fips. Und natürlich auch für die Marianne Holland. Und für viele andere. Just a Song Before I Go. Wir haben es letztens gehört vom Lothar. Just

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Und das letzte Lied kommt jetzt genau. Juhu, wir haben es geschafft. Ich wünsche euch allen...

0: Ja.
1: Hallo. Fast hätte ich es verpasst, weil das Lied so plötzlich zu Ende geht. Ja, Felsier, Radio Rüsselsheim, High Fidelity, guten Abend. Gute Nacht. Du hast Tränen mitgebracht. Er heißt Pietro und es gibt eine andere, die er liebt. Gott, wie komme ich jetzt darauf? Ja, schön, dass ich da bin, sonst könnt ihr mir nicht zuhören. Wunderbar. Erstes Lied, ihr habt gehört, New Order, habt ihr sofort erkannt, Your Silent Face. Ja, wie angekündigt heute, zwei Albenvorstellungen, einmal Nothing und einmal Dan Mangan. Wunderbare Alben. Aber dazu kommen wir später. Zuerst noch ein paar andere Lieder. Zum Beispiel Andrew Bird mit Bloodless. Und dieser Stuhl quietscht genauso wie das letzte Mal.

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finde ich jetzt witzig. Jetzt könnte ich ja sagen, ich grüße dich, Sabine. Ich habe dich lang nicht mehr gesehen. Das stimmt sogar. Hallo, Sabine. Manchmal verwundert es mich echt, was in meinem Kopf los ist. Ja, ihr habt gehört, Fortuna Ehrenfeld, Matrosen und davor Samavajo, oder wie auch immer man sich ausspricht, kommen aus Berlin. Typisch Berliner Name. Und davor Rolling Blackout, Coastal Fever. Auch abgekürzt RBCF, finde ich einfacher. Rups, rups. Ja, es regnet hier in Rüsselsheim. Ich weiß nicht, wie es bei euch ist. Gestern hat es mal nicht geregnet. Vorgestern hat es geregnet auf dem Weg von Dortmund nach Hause beim Fußballspiel. Da hat der Himmel geweint, weil der FC Bayern verloren hat. Ich habe nicht geweint. Ich war der Fahrer. Das Auto war beschlagen von innen. Ich habe nicht viel gesehen. Trotzdem war ich sehr schnell zu Hause. Das war toll. Ich musste ja gestern auch früh raus. Interessiert es euch? Ja, gut, weil um 11 Uhr hatten wir uns irgendwo eingeladen dann zum Frühstück. Da sind wir dann hingefahren und um 3:45 hatten wir uns dann eingeladen, nochmal irgendwo zum Kaffee trinken. Das war prima. Da haben wir so eine kleine Rundreise gemacht, kamen voll gefressen nach Hause. Das ist, wenn Städter aufs Land fahren, auf dem Land gibt es immer viel zu essen. Das ist wirklich so. Müsst ihr ausprobieren. Fahrt aufs Land zu Verwandten, Freunden. Es gibt immer viel zu essen. Ich finde das prima. Die kümmern sich um einen. Weil ich ja auch so abgemagert ausschau. Krieg gar nichts mehr. Gar nichts mehr. Ja, dafür kriegt Sabine jetzt was. Sabine, ich hab was ausprobiert. Es funktioniert. Man glaubt es kaum. Und Sabine hat sich nämlich ein Asakratscha-Lied gewünscht. Und ich habe gesagt, ich hab's vergessen. Hab ich auch. Spaceman Spiff. Vorwärts ist keine Richtung.

0: So.
1: Das war sehr ruhig und schön und hat einfach aufgehört. Oh, jetzt geht's. Das will ich gar nicht spielen. Tick, tick, tick. Stopp! Stopp! Das ist wie auf der Arbeit. Wenn sie mal arbeiten wolle, sage ich Stopp! Und dann geht's nicht. Ich sag dazu lieber nichts jetzt. Okay. Hallo Gernot. Jetzt sind wir schon drei, die zuhören mit mir. Das ist ja prima. Gut, die Milch hört auch manchmal zu, die sagt bloß nie was. Ja, erste Albumvorstellung. Nothing. Was soll ich zu der Band sagen? Viel Gitarre. Viel, viel Gitarre eigentlich. Und trotzdem schön. Ja, kann man ja sagen. Das ist ja ein, was sag ich denn da für ein Quatsch? Das ist doch dummes Zeug. Ich weiß gar nicht, wie ich es beschreiben soll. Das ist schon so. Ach, hört sich einfach an.

ein schönes Brett. Und so sind alle Lieder. Jetzt wisst ihr, Nothing gefällt mir. Lasst euch nicht täuschen von diesem wunderbaren Cover von dem, der, das, der, keine Ahnung, wer, wieso, weshalb, warum. Wer mich fragt, ist dumm. Ja, wunderbar. Ich habe mir heute eine, wir haben uns heute zwei Karten gekauft für eine Faschingsveranstaltung. Ich weiß, der Normalbürger außerhalb dieser Faschingsregion findet es ziemlich dumm und blöd und vielleicht keine Ahnung was. Da sage ich nur, Nase greifen, Spiegel gucken, manchmal ist man selbst so. Ja, gut. Ja, wir werden zum Fasching gehen. Fasnacht. Das wird toll. Da verkleide ich mich. Mal gucken, als was. Ja, vielleicht. Nö, ne, ich sag's nicht. Ich weiß nämlich gar nicht. Ich könnte als Türklingel gehen. Hier ist ein Schild, da steht Türklingel drauf. Oder ich gehe als Telefon. Oder ich gehe als Mikrofon. Oh ja, Mikrofon ist gut.

Das war ein Small Feed. Und davor Sharon van Etten. Und der Rest könnt ihr aber auf meiner Facebook-Seite nachlesen. Danke. Ach, ich bin heute sehr nett und sehr froh gelockt. Warum? Warum nett? Dan Mangan. Noch eine halbe Stunde. Ich spiele einiges jetzt, weil es ist echt ein tolles Album. Habe ich nicht so erwartet. More or less. Vor Jahren kennengelernt, für sehr gut befunden und irgendwie aus den Augen verloren, aus den Ohren. Ja, und jetzt neues Album raus. Ich bin begeistert. Und ihr auch? 5 Lieder wahrscheinlich. Ich vielleicht.

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1: Ja, wir kommen zum letzten Lied. Ihr seid froh, endlich ist es vorbei. Ich fahre nach Hause. Ja, dann sage ich vielen Dank fürs Zuhören. Bis zum nächsten Mal. Habt euch wohl, habt euch lieb. Vermehrt euch mit wem auch immer ihr wollt, sofern der andere das auch will. Danke fürs Zuhören.

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